My Sins Are My Savior, Madonna und Stromae haben wir hier in Ordnung muss sein gehört. Ich habe der Ausgabe den Titel Clash der Welten gegeben und so gewisse Welten clashen hier in dem Track auf jeden Fall aufeinander. Stromae ist ja bekannt geworden mit Dance-Tracks wie Alors on Danse. Da könnte man jetzt erstmal sagen, passt er vielleicht auf ein Album, das dem Dance-Block gewidmet ist, wie das neue von Madonna. Wenn man dann aber genauer hinschaut, ist es schon ein bisschen ungewöhnlich. Stromae war fast 10 Jahre inaktiv, dann hat er 2022 ein sehr experimentierfreudiges Album released, was nun wirklich kein einfacher Pop war und in den USA außerdem praktisch gar nicht wahrgenommen wurde. So gesehen hätte ich ihn nicht unbedingt auf einem Album der Queen of Pop erwartet, aber es ist ja eigentlich ganz spannend, wenn so Musiker aus verschiedenen Welten kollaborieren und darum habe ich mir gedacht, werde ich verschiedene weitere Beispiele dafür in der Sendung heute vorstellen. Es ist nicht das erste Mal gewesen, dass Madonna mit deutlich experimentelleren Acts kooperiert hat. Das hat sie zum Beispiel in den 90ern schon gemacht, als sie einen Song sich von Björk hat schreiben lassen. Und apropos Björk, die hören wir jetzt. Die hat nämlich auch wiederum mit mainstreamigeren Acts zusammen Musik geschrieben. 2007 hat sie das tatsächlich mit dem Produzenten Timbaland gemacht und den Track Earth Intruders aufgenommen.

Björk mit Earth Intruders, eine Kollaboration mit Timbaland. Und das finde ich wirklich eine bisschen schräge Kombination. Auf der einen Seite die experimentelle, exzentrische Björk und dann der Produzent, der doch eher für so breitbeinige Dampfwalzenproduktionen bekannt ist, nämlich eben Timbaland. Ich finde aber, dass das erstaunlich gut funktioniert auf dem Song. Also man hört schon diesen damaligen, also Mitte 2000er Timbaland Trademark Sound, aber gleichzeitig ordnet sich Björk dem nicht einfach unter, sondern gibt dem Song ihre eigene, ja, ein bisschen weirde Note. Mir gefällt der Song ziemlich gut. Es war, würde ich behaupten, der letzte Björk-Song, der, naja, ansatzweise radiokompatibel war, sagen wir mal. Wir bleiben ein bisschen im Pop, hier bei Ordnung muss sein. Ein ganz aktuelles Beispiel, bei dem Welten aufeinandertreffen, nämlich einerseits der Popstar Olivia Rodrigo, die auf ihrem aktuellen Album andererseits den Urgoth Robert Smith trifft von The Cure, und zusammen haben sie den Song What's Wrong With Me aufgenommen.

Yard Act 100% Endurance auf BYTE-FM. Da könnte man jetzt im ersten Moment sich fragen, was hat es in einer Sendung zu Clash der Welten zu suchen, bis man dann liest, wer auf dieser Aufnahme das Piano gespielt hat. Das war nämlich niemand anderes als Elton John. Yard Act waren damals eigentlich noch eine Newcomer-Band aus Leeds und hatten dann plötzlich den Pop-Superstar als Session-Musiker dabei. Man weiß natürlich nicht, wie weit da Labels im Hintergrund vielleicht interveniert haben, aber diese doch erstmal sehr ungewöhnliche Zusammenarbeit ist gar nicht so abwegig, wie man denkt, wenn man genauer hinschaut. Elton John hat sich nämlich immer wieder sehr offen für Indie-Rock und auch für ein bisschen Abseitigeres gezeigt. Er hat zum Beispiel in den höchsten Tönen von Fontaine's DC schon relativ früh gesprochen oder er hat auch den Musiker John Grant angepriesen. Also er ist da sehr im Game drin und so gesehen ist es vielleicht gar nicht so abwegig, dass er dann auch Fan von Yard Act ist und sich mit ihnen für eine Neueinspielung von eben dem Song 100% Endurance ins Studio gesetzt hat. So, von einem Popstar, der Fan von Indie-Bands ist, jetzt eher zum umgekehrten Fall, nämlich Nick Cave and the Bad Seeds. Die hatten 1996 einen sehr prominenten Gast auf einem ihrer Songs, nämlich Kylie Minogue. Und der Song ist natürlich Where the Wild Roses Grow.

Nick Cave and the Bad Seeds zusammen mit Kylie Minogue. Eine Kombination, die, würde ich sagen, damals, als der Song erschienen ist, kaum vorstellbar war, weil Kylie Minogue einfach der Inbegriff vom Saubermann Popstar war und sie dann ausgerechnet mit dem düsteren Musiker mit Junkie-Image Nick Cave kooperierte. Das war schon verwunderlich und umgekehrt natürlich eigentlich auch genauso unvorstellbar, dass Nick Cave etwas mit Kylie Minogue zu tun haben wollte. Aber tatsächlich war das der Fall. Nick Cave hat später gesagt, dass er schon lange von ihr fasziniert war und mehrere Songs für sie geschrieben hatte, aber für nicht gut genug gehalten hatte und dann verworfen hatte. Als er dann die Anfrage gestellt hat, soll Kylie Minogue direkt am nächsten Tag zugesagt haben. Sie wollte damals nämlich weg von eben dem netten Popstar-Image und mehr als Musikerin wahrgenommen werden. Und ja, so könnte man sagen, ist ein moderner Klassiker entstanden, den man allerdings inhaltlich heutzutage auch durchaus kritisch sehen kann. Hier geht's jetzt weiter mit einem kleinen Genrewechsel Richtung Jazz oder auch Richtung New Wave, nämlich mit dem Musiker, der den Jazz für sich entdeckt hat, nämlich Elvis Costello, und der dabei einen der ganz großen Jazz-Trompeter sich ins Studio geholt hat, nämlich Chet Baker, und zusammen haben sie den Track Shipbuilding eingespielt.

Danger Mouth mit Moment of Clarity hier auf BytefM. Bisher hatten wir hier in der Sendung Songs, bei denen sich MusikerInnen aus verschiedenen Genres zusammengetan haben. Hier ist es auch auf eine Art der Fall, aber künstlich. Der Produzent Danger Mouse hat nämlich Songs aus dem White Album von den Beatles genommen, daraus Beats gebaut und darüber die Vocals von Jay-Z aus dessen Black Album gelegt. Ja, logischerweise hat er dann das Album The Grey Album genannt. Damals wurde das Album nicht offiziell veröffentlicht und nur als Download angeboten. Trotzdem hat das Ganze für sehr viel Aufsehen gesorgt und hat Danger Mouse bekannt gemacht. Wir bleiben bei Grau, zumindest wenn man das Albumcover anschaut, und stimmungsmäßig eigentlich auch, nämlich bei der Postpunk-Band Messer. Die haben vor 2 Jahren ihr Album Kratermusik rausgebracht und darauf ist ein Gast, den ich zumindest dann nicht erwartet hätte, nämlich Mille Petrozza, den hören wir als Gast auf dem Song Grabeland.

Bioreiser, Menschenfresser, in Ordnung muss sein. Heute zum Thema Clash der Welten und den muss es bei den Aufnahmen zu Rio Reisers Solo-Debüt wirklich gegeben haben. Rio Reiser war ja bis dahin eigentlich als Sänger einer politischen und vor allem ja sehr unkommerziellen Band bekannt, nämlich Tunte Steine Scherben. Jetzt wurde sein Soloalbum von Annette Humpe, also einem Star der neuen deutschen Welle, produziert. Damit aber nicht genug. Die Studiomusiker, die dann bei den Sessions dabei waren, waren einerseits Leute aus dem Scherbenumfeld, wie zum Beispiel FM Einheit von den einstürzenden Neubauten, aber auf der anderen Seite auch Mainstream-Session-Musiker, unter anderem aus der Band von Peter Maffay. Ja, und dieser Clash, finde ich, hat sich gelohnt. Das Experiment ist geglückt. Ich finde, Rio der Erste ist eins der ganz großen deutschen Pop-Alben und auf jeden Fall es wert, sich nochmal anzuhören. Wir bleiben beim Aufeinandertreffen von Pop und Underground. Oder vielleicht von grellen Farben und Düsternis, nämlich Mark Almond, Sänger von der Synthie-Pop-Band Soft Cell und die düstere 60er-Jahre-Ikone Nico. Sie haben 1988 das Duett Your Kisses Burn aufgenommen.

Your Kisses Burn. Hier auf BytefM habt ihr es gehört. Wenn man von Mark Almonds ehemaliger Band Soft Cell nur Tainted Love kennt, dann ist es auf jeden Fall sehr überraschend, dass er hier plötzlich mit Nico Musik gemacht hat. Tatsächlich war aber selbst Soft Cell unter der aufgedrehten Oberfläche oft ganz schön düster und morbide und er solo später sowieso. Da passt die Kombination dann doch etwas besser, wenn es auch trotzdem, würde ich mal sagen, ein kleiner Clash war. Es war übrigens die letzte Aufnahme von Nico, bevor sie verstorben ist. Wir bleiben musikalisch noch ein bisschen im düsteren Bereich, allerdings jetzt mit einem Song, der schon im 19. Jahrhundert von Franz Schubert komponiert wurde und 2021 von zwei sehr unterschiedlichen Musikern neu arrangiert wurde. Nämlich der klassische Pianist Kai Schumacher und der Indie-Songwriter Gisbert zu Knüpphausen. Wir hören sie zusammen mit Gute Nacht.

0: Ein Kunstlied aus dem 19. Jahrhundert trifft auf einen modernen Songwriter und der wird wiederum von einem experimentellen Pianisten und Arrangeur begleitet. Ich dachte mir, das ist ein guter Abschluss für diese Ausgabe von Ordnung muss sein mit dem Titel Clash der Welten. Ich bin Connor Körber und verabschiede mich jetzt langsam von euch. Wenn ihr mögt, können wir uns aber in 4 Wochen wiederhören hier auf BYTE-FM. Dann gibt es eine neue Ausgabe von Ordnung muss sein. Raus geht es jetzt auch nochmal mit einer ungewöhnlichen Kombination, nämlich einem Schauspieler, der auf diverse Indie-Musiker trifft. William Shatner, der hat 2004 ein Album aufgenommen mit Ben Folds zusammen und da gab es auch noch einige Gastsänger. Wir hören jetzt eine sehr eigene und unterhaltsame Interpretation von Pulps Common People, die zusammen mit Joe Jackson entstanden ist. Viel Spaß damit und bis zum nächsten Mal.
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0: 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Es ist 3 Uhr.
1: Hallo und herzlich willkommen, hier ist Götz Bühler mit einer runden Stunde Black Muslims im Jazz.

Prince of Peace von Pharoah Sanders mit Leon Thomas. Und genau darum geht es eigentlich in dieser Sendung. Um den Prinz des Friedens. Darum, wie man seinen Frieden findet, wie viele Afroamerikaner, African Americans seit den 40er Jahren ihren persönlichen und inneren Frieden gefunden haben, indem sie zum Islam konvertiert sind. Die Liste ist lang, nicht so lang, wie man vielleicht denken sollte. Ein Wissenschaftler hat irgendwo auf Reddit, glaube ich, 180 Namen gefunden. Einige der bedeutendsten MusikerInnen darunter werden in dieser Sendung präsentiert. Lustigerweise sind weder Pharoah Sanders noch Leon Thomas aktiv zum Islam konvertiert, aber Umm Allah und viele andere Chants in den Stücken weisen zumindest auf eine extreme Nähe hin, würde ich sagen. John Coltrane war auch sehr nah, seine erste Frau war Muslima. Art Blakey war schon sehr früh zum Ahmadiyya-Muslim geworden. Das war eine Community, der er beigetreten war, nachdem er eine schwere Verletzung erlitten hatte, weil er von einem Mann in den Südstaaten angegriffen wurde und er auf einmal anfing zu fragen, wie diese White Supremacy und das Christentum zusammenhingen. Und er selbst hat gesagt, dass er sich zum ersten Mal wie ein Mensch, wie ein Mann fühlte, weil es im Islam nicht diese Verbindung, zumindest für ihn nicht, gab zu Sklaverei und Rassismus und er sich zum ersten Mal auch frei fühlte und dieser Prince of Peace ihm eben Freiheit gab. Islam brachte dem schwarzen Mann das, wonach er suchte, eine Ausflucht, die andere in Drogen oder Alkohol fanden, ein Weg zu leben und zu denken in kompletter Freiheit. Deswegen haben wir in so großer Anzahl diese Religion angenommen. Für uns war es über allem eine Art der Rebellion. Art Blakey hier, der übrigens den schönen Namen Buhaina, Abdullah ibn Buhaina trug und oft als Bu oder Buhaina genannt wurde. Es gibt einige Alben, die diesen Titel tragen, so wie dieses hier. Daraus hören wir Contemplation.

Contemplation, also Kontemplation, passt zu diesem Stück von Art Blakey, von diesem wunderschönen Album Buhaina's Delight, wo eben sein islamischer Name anklingt. Buhs Delight ist auch noch ein weiteres Stück auf diesem Album, obwohl er zu dieser Zeit in den frühen 60ern schon nicht mehr wirklich praktizierender Moslem war, hatte er immer noch diesen Namen benutzt und hatte viele der Ideale nach wie vor verinnerlicht und für sich auch und für seine, naja, man will irgendwie Männlichkeit sagen, aber vielleicht auch Menschlichkeit behalten und gefunden und gemerkt, wie wichtig und ja, wie soll man sagen, irgendwie auch empowernd das war. Viele der MusikerInnen, vor allem männlicher Musiker, die zu der Zeit im Jazz zum Islam konvertierten, merkten, dass sie anders behandelt wurden, wenn sie als Moslems, als schwarze Moslems in die Südstaaten kamen zum Beispiel, als vorher. Woran auch immer das lag, vielleicht daran, dass sie eben auf keinen Fall tranken, keine Drogen nahmen, sich mehrfach zum Gebet zurückzogen, sich anders anzogen, sich anders benahmen. Vielleicht hinterließ das auf eine irgendwie perverse Art und Weise einen Eindruck, der sie vor schlimmeren Übergriffen bewahrte. Aber, das muss man vielleicht auch sagen, die wenigsten von ihnen waren der Nation of Islam von Malcolm X und Elijah Muhammad und später Louis Farrakhan zugetan, sondern waren in anderen muslimischen Communities untergekommen, wie eben auch Art Blakey oder wie Naima, die erste Frau von John Coltrane, die ihm auch dadurch, dass sie Muslima war und in einem sehr muslimisch geprägten Haushalt war, geholfen hat, von seiner Heroinabhängigkeit wegzukommen, die dazu geführt hatte, dass er seinen Spot in Miles Davis Bands verloren hatte und natürlich furchtbar krank und eben schrecklich abhängig war. Aufgrund dessen schrieb er natürlich ein Stück für sie, also nicht nur aufgrund dessen. Eine der schönsten Balladen überhaupt. Hier ist John Coltrane mit Naima.

John Coltrane mit Naima, einem Stück, das er für seine erste Ehefrau geschrieben hat. Eine Muslima, der er verdankt, dass er vom Heroin weggekommen ist und zumindest eine lange Zeit ein sehr cleanes Leben geführt hat und auch diese spirituelle Suche sein ganzes Leben eigentlich ihn immer verfolgt hat und er sie verfolgt hat. Jimmy Garrison waren hier zu hören, Elvin Jones und McCoy Tyner. Das auf dem Album Giant Steps, das natürlich auch Jazz-legendär ist von 1959. McCoy Tyner war ebenfalls Moslem schon, also nicht ebenfalls. John Coltrane ist nie konvertiert, aber wie gesagt, seine erste Frau war Muslima. McCoy Tyner schon als Teenager zum muslimischen Glauben übergetreten. Aus ähnlichen Gründen wie Art Blakey ihn interessierte das, was er nachher nannte, die Friedfertigkeit, die Liebe zu Gott und die Einheit der Menschheit. Das war es eigentlich, was ihn interessierte. Sein Name war Saud. Suleiman Saud, glaube ich. Es gibt ein Stück von Abdullah Ibrahim aus Südafrika, der kürzlich leider erst verstorben ist, das er McCoy Tyner gewidmet hat. Hier vom Album Tender Moments, wunderschönes Blue Note Album von 1968, ein Stück von McCoy Tyner, Man from Tanganyika.

McCoy Tyner's Man from Tanganyika, aufgenommen nicht mal ein halbes Jahr nach dem Tod von John Coltrane, für das Album Tender Moments mit Lee Morgan unter anderem und meinem leider vor längerer Zeit schon verstorbenen Freund Howard Johnson an der Tuba, der viel von dieser Aufnahme erzählt hat. Nicht nur Gutes, ehrlich gesagt, aber über die Musiker nur Gutes, über McCoy Tyner zum Beispiel, der diese Session geleitet hat und der passend zu dieser Sendung schon als Teenager zum Islam übergetreten war. Interessante Side Note vielleicht, sein Bruder war nicht zum Islam übergetreten, sondern zum Marxismus und war tatsächlich lange einer der wichtigsten amerikanischen kommunistischen Politiker, der sogar an der Seite von Gus Hall als Vizepräsident in den Jahren 72 und 76 kandidierte, als erklärter Marxist und Kommunist. In den 70er Jahren in den USA war das möglich und wahrscheinlich auch wichtig. Und ich denke, es ist auch wichtig, dass, wenn man heutzutage so viel von Spiritual Jazz spricht, was ja eine neue Erfindung ist, das gab es zu der Zeit, als das meiste von diesem sogenannten Spiritual Jazz gemacht wurde, noch nicht erfunden war, dass man daran denkt, dass viel von diesem Spirit eben aus dem Islam kam oder zumindest aus dem, was der Islam vermeintlich diesen Musikerinnen und Musikern bot, nämlich Frieden jenseits von einem doch sehr christlich geprägten Rassismus und White Supremacy in den USA. Eine echte Alternative, Ruhe, Frieden und Kraft. Wer will das nicht? Yusuf Lateef war schon früh, ich glaube 1948, zum Islam übergetreten und er ist einer der wenigen, muss man sagen, der sein ganzes Leben Moslem geblieben ist, praktizierender Moslem geblieben ist. Er ist sehr alt geworden, 93 Jahre alt. Mein Kollege Arne Reimer hat ihn damals getroffen, unter anderem für die American Jazz Heroes. 75 Jahre lang und mehr hat er Musik gemacht. Das Wort Jazz gefiel ihm überhaupt nicht. Es gab da eine andere Begrifflichkeit, autophysiopsychische Musik. Ich bleib trotzdem, sorry, bei Jazz erstmal so als Überbegriff. Ich finde, autophysiopsychische Musik, das sagt sich einfach nicht so elegant. Gut, sorry, kleiner Scherz am Rande. Yusuf Lateef, unfassbarer Musiker, als Tenorsaxophonist, aber eben auch als Flötist. Er hat auch mal eine lustige kleine chinesische Flöte gespielt. Oder die Oboe, wie auf diesem Stück von seinem tollen Album Eastern Sounds von 1961 unbedingt mal auschecken. Hier ist daraus der Blues for the Orient, Yusuf Lateef.

Blues for the Orient war das von Yusef Lateef von seinem Album Eastern Sounds von 1961. Ihr hört die Runde Stunde und es geht um Black Muslims im Jazz oder JazzmusikerInnen, die sich dem African American Islam verschrieben haben, die sich dem Islam verschrieben haben und auf diese Art und Weise einige der schönsten Stücke des sogenannten Spiritual Jazz gemacht haben. So auch einer, der sich Ahmed Abdul Malik nannte und vielfach erzählte, als er Bassist war, zum Beispiel mit Art Blakey, Earl Hines, Thelonious Monk oder Randy Weston, dass das von seinem Vater gekommen wäre, der aus dem Sudan in die Vereinigten Staaten gekommen ist. Allerdings weiß man inzwischen, dass das nicht so richtig stimmt. Die beide Eltern kamen von der Insel St. Vincent aus den British West Indies. Und trotzdem gab es irgendwann, wie so viele, eine Neigung zum Ahmadiyya-Movement, das von Mirza Ghulam Ahmad in den 1880er Jahren in Britisch-Indien gegründet wurde und tatsächlich vielen MusikerInnen damals in Brooklyn, unter anderem eben auch Art Blakey, der aus seinem Wohnzimmer versuchte, andere MusikerInnen zu diesem Ahmadiyya-Islam zu konvertieren, einen großen Anklang fand, vor allem unter den African Americans, die sich damals eben nicht mehr wirklich oder viele von ihnen nicht mehr wirklich repräsentiert fühlten von dem, was im Christentum passierte oder was im Namen des Christentums gegen sie passierte, wenn man so will. Ahmed Abdul Malik, inzwischen legendär. Es gibt eine Band, die Ahmed heißt, ein Quartett eigentlich, ich habe sie neulich als Trio gesehen, die sich der Musik und den Ideen von Ahmed Abdul Malik verschrieben haben, der nämlich sehr früh schon anfing, Oud zu spielen und sich mit Musik auseinanderzusetzen, die eben aus anderen afrikanischen, westafrikanischen oder aus dem Libanon Ländern stammte. Kanun spielte er auch und das auf einigen Alben. Wir hören jetzt einen Auszug aus einem Stück, das Ya Anas heißt, mit Johnny Griffin, der nicht zum Islam konvertiert war. Jazz Sahara heißt dieses wunderschöne Album. Middle Eastern Music unterschrieben. Das Stück ist eigentlich 11 Minuten lang, aber wir hören nur 5 oder so davon. Mit Ahmed Abdul Malik und Johnny Griffin, Ya Anas, O People.

Ja, Anas, O People von Ahmed Abdul Malik, eben mit einem sehr schönen, sehr voller Blueslicks steckenden Solo von Johnny Griffin am Tenorsaxophon. Das war das Debütalbum von Ahmed Abdul Malik im Jahr 1958 auf Riverside Jazz Sahara hieß es, mit einem Violinisten namens Naeem Karakhand, Al Harewood am Schlagzeug, Bilal Abdurrahman, Tambourin, Jack Ghanayam, Kanun und Mike Hemway, Dara Beka. Das hätte revolutionär sein können. 30 Jahre später nannte man sowas Weltmusik oder World Music und wäre damit durch alle möglichen Decken gegangen. Es geht um Black Muslims im Jazz. Ahmed Jamal gehört auf jeden Fall dazu. Der Pianist, der einen eigenen Club hatte, den er Alhambra nannte, der unter diesem Namen Ahmed Jamal sein Leben lang erfolgreich Musik machte. Zwei Töchter hatte, von denen eine noch vor seinem eigenen Ableben gestorben ist. Sumaya Jamal lebt wohl noch. Wunderbarer Musiker, alles von ihm ist großartig, muss man ehrlich sagen. Auch diese funky Sachen aus den 70er, 80er Jahren. Vieles, was er mit verschiedenen Instrumentierungen gemacht hat, mit großem Orchester, Makanudo, tolles Album. Ach ja, ich verliere mich und konzentriere mich jetzt auf ein Stück, das er Aki and Uktai genannt hat, was Bruder und Schwester bedeutet. Hier ist Ahmed Jamal.

Aki und Uktay, Brother and Sister von Ahmad Jamal, der als Frederick Fritz Russell Jones geboren wurde oder getauft wurde und 1952 zum Islam übertrat. Eine große Inspiration für viele andere MusikerInnen, unter anderem für Miles Davis. Und jetzt läuft mir die Zeit weg. Ich glaube, ich muss noch eine zweite Runde Stunde mit weiteren machen, denn Abdullah Ibrahim ist noch nicht dabei, Razan Roland Kirk ist noch nicht dabei, Max Roach, der sich sehr für den Islam interessierte und auch eine Zeit lang konvertierte. Aber zum Schluss wenigstens noch dessen langjährige Gattin, die als Aminata Moseka bekannt wurde, nachdem sie in den 70er Jahren auf Tour in Afrika war und dort diesen muslimischen Namen annahm, trotzdem meistens als Abby Lincoln bekannt war und so tourte. Hier mit einem vielleicht auch nicht ganz unpassenden Stück. Götz Bühler bedankt sich fürs Zuhören und ja, irgendwie hat sie recht. 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
0: 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Es ist 4 Uhr.
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Ti Amo Italiano von Sportfreunde Stiller aus ihrem brandneuen Album Happy Birthday. Und ihr hört Love Songs auf Byte FM. Mein Name ist Alper Cotolu und die heutige Ausgabe widme ich Sportfreunde Stiller. 30 Jahre Bandgeschichte und vor allem eines fällt auf. Es geht doch sehr oft um Liebe bei den Liedern von Sportfreunde Stiller. Es geht nicht selten um das Zwischenmenschliche, um Urlaubsorte oder die Sehnsucht oder vor allem Fußball. Nichtsdestotrotz, es ist irgendwo ein eventuell weniger toxisches männliches Bild, aber auch darum, dass es als Mann auch darum geht, Gefühle ausstrahlen zu können. Und wir kommen also zu einem Lied aus dem 2000er Album, so wie einst Real Madrid. Wir hören das Lied fast wie von selbst.

Sportfreunde Stiller mit 94, italienisch für 94. Ein Lied über den argentinischen Nationalfußballspieler Gabriel Batistuta, der 94 natürlich bei der WM mitgespielt hat, von Pelé in die Liste der 125 besten noch lebenden Fußballer aufgenommen worden ist und mit AC Florenz in dem Jahr eine traumhafte Saison gespielt hat mit, wenn ich mich nicht irre, 16 Toren in einer Saison. Ihr hört Love Songs auf Byte FM und neben Liebeserklärungen zu Fußballspielern singen natürlich aber auch die Sportfreunde Stiller auf ihrem Album sowie einst Real Madrid auch über Floskeln der Begegnung. Natürlich ist man immer kurz angebunden und möchte sich ja immer wieder sehen. Auch im Jahr 2000, gar nicht so unüblich wie in diesem Jahr 2026, dass man es irgendwie nicht schafft, seinen Freunden, Bekannten und Liebsten gerecht zu werden. Deshalb jetzt das nächste Lied. Alles Liebe, alles Gute.

0: Saturn besitzt eine so geringe Dichte, dass er, würde man ihn in eine Badewanne werfen, wie ein Stück Seife oben schwämme.
1: Sportfreunde Stiller mit wunderbaren Jahren, auch aus dem 2000er Album sowie 1 Real Madrid. Und hört man dieses Album heutzutage, dann fühlt es sich so an, als ob man im Jahr 2000 das Album so geschrieben hätte, als ob man es 2026 hört und wieder das Jahr 2000 sich anschaut. Es ist vielleicht verwirrend, dieser Gedanke, aber irgendwie geht es doch um eine Zeit, in der es besser ging in diesem Album, so wie 1 Real Madrid. Und wir gehen weiter zum nächsten Album, Bully. Und da gab es irgendwann mal einen Re-Release auch, der große Bully hieß das. Und wir alle kennen ja das Lied Ein Kompliment, ein Lied über was Nettes sagen. Wie wäre es in einer Version, die ihr vielleicht vorher nicht gehört habt? Un Complimento aus dem Album Der große Bully von 2004.

Wie lange sollen wir noch warten von dem 2002-Album Die gute Seite? Ein Album, das vor allem mehr über Zweisamkeit ist und weniger über Sport, vor allem weniger über Fußball, aber auch meiner Meinung nach auch oder meines Wissens kein Lied auf Italienisch beinhaltet. Nichtsdestotrotz hat dieses Album ein sehr bekanntes Lied beinhaltet, Tage wie dieser. Ein Lied über schlechte Tage in einer Beziehung, aber vor allem, dass diese schlechten Tage die Tage sind, die eine Beziehung ausmachen. Ihr hört jetzt die Sportfreunde Stiller aus dem 2002-Album Die gute Seite und das Lied Tage wie dieser.

Sportfreunde Stiller mit Siehst du das genauso aus dem 2004er Album Bully und vor allem für Sportfreunde-Verhältnisse ein sehr ruhig gehaltenes Lied. Peter Bruckers Stimme kommt dadurch mehr in den Vordergrund und versteckt sich nicht hinter all dem Krach, den normalerweise die Sportfreunde mit sich ziehen. Dazu kommt aber auch noch, dass vor allem hier nochmal sehr deutlich wird, dass der Gesang von Peter Brugger auch nicht perfekt ist. Das ist aber der große Charme meiner Meinung nach des Gesanges und des Sounds von Sportfreunde Stiller. Und dazu kommt auch noch, dass diese Imperfektion des Gesangs sehr gut auch die heutigen Zeiten unterstreicht, dass wir es selber auch nicht schaffen, unsere Beziehungen aufrechtzuerhalten, dass wir uns regelmäßig sehen, dass wir öfter mal aufeinander schauen sollten. Und aus demselben Album das Lied Im Namen der Freundschaft wird jetzt folgen. Ein Lied über all das, was uns zusammenhält, sei es Freund oder Feind.

Sportfreunde Stiller mit Ich Rocke, zusammen mit Roque Santa Cruz, damals Spieler beim FC Bayern München gewesen und paraguayischer Fußballnationalspieler. Damals aus einer Zeit, wo paraguayischer Fußball noch nicht kritisch gesehen worden ist, wie dieses Jahr im Jahr 2026. Ein Lied aus einer Zeit, wo man noch Liebeslieder auf paraguayische Fußballnationalspieler gesungen hat. Und es wird gerade wieder ein bisschen fußballlastig mit Sportfreunde Stiller. Ich habe ja gesagt, die Sportfreunde Stiller, deren Liebe ist geht meistens über Zweisamkeit, aber vor allem auch über Fußball. Und das nächste Lied ist auf den ersten Blick ein Liebeslied, doppelt kodiert deutlich und dann aber auf jeden Fall klar, es geht um Fußball. Eine Liebe, die nie endet, aus einem Album, was auch den lustigen Namen hat, You Have to Win, Zweikampf.

Sportfreunde Stähler mit Tu nur das, was dein Herz dir sagt, aus dem 2007er Album La Boom. Und eigentlich umschreibt dieses Lied schon relativ, na, damals spät, heute im Frühwerk, was Sportfreunde Stiller eigentlich uns mal sagen wollen mit all den Liedern. Es geht immer um das, was man fühlt. Und das, was man fühlt, sollte man auch sagen können. Nichtsdestotrotz wissen wir, dass vor allem Fußball bei ihnen sehr nah am Herzen liegt. Und deswegen hatten ja die Sportfreunde Stiller versucht, 2006, später 2010 für die deutsche Fußballnationalmannschaft beziehungsweise vor allem für die Fans eine Hymne zu schreiben, die natürlich darauf einstimmt, dass man Weltmeister wird. Natürlich 2014 nicht neu aufgelegt. Und was passiert? Deutschland wird Fußball-Weltmeister. Und ich muss leider hier ehrlich sein, auch aus dem Herzen sprechen. Eigentlich ist dieses Lied eine Blaupause von einem anderen Lied aus Großbritannien, Three Lions von den Lightning Bolts. Nichtsdestotrotz, für MTV Unplugged mussten die Sportfreunde Stiller ihren Sound, ihre Verzerrer, alles was laut ist, von Bord schmeißen, ihren Sound neu erfinden, und dementsprechend hören wir jetzt eine sehr, sehr besondere Version von 54, 74, 90, 2010 in der MTV Unplugged Version. Sportfreunde Stiller jetzt hier. MTV Unplugged in New York hieß das Album, und genießt vor allem die ulkigen Instrumente, die ihr sonst hier bei Love Songs eher weniger hören werdet.

Und das war's mit Love Songs für diese Woche. Ich verabschiede mich auch gleich schon mal. Alpa Cotolo, mein Name. 30 Jahre Sportfreunde Stiller. Und zum Schluss noch zwei Lieder, die wir spielen werden, bevor die nächste Sendung hier einsetzt, die auch großartig sein wird. Das Lied, was wir gleich hören werden, Rock'n'Roll Queen, von den Subways, auch gesungen von den Subways, aber beim MTV Unplugged in New York. Auf jeden Fall anhören, es kommt eine ganz besondere Variation dieses Liedes, vor allem weil Sportfreunde Stiller ja gerne auf Italienisch singen, haben sie natürlich auch was ganz Besonderes versucht. Und zum guter Letzt Sportfreunde Stiller mit dem Lied Vergiss mir die Zukunft nicht aus ihrem brandneuen Album Happy Birthday. Ich sage Tschüss, Bye Bye, bis in zwei Wochen.

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0: 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Es ist 5 Uhr. 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
2: Die neuesten Platten der Woche auf Byte FM. Hier bei Neuland am Mikrofon heute Patrick Ziegelmüller. Wir starten mit Kells.

Just Us Two, das war Kelst und da verbirgt sich die vietnamesisch-amerikanische Produzentin und Multiinstrumentalistin Kelly Truong. Die kommt ja aus Kalifornien, hält sich in Orange County oder auch hauptsächlich in L.A. auf. Auf ihrem zweiten Album A Sweet Passerby gibt es vor allen Dingen Dream Pop, geflüsterte Texte, nostalgische Synthie-Klänge und ja, eben gerade ihr Track Just Us Two. Heute bei Nordland gibt es neue Musik von Alex Cameron zum Beispiel. Ich habe The Strokes für euch dabei, Pete Yorn in der neuen Platte, Robin Hitchcock ist dabei, dann Charlie XCX und natürlich Ausführliches von Nia Archives und ihrem Album Emotional Junglist, weil das ist ihr Album der Woche auf BYTE FM. Weiter geht es mit Love Spells.

Das klang wie Hope Sandoval, war aber Love Spells. Hinter Love Spells verbirgt sich ein gewisser Sir Tegan Kayan Harris, ein US-amerikanischer Sänger, Songwriter und Produzent, kommt eigentlich aus Houston, Texas, aber wohnt inzwischen auch in Los Angeles. Macht seit 2021 Musik, aber jetzt erst, nach langer, langer Zeit, dann sein Debütalbum Love is the Law betitelt. Darauf gibt es sehr reduzierten, intim, leisen, zerbrechlichen Dream-Pop zu hören. Gerade der Track Crutch von Love Spells. Ian Sweet ist ebenfalls aus L.A., das dritte L.A.-Projekt hier hintereinander, komischerweise. Ian Sweet ist das Projekt von Gillian Medford, war zuerst noch eine Band und nach zwei Alben gab es dann die Auflösung, das war 2021. Dann das erste Soloalbum von Gillian Medford, immer noch als Ian Sweet, also der Name ist gleich geblieben. Jetzt gibt es mit Shiver Struck das zweite Album und ist das zweite? Ich glaube ja. Und dann hat sie ihre Indie-Rock-Tendenzen ein bisschen hinter sich gelassen und auch eher so dem Pop zugewandt. Hier kommt Ian Sweet mit Criminal Kissing.

Criminal Kissing. Das war Ian Sweet, der Track von ihrer neuen Platte Shiverstruck betitelt. Weird and Eerie ist die neue Band von Andreas Spechtel. Den kennt ihr alle vielleicht von ja, anderen Bands wie Japanik zum Beispiel. Bei Weird and Eerie ist er zusammen mit dem Autoren und Dramatiker Thomas Köck unterwegs, der Jazz-Schlagzeugerin Katharina Ernst und der Saxophonistin und Keyboarderin Anna Lou Nadvori. Hervorgegangen ist diese Band aus einer Theaterproduktion in Weimar vor 2 Jahren, die nach dem Buch The Weird and the Eerie von Mark Fischer betitelt war. Also Weird and Eerie, dieses neue Bandprojekt jetzt. Und da gab es vor 2 Wochen schon eine neue Platte, Folk Songs from the WWW, betitelt. Hier der Track Windows 95.

Weird and Eerie hörten wir. Windows 95, ein Track von ihrem Album Folk Songs from the WWW. Es geht weiter mit Emil Fries, ein dänischer Pianist und Komponist. Der hat jetzt eine 4-Track-EP Hollow Hands rausgebracht bei so einem Sublabel von Fat Cat Records. Darauf gibt es Klavierklänge, die mit vielen besonderen Vintage-Mikrofonen eingefangen wurden, mit Moog-Filter und anderen Effekten bearbeitet. Und dazu noch Feldaufnahmen, die er im Sommer 2025 in Italien aufgenommen hat, die die Atmosphäre zusätzlich vertiefen. Alles sehr ruhig und ist laut Emil Fries der Gegenentwurf zu der immer grelleren und lauter werdenden Welt da draußen. Hier Emil Fries mit dem Track Hands Hollowed.

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Hier gibt es die neuesten Platten der Woche. Und das gerade eben war Corey King, ein Multi-Instrumentalist aus New York, hat 2021 einen Grammy gewonnen für seine Zusammenarbeit mit Esperanza Spalding, hat aber auch schon mit Leuten wie Jill Scott Heron, Bonobo, DJ Premier, Iggy Pop und auch vielen anderen zusammengearbeitet. Der Sound von Corey King ist geprägt von Soul- und Jazz-Einflüssen und bewegt sich ja irgendwie zwischen stiller Reflexion auf der einen Seite und ausladenden Arrangements mit voller Bandbesetzung auf der anderen Seite. Sein warmes Klavier, sein mehrstimmiger Gesang und irgendwie auch kammermusikalische Bläserarrangements werden durchbrochen von Broken Beat Rhythmen, von subtilen elektronischen Texturen, von Afrobeat geprägten Passagen und auch von dynamischen Bläsereinsätzen. Eben gerade hörten wir von Corey King von seinem neuesten Album Change the Wind den Track Off the Embankment, hier ein weiterer von dieser wirklich spannenden, tollen Platte. Track heißt The Damnedest. Hier kommt Corey King.

Die Afrobeat-Rhythmen schön herauszuhören hier bei Corey King und seinem Track The Damnedest von seinem Album Change the Wind. Corey King aus New York. New York scheint ein bisschen der Hotspot heute zu sein bei Neuland, was die Herkunft oder den Wohnort der Künstlerinnen und Acts angeht. Aber erstmal geht es weiter nach Kamerun. Aus Kamerun kommt Eco Roosevelt, so eine Musikikone dort zumindest, ist Jahrgang 46, also auch schon 80 Jahre alt oder jung. Hat zwischen 76 und 81 neun Platten veröffentlicht, neun Alben und auch mit Leuten wie Manu Dibango oder auch Miriam Makeba zusammengearbeitet und hat so ein bisschen den afrikanischen Disco und Funk eigentlich quasi mit erfunden. Jetzt gibt's eine Reissue, For Me Tonight, ein Track aus dem Jahre 81, damals in Paris aufgenommen und hier kommt er für euch, Eco Roosevelt.

0: Eco Roosevelt aus Kamerun war das For Me Tonight, ein Track aus dem Jahre 81 von der gleichnamigen EP. Vom afrikanischen Disco-Funk geht es zum Hip-Hop aus Kalifornien. Cypress Hill sind eine Hip-Hop-Band aus L.A. Die Mitglieder haben alle lateinamerikanische Wurzeln und ja, gibt es seit den 90ern, damals auch schon sehr erfolgreich. Es gibt es das erste rein spanischsprachige Album von Cypress Hill, Dios Bendiga betitelt. Darauf zahlreiche Gastbeiträge, unter anderem von Mellow Man Ace, Coyote, Poe Leos, Aleman und auch Trueno. Und die Kombination aus klassischen Cypress Hill Hip-Hop-Elementen und frischen Kollaborationen ja, prägen schon den Klang und die Arrangements von dem Album Dios Bendiga. Hier kommen Cypress Hill mit Campeones.
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Ihr hört Neuland auf BytFM, die neuesten Platten hier an dieser Stelle zu hören. Neues gibt es von Body Type, eine Popband aus Australien, sind zu viert, kommen aus Sydney und ihr drittes Album, Tally betitelt, wurde produziert von Stella Moskawa. Die kennt ihr vielleicht von ihrer Band Warpaint, wo sie Schlagzeug spielt und vielleicht auch von diversen anderen Produktionen, an denen sie beteiligt war. Neue Platte von Body Type ist weniger Post-Punk-affin als die vorherigen Alben, sondern eher so Richtung Power-Pop anzusiedeln. Eben hörten wir den Track Mulberry und hier ein weiterer von der Band aus Sydney, Body Type mit ihrem Sick Bag.

Das waren Buddy Type, ein Quartett aus Sydney, der Track Sick Bag von ihrem neuesten dritten Album Tally. Es geht weiter mit Musik aus, wieder mal New York, mit Nick Hakim, ein Pianist und Soulsänger aus der Metropole an der amerikanischen Ostküste, hat schon mit MusikerInnen wie Adrian Lenker, Nifula Janja, Lil Yachty und anderen zusammengearbeitet. Sein viertes Album I Can See betitelt. Dafür hat er 4 Jahre gebraucht, um das zusammenzustellen oder fertigzustellen. Für die Tracks, für die Demos, für die ersten Songskizzen teilweise immer nur 20 Minuten gebraucht, aber dann nochmal viel Zeit ins Austüfteln reingesteckt. Nick Hakim hören wir hier von dem Album I Can See, sein Track Real Here Now.

Real Here Now. Ein Track von Nick Hakim oder Hakim wahrscheinlich ausgesprochen. Von seinem neuesten vierten Album I Can See. Großartiger Song und auch ganz, ganz spannende Platte. Auch der nächste Künstler kommt aus New York. Josh Da Costa heißt er. Mitglied der New Yorker DIY-Band Regal und auch bei dem Synth-Duo Come On dabei. Ist auch unterwegs als Radiomoderator, legt in Clubs auf und ist Tourmusiker mit Bands wie Drug Dealer, Jessica Pratt, MGMT, Chris Cohn und vielen anderen unterwegs und hatte jetzt endlich mal Zeit für sein Debütalbum. New Way Graveyard betitelt das Ganze. Darauf natürlich viele musikalische Einflüsse. Ich meine, so viel wie der rumgekommen ist mit seinen diversen Bands und als Tourmusiker von Glam bis Shoegaze. Alles dabei auf der neuen Platte von ihm. Dabei alle Songs und alle Texte selbst geschrieben. Fast alle Instrumente auch selbst gespielt und auch selbst abgemischt. Hier kommt Josh Da Costa mit dem Track Cordelia.

Cordelia, das war ein Song von Josh Da Costa aus New York von seinem Debütalbum New Wave Graveyard. So ein bisschen New Wave-ig klingt auch seine Musik, aber so ein bisschen langsam dabei, also ein bisschen wie New Wave auf Valium. Trotzdem schöne Platte. Weiterer Track hier von Josh Da Costa von diesem Album New Wave Graveyard. Hier kommt der Hospital Clown.

Das war Josh Da Costa, sein Track Hospital Clown vom neuesten von seinem Debütalbum New Wave Graveyard. Ihr hört Neuland auf Byte FM. In der zweiten Stunde gibt es noch Musik hier an dieser Stelle von Nia Archives. Ich habe Charlie XCX für euch dabei. Es gibt Neues von Robin Hitchcock, Neues von Pete Yorn und auch neue Scheibe von den Strokes. Aber erstmal geht's weiter hier mit Alex Cameron und seinem Track Stayed You Down.

Alex Cameron ist ein Musiker aus Sydney, war früher mal Mitglied bei der Synthie-Pop-Band CK und hat auch für viele andere Bands, zum Beispiel für die US-Rockband The Killers, Tracks oder Songs geschrieben. Alex Cameron ist seit 2013 als Solokünstler unterwegs und mit Late to Set gibt es jetzt das fünfte Album des Australiers und im Herbst tritt er auf. Im Vorprogramm von den Strokes, also gerade eben hörte Statue Down von Alex Cameron, die Strokes aus New York haben auch eine neue Platte. Vor 25 Jahren gab es ihr Debütalbum This Is It. Damit haben sie den Garage Rock, das Revival eingeleitet quasi, die Strokes aus New York. Jetzt gibt es mit Reality Awaits ihr siebtes Album. Inzwischen lassen sich zwischen jeder Platte 6 bis 7 Jahre Zeit. Man könnte eigentlich jedes Mal wieder von einem Revival sprechen. Produziert wurde Reality Awaits von Rick Rubin. Die Aufnahmen fanden bereits teilweise 22, also vor 4 Jahren in Costa Rica statt und wurden dann über die Jahre hinweg verfeinert, ergänzt etc. Und genau, bei dem Track, den wir gleich hören, Going Shopping von The Strokes, hören wir die Stimme von User Casablancas mit einer Prise Autotune verfeinert. Hier kommen die Strokes.

Die Strokes haben ihren Garagenrock inzwischen auch schon irgendwie hinter sich gelassen. Zumindest bei diesem Track war nur marginal was zu hören, gitarrenmäßig. Gerade so ein kleines Solo dabei, Going Shopping, ein Track vom neuesten The Strokes Album Reality Awaits betitelt. Pete Yawn kommt eigentlich aus New Jersey, aber wohnt seit Jahren in Los Angeles, macht Musik seit über 25 Jahren, hat mit vielen Leuten und Produzenten gearbeitet zusammen, aber auch vor allen Dingen viel Musik, viel Songs für Filme beigesteuert. Sein neuestes Album All the Beauty ist die dritte Zusammenarbeit mit Jackson Phillips und Day Wave und daraus gibt es eine ziemlich charakteristische Mischung, zumindest für Pete Yawn, aus Alternative Rock und melodisch luftigen Indie-Songwriting. Ganz spannend finde ich den letzten Satz in den Album-Credits. Da steht nämlich, no AI, also no artificial intelligence, was used during the writing, recording or production of this record. Ja, finde ich ganz gut, das zu schreiben, aber eigentlich auch schade, dass man das extra erwähnen muss, weil ich würde überdenken, das würde ich mal voraussetzen. Hier kommt Pete Yawn mit dem Titeltrack seines neuesten Albums, All the Beauty.

Pete Yawn hörten wir, All the Beauty, der Track von dem gleichnamigen Albumkünstler aus Los Angeles. Robin Hitchcock kann man ja wirklich als britischen Kult-Songwriter bezeichnen, inzwischen über 70 Jahre alt. Robin Hitchcock begann seine Karriere 76 in Cambridge mit seiner Band The Soft Boys. Die lösten sich 1981 auf, gab mal eine Reunion zwischendurch, aber seitdem macht Robin Hitchcock Solo-Musik. Jetzt gibt's mit Song The Confuser ein brandneues Jangle-Rock-Album von Robin Hitchcock. Je nachdem, wie und was man alles mitzählt, ist dies seine 23. Platte. Mit dabei sind Jeremy Fetzer an der Gitarre, Todd Bolden am Bass und Eric Slick am Schlagzeug, sowie Robins ehemalige Softboys-Bandkollegin Kimberly Rue auch mit dabei. Von Robin Hitchcock, vom Album The Confuser, hier sein Track I Am This Thing.

Robin Hitchcock macht auch mit über 70 noch spannende und gute Musik. I Am This Thing, Track von seinem neuesten Album The Confuser. Piebald sind eine US-Emo-Core-Band aus der Nähe von Boston. Die haben ja Mitte der 90er angefangen, damals erst so den Hardcore-Punk bedient, dann wurden sie erfolgreich im Zuge der Emo-Core-Welle, haben sich dann 2008 aufgelöst und sind 2016 wieder zusammen. Piebald bringen jetzt mit Tales for the Rages das erste Album seit 15 Jahren raus, also es hat lange gedauert, bis die Band was Neues am Start hatte, aber es ist soweit. Hier kommt Piebald mit Used to Good Advantage.

Piebald bleiben sich ihrem Emo-Core-Stil treu. Used to Good Advantage, neues Album der Band aus Boston mit dem Titel Tales for the Rages. Charlie XCX ist eine britische Sängerin. Charlotte Emma Aitchison heißt sie eigentlich, kommt aus Cambridge, hat zuletzt zwei Nummer 1 Alben gehabt. Album Nummer 7 wird sicherlich auch ganz hoch einsteigen in den britischen Charts, heißt Music Fashion Film. Hier kommt Charlie XCX mit SS26, das steht für Spring Summer 26.

Ihr hört Neuland auf Byte FM, unser Album der Woche hier. Bei Byte FM kommt diese Woche von Nia Archives und trägt den Titel Emotional Junglist. Nia Archives heißt eigentlich bürgerlich Dehaney Nia Lishand Hunt, ist in Bradford geboren 1999, aber ihre musikalischen Wurzeln liegen in Leeds, wo sie maßgeblich durch die jamaikanische Soundsystem-Kultur und auch durch Jungle geprägt wurde. Die dröhnenden Bässe ihrer Jungle-Wurzeln ziehen sich auch durch ihre eigenen Tracks, die man sehr schön gerade bei dem Track Vertical, den wir hören konnte. Dabei geht es nicht um die technische Perfektion, sondern um den Geist, den ihre Musik transportiert. Weiterer Track hier von ihr Archives, Superlust.

Super Lust, das war Nia Archives. Der Track von ihrem Album Emotional Junglist, unser Album der Woche. Emotional Junglist ist das zweite Album von Nia Archives, wo ihr eigenes Songwriting auf die Soundsystem-Kultur und vor allen Dingen auf die Jungle-Musik der 90er trifft. Also diese Breakbeats mit dem hypernervösen Schlagzeuggezappel und die tiefen Bässe dabei, das ist so typisch. Dabei werden aber auch Einflüsse von Indie-Rock und Britpop integriert. Und ja, Nia Archives distanziert sich von puristischen Genregrenzen und hat hier quasi ein Jungle-Pop-Album mit auch ganz viel Soul und R&B aufgenommen, was vor allen Dingen dann letzten beiden Einflüsse auf ihre Stimme zurückgeht. Weiterer Track hier von diesem Album, Nia Archives mit There Goes My Head.

There Goes My Head. Ein Track von Near Archives von ihrem Album Emotional Junglist, unser Album der Woche. Wenn ihr mehr dazu erfahren möchtet, dann könnt ihr das gerne nachlesen auf unserer Homepage, auf unserem Blog unter byte.fm. Upsilon heißt bürgerlich eigentlich Ada Yolci, kommt aus Berlin Moabit, bewegt sich ja musikalisch im Spannungsfeld zwischen Trap und Conscious Rap, wobei die Texte eigentlich immer im Vordergrund stehen bei ihm, mit doppelbödigen Texten und sozialkritischer Schlagseite. Politisiert er, ohne Parolenhaftigkeit an den Tag zu legen. Jetzt gibt's von Upsilon das zweite Album Glanz Null, betitelt hier sein Song Kaputte Diamanten.

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Das gerade waren Mojave 3 mit Where is the Love? Mojave 3 waren oder sind die Nachfolgeband von Slowdive. Slowdive haben mit ihren ersten EPs und mit ihrem ersten Album Shoegazing Sound Anfang der 90er Jahre eigentlich maßgeblich mitgeprägt. Haben dann drei Alben rausgebracht und zwischen den Aufnahmen und der Veröffentlichung von Slowdives dritten Album Pygmalion, das war 95, ist dann die fünfköpfige Band aus Reading auseinandergefallen. Lediglich Bandleader Neil Halstead, Sängerin und Gitarristin Rachel Goswell und auch der neue Schlagzeuger Ian McCutcheon blieben übrig. Und Neil Halstead hat keine Lust mehr auf das Arbeiten mit Cubase, was sie erst bei Slowdive gemacht hatte, und wollte zurück zum klassischen Songwriting. Und ja, war inspiriert von den großen Singer-Songwriterinnen wie und Country auch, dem Folkrock der 60er, 70er Jahre, ganz im Gegensatz zu Slowdive, wo die Stücke aus Sounds und Atmosphären entstanden. Ein Freund merkte dann an, dass diese neue Musik so ein Desert-Vibe hätte, und so nannten sie sich Mojave, also nach dieser Wüste quasi. Als sie erfuhren, dass bereits eine deutsche Band den Namen verwendete, fügten sie eine Zahl hinzu. Mojave 3 waren geboren. Jetzt werden alle fünf Alben von Mojave 3 wieder veröffentlicht. Eben gerade der Track Where is the Love von dem 95er Album wie heißt die Platte? Ask Me Tomorrow, so hieß sie. Wurde im Oktober 95 veröffentlicht und hätte also das vierte Slowdive-Album sein können. Es klang auch beinahe wie eine akustische Dekonstruktion ihrer bisherigen Arbeiten. Weiterhin träumerisch ätherische Sounds, aber jedoch mit klaren Texten und klareren Texten von der Sprache her und mit einer Country-Folk-Ästhetik, inspiriert von Leuten wie Leonard Cohen, Nick Drake, Townes Van Zandt und auch zeitgenössischen Leuten wie Mazzy Star oder Tindersticks und auch den Cowboy Junkies. Also alle Slowdive-Fans, alle Mojave 3-Fans, aufgepasst, falls ihr die alten Alben nicht kennt, alle wieder fünf frisch am Start, natürlich auch neu gemastert. Als nächstes Blue States, ein Elektron-Ambient-Pop-Projekt von dem Multi-Instrumentalisten Andy Dragazis aus London, wurden 97 gegründet. Jetzt gibt es mit Where the Fadest Meet das achte Album. Für die Aufnahmen stellte Dragazis ein sechsköpfiges Vokalensemble zusammen, unter anderem dabei die Sängerin Tahita Balmer vom New Young Pony Club, mit der bereits vor 20 Jahren bei dem Album Man Mountain gearbeitet hatte. Zudem gibt es ein Streicherarrangement dabei von dem Elysian Quartet auf der ganzen Platte vertreten. Hier kommt Blue States mit White Sands.

Blue States aus London hörten wir. Der Track White Sands vom Album Where the Fates Meet. Aus Amsterdam kommen Pip Blom, keine Ahnung, wie man es genau ausspricht. Um den namensgebenden Sänger, Pip Blom tatsächlich, gibt es seit 10 Jahren die Band, machen ziemlich eigenen, ziemlich coolen Indie-Pop und erkundigen dabei auch ständig neue Wege. Haben als DIY-Projekt angefangen und inzwischen sind sie, ja, glaube ich, relativ bekannt geworden, zumindest in Europa in der Indie-Szene. Der Sound der letzten Jahre hat sich zunehmend elektrischer entwickelt und es gibt die Band seit 10 Jahren und aus diesem Anlass gibt es eine EP, PB10 betitelt, also

Arrows hörten wir, ein Track von Pip Blom aus Amsterdam von ihrer PB10 EP zum 10-jährigen Jubiläum der spannenden Indie-Band. Ja, das war's auch schon bei Neuland. Am Mikrofon bedankt sich fürs Zuhören heute Patrick Ziegel-Müller. Nächste Woche könnt ihr an dieser Stelle meinen Kollegen Christian Thiaben hören mit den neuesten Alben der Woche. Letzter Song kommt von dem Ancient Infinity Orchestra, einem 16-köpfigen Jazz-Ensemble unter der Leitung des Kontrabassisten und Komponisten Ozzy Mosey. Die kommen aus Leeds im Norden Englands und ja, da steht eher das Musizieren, das gemeinsame Mittelpunkt. Die Musik dann, ja, ziemlich cooler Spirited Jazz im Stile eines Sun Ra. Neueste Platte vom Ancient Infinity Orchestra heißt It's Always About Liberation. Davon hier der Track Celebration, the Beautiful Lineage of Sound and Hypnotic States.

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0: 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Es ist 7 Uhr. 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
2: Ich bin Diana Kramer. Nach dem mutmaßlich islamistisch motivierten Anschlag am Rande des Christopher Street Day in Berlin ist der Tatverdächtige erschossen worden. Er war am Abend nach einer Fahndung gefunden worden, Polizeisprecher Jörn Iflender.
3: Der Tatverdächtige des Anschlags im großen Tiergarten ist hier von Spezialeinsatzkräften in einer Laubenkolonie in Berlin-Spandau lokalisiert worden und ist im Rahmen des Zugriffs auf unsere Einsatzkräfte mit einer Stichwaffe zugegangen, ist von unserem Spezialeinsatzkommando mit einer Schusswaffe gestoppt worden und ist in der Folge verstorben.
2: Polizeisprecher Jörn Iflender. Am Samstagabend war der Tatverdächtige Abdul B. mit einem Kleintransporter am Rande des CSD in der Hauptstadt in eine Menschenmenge gerast. 29 Menschen wurden verletzt, eine Frau starb. Der CDU-Politiker Steffen Bilger soll neuer Bundesverkehrsminister werden. Bundeskanzler Friedrich Merz will den bisherigen parlamentarischen Geschäftsführer der Unionsfraktion als Nachfolger von Patrick Schnieder vorschlagen. Schnieder hatte zuvor angekündigt, selbst um seine Entlassung zu bitten.
4: Damit ist die Hängepartie um das Verkehrsministerium wohl erst einmal vorbei. Schnieder erklärte, er wolle mit seinem Schritt die Konsequenzen aus den vergangenen Tagen ziehen und einen aus seiner Sicht unwürdigen Zustand beenden. Merz bedauerte nach Angaben seines Sprechers, dass der Wechsel wegen unvorhergesehener Umstände nicht wie geplant kommuniziert worden sei. Bilger gilt in der Union als ausgewiesener Verkehrsexperte. Er saß jahrelang im Verkehrsausschuss und war bereits Staatssekretär im Ministerium. Thomas Bleskin, Berlin.
2: Die geplante höhere Besteuerung alkoholischer Getränke stößt bei einer großen Mehrheit der Bürger auf Zustimmung. Knapp 2/3 gaben in einer Forsa-Umfrage für die kaufmännische Krankenkasse an, dass sie diesen Vorstoß der Bundesregierung für sinnvoll halten. Gleichzeitig glauben die meisten aber nicht, dass der Konsum durch eine höhere Alkoholsteuer tatsächlich zurückgeht. Die schweren Waldbrände im Südwesten Frankreichs und in Spanien halten Einsatzkräfte weiter in Atem. Im Großraum Bordeaux rückten die Flammen bis auf 15 Kilometer an die Stadt heran. Rund 220.000 Menschen wurden in der Region in Sicherheit gebracht. In Spanien waren nach Behördenangaben rund 120.000 Menschen von Evakuierungen oder Ausgangssperren betroffen. Dort meldeten die Einsatzkräfte aber zuletzt erste Fortschritte bei den Löscharbeiten. Zum Wetter, die Vorhersage des Deutschen Wetterdienstes. Heute Morgen oft bewölkt und örtlich Schauer oder einzelne Gewitter. Im Tagesverlauf im Osten und vom Nordwesten bis zum Erzgebirge noch viele Wolken und einzelne Schauer. Ansonsten vor allem im Südwesten und an der Nordsee heute sonnig und trocken. Die Höchstwerte zwischen 18 und 29 Grad. Am wärmsten wird es am Oberrhein.
0: Das waren die Nachrichten.
5: Willkommen zu Tracks des Tages, heißt euch Henning Tudor-Gasbohm mit Corner Shop.

Disco's Main Squeeze. Das ist mehr ein Remix als ein eigenes Stück. Aber doch mehr eigen, als dass es dann ein reiner Remix wäre. Corner Shop sind das. Im Original das Stück von Pinky Ann Rehal, eine Londoner Band, aber die Mitglieder kamen ursprünglich aus Indien, aus dem Punjab und werden eingeordnet als South Asian New Wave. Und Tejinder Singh, der Kopf von Corner Shop, würde ich sagen, der interessiert sich schon lange für Popmusik mit wirklich indischen Wurzeln, die eben keine Geldmasche sind, wie er das bei der Bhangra-Musik findet. Schloss sich zusammen mit der Sängerin Bubbly Kaur, die auf diesem Song ihr Debüt gab. Don't Shake It!

Don't Shake It, doch nicht das Debüt von Bubbly Core. Aber das erste Album, auf dem die indisch-britische Sängerin mitgewirkt hat. Zusammen mit Corner Shop. 2011 ist das erschienen und 15 Jahre später haben die jetzt eine neue Single zusammen gemacht. Vor der Zusammenarbeit war Bubbly Core ja, im Wesentlichen Mutter und Waschsalonbetreiberin. Hatte noch nie ein Aufnahmestudio von innen gesehen und dann mit Tejinder Singh von Corner Shop, die sich von der Party kannten, zusammen Songs geschrieben. Und die neue Single nach 15 Jahren Zusammenarbeitspause ist ein Stück, den sie beschreiben als, ja, das zischt rein wie ein Schluck Ingwerbier, sagen Corner Shop, und empfinden ihn als Garanten für Hochsommer und Alltagssonnenschein. Bounce and Salute, ein Stück im rebellischen Geist der Rootsmusik des Notting Hill Carnival 1977.

Tokyo Rush. Das ist Harumi Hosono, einer der japanischen Musikgiganten. Nicht zuletzt durch seine Mitwirkung in dem Trio Yellow Magic Orchestra. Aber schon davor hat er Musik veröffentlicht, wie diese hier. Das ist aus seiner tropischen Trilogie, wie man sagt, drei Alben, die sich unter anderem auch mit Exotica auseinandergesetzt haben. Na, Musik vor allen Dingen aus den USA, die ganz, ganz toll ist. Er ist auch Fan, aber die eben auch ja alles, was nicht europäisch oder nordamerikanisch ist, zusammenwirft zu so einem verklärten, mystischen Paradies. Auch die Klischees von Japan fand er sehr belustigend. Ein so ein Beispiel vielleicht, Arthur Lyman mit der Volksweise Sakura.

Sakura von Arthur Lyman, ja, ein sogenanntes Exotica-Stück Musik, die Harumi Hosono fasziniert hat, aber von der er auch sagte, die war irgendwie fake, aber er ist echt, sagt er. Er ist Gegenstand dieser westlichen Exotica und deswegen wollte er Exotica aus einer orientalischen Perspektive schaffen, wie zum Beispiel auf diesem zweiten Album der tropischen Trilogie Bon Voyage Company, das vor 50 Jahren, 1976 erschienen ist. Exotica Lullaby, unser Track des Tages.

Exotica Lullaby von Harumi Hosono erschien vor 50 Jahren auf dem Album Bon Voyage Company, dem zweiten seiner tropischen Trilogie, während er auch ja, so bizarre Sachen gecovert hat, wie Fujiyama Mama von Wanda Jackson. War das ein Nummer 1-Hit in Japan tatsächlich, aber sehr, sehr fragwürdig, denn die Protagonistin vergleicht da ihre sexuelle Energie nicht nur mit dem Fuji, dem Vulkan, sondern eben auch mit den Verheerungen der Atombomben auf Hiroshima und Nagasaki. Auch covert er so einen grenzdebilen GI-Song namens Japanese Rumba und macht da ja fast schon so eine coole zeitgenössische Brasil-Pop-Nummer draus. Aber auf Bon Voyage Company findet sich auch eine Weise aus Okinawa, die er auch ein bisschen aktualisiert, Asadoya Junta.

Ass hat heuer Junta doch nicht auf dem zweiten tropischen Album von Harumi Hosono, das vor 50 Jahren erschienen ist, sondern auf dem dritten Paraíso. Während dieser tropischen Trilogie hat Harumi Hosono auch schon mit Yukihiro Takahashi und Ryuichi Sakamoto zusammengearbeitet. Und als er mit den beiden seinen Exotica-Ansatz ins Elektronische übertragen wollte, entstand dabei eine der größten, vielleicht die größte japanische Popband, das Yellow Magic Orchestra. Kurz davor sein erstes großes Synth-Experiment, Cochin Moon. Daraus hören wir Hepatitis hier in Praxis Tages auf Beiterfilm.

Murat Muhodi. Ich hoffe, ich spreche das richtig aus. Das ist Huang Wan. Vietnamesische Künstlerin. Die Musik heißt Ngac Vang. Das ist die Musik, die sich in der ersten Hälfte der 70er in Vietnam großer Beliebtheit erfreute und dann nach dem Vietnamkrieg in der zweiten Hälfte der 70er wegen ihrer dekadenten westlichen Einflüsse verboten wurde. Wieder aufgelegt auf dem Label Saigon Supersound, wo jetzt die aktuelle Band Saigon Soul Revival neues Album angekündigt hat. Kürzlich unser Track des Tages, Chuk Singh.

0: Chuk Singh von Saigon Soul Revival aus Ho Chi Minh Stadt, die, ja, das sagt der Name ja eigentlich schon, die Musik aufgreifen aus der Zeit, als die Stadt noch Saigon hieß. Musik, die zeitweise verboten war. Kürzlich unser Track des Tages, der aus einem Volksvers ein Bild für weibliches Selbstbewusstsein und Unabhängigkeit macht. Das neue Album kommt im September raus. Und wie man den nächsten Song ausspricht, das hat mir die Sängerin Ming selbst verraten.
1: Our song called Now Ba Gong Ha.
0: Hier im Patchworks Ashby Remix.

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Kürzlich unser Track des Tages hier auf Byte FM erscheint Ende August auf einer Compilation mit ganz frühen Songs von Velocity Girl, eben noch vor ihrem ersten Album, das dann 1993 rausgekommen ist. Und damals waren sie noch ein bisschen ungehobelter. Auf der Compilation sind zwei Cover drauf, The Jam und Beat Happening. Aber eben auch viele Raritäten, auch zwei unveröffentlichte Stücke, wie das eben. Und hier hören wir noch die erste Sängerin Bridget Cross am Mikro, die 1990 zu Unrest abgewandert ist. I don't care if you go.

I don't care if you go, eine frühe Rarität von Velocity Girl und die ist in guter Gesellschaft mit anderen frühen Raritäten oder gar unveröffentlichten Stücken auf der Compilation 1989-1992. Erscheint auf Slumberland Records, wo die Band schon ihre ersten Singles veröffentlicht hat, Ende August. Ihr hört Tracks des Tages auf Byte FM, das hier sind Tamana Ramen.

Playground Dance von Tamara Ramen. Zwei japanische Schwestern, die in London mittlerweile wohnen. Tamara Ramen, das ist ein schweres Nudelgericht. Sehr lecker. Die Musik aber ist eher ätherisch, unwirklich leicht. So eine schöne Wasserdampfatmosphäre. Multimediales Duo. Die eine Schwester widmet sich der visuellen Ebene und die andere schreibt die ganzen Songs, singen tun sie beide und bringen jetzt eine EP rausgebracht. Limehouse heißt sie. Daraus Sofa Dance, kürzlich unser Track des Tages hier auf Byte FM.

Surfer Dance von Tamanna Raman. Elektronische Popmusik wäre ja in dieser Form nicht so, wie sie wäre, ohne Martin L. Gore, der diese Woche 65 Jahre alt geworden ist, Hauptsongwriter von Depeche Mode. Hat aber auch 2011 eine Techno-Platte gemacht mit seinem ehemaligen Bandkollegen Vince Clarke, der nach der ersten Depeche Mode-Platte zu Erasure oder ja, dann Yazoo und dann ja, Erasure gegründet hat. Beide also große Pop-Songwriter, aber hier Spock-Songwriter, beziehungsweise Spock hieß unser Tag des Tages, Techno-Songwriter eher. Mein Name ist Henning Tudor Gasbohm. Viel Vergnügen mit dem weiteren Programm hier auf Byte FM. Bis weit, ciao.

Ja, geht es da um Vertrauen oder Vertrautheit? Du sagst springen und ich frag, wie hoch? Interessanter Song von Ben Chapman, leicht soulige Töne schlägt er hier an, der sonst eher als Amerikanermann gilt, als vielseitiger immerhin. Das hat er auch schon auf drei weiteren eigenen Alben gezeigt. Feet on Fire heißt dieses hier. Ben Chapman, Sänger, Songwriter, Gitarrist, ist er gut vernetzt quer durch die Szenen von Nashville, Tennessee, seine Wahlheimat, immer wichtiger geworden dabei als Partner. Anderson East, auch eher umtriebig als Singer-Songwriter mit diversen eigenen Alben. An diversen Stücken hier hat Anderson East mitgeschrieben, diesem zum Beispiel gerade gehört, und er ist Produzent. Und das hört man seinen Einfluss zum Beispiel eben in Stücken wie diesem. Ein Schwede in Memphis, Tennessee, ebenfalls ja eine Musikstadt, eine mit großer Geschichte, was das angeht. Jesper Lindell, hier im Duett mit Frazee Ford, Kollegin aus Kanada ist das. Ein Soul-Track aus den frühen 70ern, Klassiker, Trying to Live My Life Without You.

Jesper Lindell mit Frazee Ford als Gast. Dies hier ist schon das zweite Album, das generiert wurde aus Aufnahmen, zu denen Jesper Lindell mit Band gepilgert sind, kann man getrost sagen, nach Memphis und nach Muscle Shoals, Alabama, also in die Südstaaten der USA. Lindell ist ein riesiger Amerikaner und Roots-Fan. Insofern war dies ein wahr gewordener Traum für den Schweden. Aufnahmen in zwei Studios an diesen Kultstätten US-amerikanischer Roots-Geschichte. Ja, ein Schwede, der das großartig macht, finde ich, diese Songs interpretiert, US-amerikanische Traditionen. Dies hier ist ein Song aus dem Repertoire des Staple Singers, ebenfalls frühe 70er, einer von Pop Staples, Which Way Did It Go?

Auch hier klassisches Soul-Single-Format, Single-Länge jener Jahre. Jesper Lindell, der Schwede, singt Songs der US-amerikanischen Roots-Historie hier in Memphis, Tennessee. Auch unter anderem The Letter zum Beispiel oder auch I Can't Stand the Rain, weitere Klassiker und auch ein Elvis-Song aus dessen Repertoire. Noch eine Soul-Nummer von Devin Gelfillion in diesem Falle, eine eigene. Ich hatte ja schon Songs aus seinem jüngsten Album vorgestellt. Hier ein starkes neues Soul-Album, finde ich, sehr persönlich gefärbt ist. Ein optimistischer Song, auch wenn der Titel ambivalent ist. You Can Hate Me Now, nach dem Motto, du wirst mir nichts anhaben können. Devin Gelfillion mit Madeline Edwards als Gast. Zweite Stimme ebenfalls aus Nashville, Tennessee.

ein Silver Afternoon im Juli mit gleißendem Licht, aber auch mit Schatten, was die Befindlichkeit angeht. Dwayne Betts ist das, der Südstaaten-Gitarrist, Sohn von Dickie Betts, Songwriter, Sänger. Ja, ein Mann, der auch schon einiges an Südstaaten-Geschichte absolviert hat. Ein Track seines zweiten neuen Soloalbums ist dies. Er war ansonsten ja vor allem in Bands aktiv. Florence Daw, hier psychedelisch angehaucht, Butterflies.

Auch eine indische Sitar im Mix. Die spielten Mitch Easter, gestandener Produzent, früher R.E.M. zum Beispiel, viele andere Session-Musiker, eine Legende. Einer von diversen klingenden Namen, für nerdige Spezialisten zumindest, auf diesem Album von Florence Daw. Don Dixon als Produzent ist zum Beispiel dabei. Peter Holzapple ebenfalls aus dem weiteren R.E.M.-Umfeld. Dawn Landis als Background-Sängerin. Ja, wie gesagt, einige prominente Leute. Florence Daw ist Gelegenheitsmusikerin, kann man wohl sagen. Hauptberuflich unterrichtet sie lange schon in North Carolina Songwriting, unter anderem, was sie entsprechend gut beherrscht. So um die 50 muss sie inzwischen sein, Florence Daw, und hat hier wieder mal, ich finde, was Amtliches abgeliefert. Just Like Mookie Betts, das musste ich erst nachschauen, ein Baseballstar in den Staaten.

Florence Dawe, Gesang, Gitarre, auch Uni-Professorin in Sachen Musik, Songwriting, Songs ihres erst dritten eigenen Albums, Hold the Spark heißt das. The Hanging Stars, der Vierer aus England, aus London, der hängt ja vorzugsweise US-amerikanischen Idealen nach mit Retro-Instinkt, stilbewusst hier mit Psychedelia-Einschlag, Sister of the Sun aus dem neuen Album.

The Wales, Finn Andrews, der Neuseeländer, der Opener des neuen Albums ist das Aurora. Im Herbst wird er unter dem Bandnamen The Wales natürlich, das ist längst natürlich auch sein Soloprojekt, auch in Deutschland touren. Aktuell ist dieser Mann hier in Europa unterwegs mit Band, mit einigen wenigen Stops in Deutschland, Asaf Avidan.

Ja, ein Track des letztjährigen Albums, aufgenommen mit Basis, Band plus Orchester, groß aufgefahren. Asaf Avidan, israelischer Sänger, Gitarrist, Songwriter. Ich finde ihn absoluter Ausnahmekünstler. Nicht nur, weil er diese völlig ungewöhnliche, unverwechselbare, hohe Stimme hat. Er ist ein toller Sänger einfach, finde ich. Gitarrist dazu, Songautor, Performer, großartiger Performer. Freitag, den 24. Juli, ist er in Bremen im Kulturzentrum Schlachthof. Dann stehen noch Auftritte in Bad Nauheim, Weimar und beim Haldern Pop an mit Band. Nochmal die ganz große Palette mit Orchester.

Unfurl heißt dieses Album, wirklich außerordentlich, und das bringt er auch mit kleiner Band auf die Bühne. Asaf Avidan mit Band, aktuell in Europa auf Tournee. Wie gesagt, nächsten Freitag, das ist der 24. Juli in Bremen im Kulturzentrum Schlachthof. Eine ähnlich außerordentliche Stimme, was die Stimmlage angeht, allemal. Eric D. Johnson, Fruitbats, Think About Ya aus dem neuen Album The Landfill.

Ja, auch eine schöne Idee, ein Fahrstuhl in der Tasche. Ein Duo ist das von Down Under. Meachell nennen sie sich. Und so unkonventionell dieser Name, so eigenwillig experimental ihr Song schaffen. Helen Swoboda, Kontrabass spielt sie unter anderem. Und Andrew Saragossi, Saxophonist, Elektroniker heißen die beiden. Dies sind Tracks eines Mini-Albums, das sie in Australien rausgebracht haben. In Melbourne sind sie zu Hause. Hier bei diesem Stück

Mitchell aus Australien, aus Melbourne, das Song-Experimental-Duo Helen Swoboda und Andrew Saragossi mit Roman MC als Gast hier. Das war schon wieder der Trail of Songs für heute. Ich bin Arne Schumacher. Noch einmal Ben Chapman, hier fast im Neil Young-Modus, würde ich sagen. Feet on Fire, das Titelstück seines aktuellen Albums. Tschüss, bis bald. Ben Chapman.

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Hallo und willkommen nochmal zu Negroni Spritz. Ich bin Michael Hager und das war Stephen Hall. Stephen Hall, ein Zeitgenosse und Freund von Arthur Russell, mit dem die letzte Sendung angefangen hat. Und ja, die beiden haben in New York in den 80ern viel zusammengearbeitet und gerade ist eine Compilation mit Musik von Stephen Hall rausgekommen. Sein Soloprojekt heißt Nirosta Steel und erinnert mich aus Gründen manchmal auch sehr an Arthur Russell, und später hören wir noch mehr von dieser Compilation My Skyscraper. In der Sendung heute mal wieder Bittersweet Songs und ich finde, der hier ist auch besonders sweet und auch ein bisschen bitter. Das ist Kitty Craft.

Musik aus dem Jahr 1998, Kitty Craft, das Projekt der US-Amerikanerin Pamela Walfer. Das Stück stammt von ihrem Album Beats and Breaks from the Flower Patch, All Right heißt es. Und viele junge Leute entdecken gerade die Musik von Kitty Craft wieder und ich kann mich auch ein bisschen jünger fühlen dadurch, weil ich habe sie auch gerade erst entdeckt, Kitty Craft. Emily A. Sprague ist auch aus den USA und sie war 4 Jahre alt, als der Track von gerade eben rausgekommen ist. Könnt ihr selbst nachrechnen, wann sie dann geboren ist. Und im Oktober erscheint ihr neues Album Ciano. Vorab diese tolle Single. Der Track heißt Double Moon, Emily A. Sprague.

Double Moon von Emily A. Sprague. Ein paar Synthesizer und eine Stimme. Mehr braucht sie nicht, um hier eine ganz eigene Welt zu erschaffen musikalisch, beziehungsweise uns mitzunehmen auf einen anderen Planeten sogar. Es geht nämlich um den Mars bei diesem Stück Double Moon. Sie singt hier von Lava and Ice und von eben zwei Monden. Und ich habe nachgeguckt, Lava, zumindest erstarrte Lava und Eis und zwei Monde, das alles bietet der Mars. Und um einen Mond zumindest geht's auch bei diesem schon ein bisschen älteren Stück. Let the Moon Get Into It von Soft Location.

Ja, auch ein bisschen älter schon. Ich habe es gesagt, dieser Track von 2007 kommt vom Debütalbum der Band Soft Location aus New York. Projekt um die Musikerin Kathy Leisen. Und das Ganze der perfekte Sound für die Playlist heute. Sweet und eingängig und gleichzeitig so ein bisschen bitter und romantisch. Let the Moon Get Into It heißt der Track von Soft Location. Und von solchen Bittersweet-Tunes gibt's auch einiges auf einer Compilation, die mir gerade Spaß macht. Sie heißt Kiosk d'Orphée, une épopée de l'autoproduction en France. Musik aus den Jahren 1973 bis 91. Und das hier ist ein Stück davon, kommt von Temple Sun, eine Jazz-Combo aus Toulon in Südfrankreich. Das Stück hier heißt Voyage sans retour, also eine Reise ohne Wiederkehr, aus dem Jahr, glaube, auch frühe 70er, auch 73. Oder so, Temple Sun, Voyage sans retour.

Die Musik hier von einer Compilation mit Musik aus Frankreich, teilweise von Hobbymusikerinnen und Musikern. Kiosque d'Orphée, une épopée de l'autoproduction en France. Heute kann ja jeder seine eigene Musik so ziemlich unkompliziert und einfach selbst veröffentlichen. Bis vor gar nicht allzu langer Zeit war das aber noch relativ kompliziert. Wer zum Beispiel eine Schallplatte machen wollte, der brauchte im Prinzip auch einen Plattenvertrag. Und in Paris, da gab es aber ein Studio, wo man seine selbst aufgenommene Musik hinschicken konnte. Also wenn man zum Beispiel auf Tape irgendwas aufgenommen hatte, dann konnte man dort Schallplatten in kleinen Auflagen draus machen lassen. Und das war eben dieser Kiosque d'Orphée. Und dahinter steckte der Toningenieur und Musikliebhaber Georges Batard. Von den späten 60ern bis 1991 gab es den Kiosque d'Orphée in Paris im 4. Arrondissement. Und die Musik von diesem Kiosque d'Orphée, die ist eben versammelt auf dieser Compilation. Ziemlich viel Gitarren-Solo mit dabei. Ich bin gerade über eins schön drüber gefahren. Aber auch bei diesem Stück hier, da kommt man auf seine Kosten, wenn man Solo-Gitarre mag. Von einer Schülerband aus dem Viertel. Das ist Crystal Eyes. 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

Zuerst Musik von Crystal Eyes aus Frankreich und das hier Musik aus New York von John Roseborough. Musik aus New York mit brasilianischen Wurzeln und mit einem französischen Touch noch dazu. Das neue Stück von John Roseborough heißt Touché. Ihr hört Negroni Spritz hier auf BeatFM, heute wieder mit bitter-sweeter Musik und dazu gehört für mich auch das nächste Stück hier. Könnte auch von Brian Jonestown Massacre sein, ist es aber nicht. Die Band heißt Prophetic Justice Ministry, Projekt von Sam Perry. Der Track heißt Spirit House Party.

Eine ukrainische Musikerin, die jetzt in Bristol lebt, haben wir gerade gehört. Regina Collage heißt sie. Und ja, ich hatte mich zwischenzeitlich eigentlich schon ein bisschen satt gehört über die Jahre an diesen darkwavigen Schlafzimmerproduktionen. Aber ab und zu, da höre ich dann doch wieder einen Track, der mich begeistert. Und der hier gehört dazu, sage ich mal, Vpisnavati, ukrainisch. Heißt wohl sowas wie Wiedersehen oder Wiedererkennen. Und ein Wiedersehen gibt's jetzt auch mit Frederik Valentin, von dem ich vor einiger Zeit schon mal Musik in der Sendung gespielt habe. Frederik Valentin aus Dänemark und sein neues Album heißt Unfinished Love Songs.

Da kommt die Musik ein bisschen ins Stolpern, aber ist sicherlich Absicht. Zuerst haben wir Frederik Valentin aus Dänemark gehört und das hier kommt von noch ein bisschen weiter nördlich, Riolo aus Norwegen. Ein Quartett, das stark von der norwegischen Volksmusik beeinflusst ist. Ich war mir nicht sicher, ob wir genug Zeit haben in der Sendung heute, aber doch, wir haben Zeit und deshalb habe ich nochmal Skandinavien mit dabei und freue mich, dass wir ein Stück hören können noch von Gustav Dickson alias Blot. Auch er und seine Musik vielmehr sind stark von Volksliedern und auch von Kirchenmusik beeinflusst. Ein Göteborger DIY-Musiker, Chorleiter und Labelbetreiber mit einem unglaublichen Output. Blot, sein neues Album ist als Soundtrack angelegt, aber einen Film dazu gibt's eigentlich gar nicht. Und von dem Soundtrack hören wir ein Stück. Das

Gustav Dixon alias Blot war das hier mit Benny. Ja, Negroni Spritz hier auf Byte FM geht schon zu Ende. Das war fast eine Stunde Bittersweet Music und wir gehen raus, so wie wir reingegangen sind, nämlich mit Stephen Hall alias Nirosta Steel. Nochmal Musik von der Compilation My Skyscraper. Der Track heißt Fresh Feeling, ist über 9 Minuten lang. Die werden wir hier nicht ganz hören können. Aber wenn ihr Unterstützerin seid, Freundinnen oder Freunde von Byte FM, könnt ihr den Track natürlich im Archiv bis zum Ende hören. Ich bin Michael Hager und sag Tschüss für heute und bis zum nächsten Mal vielleicht. Ciao, ciao.

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1: Ich bin Diana Kramer. Der Tatverdächtige des mutmaßlich islamistischen Anschlags beim CSD in Berlin ist bei einem Polizeieinsatz erschossen worden. Zwei Tage nach der Tat läuft inzwischen die Debatte darüber weiter, warum der Deutsche mit libanesischen Wurzeln auf freiem Fuß war und den Anschlag überhaupt verüben konnte. Er war als Gefährder bekannt und auch verurteilt worden. Bundesinnenminister Alexander Dobrindt am Abend im ZDF.
2: Das wird ein Teil der Aufarbeitung sein, ob man hier in der Tat mit Bewährungsstrafen arbeiten kann. Ich glaube, dass das nicht der richtige Weg ist. Wenn man sich das Register der Straftaten anschaut, Unterstützung von Terrorvereinigungen, dann kann man hier davon ausgehen, dass es sicherlich sinnvoll gewesen wäre, diese Person in Haft zu nehmen.
1: Bundesinnenminister Dobrindt. Mehrere Waldbrände halten Frankreich und Spanien weiter in Atem. Besonders dramatisch ist weiter die Lage um Bordeaux im Südwesten Frankreichs. Seit Mittwoch wurden dort mehr als 220.000 Menschen in Sicherheit gebracht, auch viele Urlauber. Die Flammen sind inzwischen nur noch rund 15 Kilometer von der Metropole entfernt. Der Brand bleibt aufgrund von Winden schwer kontrollierbar, heißt es von den Rettungskräften. Zwei Drittel der Menschen in Deutschland befürworten die geplante stärkere Besteuerung von alkoholischen Getränken. Gleichzeitig geht in einer Forsa-Umfrage für die kaufmännische Krankenkasse eine genauso große Mehrheit davon aus, dass sich dadurch am Alkoholkonsum nichts ändert.
3: 20% mehr Steuern auf Schnaps. Auch Mischgetränke damit oder Sekt werden ab dem kommenden Jahr stärker besteuert. Eine große Mehrheit findet das gut. Die Bundesregierung erhofft sich knapp 500 Millionen Euro Mehreinnahmen im Jahr. Bei Bier und Wein bleibt alles wie es ist. Viele Befragte glauben, dass davon dann mehr getrunken wird, um der Steuererhöhung auszuweichen. Zwei Drittel sind außerdem für ein komplettes Alkoholverbot für alle unter 18. Unter Aufsicht sind in Deutschland Bier und Wein bisher schon ab 14 erlaubt. Jan-Henner Reitze, Berlin.
1: Nach den jüngsten US-Angriffen im Iran sind Behörden zufolge massive Schäden an der Wasserversorgung im Landessüden entstanden. Mehrere Einrichtungen, darunter Meerwasserentsalzungsanlagen, seien beschädigt oder zerstört worden, heißt es. Schäden an der Wasserversorgung treffen die Zivilbevölkerung im Süden des Iran besonders hart. Dort herrscht im Sommer extreme Trockenheit bei Temperaturen um die 40 Grad. Zum Wetter, die Vorhersage des Deutschen Wetterdienstes. Heute im Osten und vom Nordwesten bis zum Erzgebirge noch einzelne Schauer, sonst im Tagesverlauf zunehmend sonnig. Die Höchstwerte im Norden 18 bis 23 Grad, sonst 23 bis 29 Grad mit den höchsten Werten am Oberrhein. An der See teils stürmischer Wind. Morgen insgesamt wieder sommerlicher und wärmer, nur im Norden und Nordosten noch vereinzelt Regen, sonst viel Sonne und trocken bei 26 bis 33 Grad.
0: Das waren die Nachrichten. 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
4: Hallo ihr Lieben, ihr hört 10 bis 12. Heute ist Montag, der 27. Juli. Mein Name ist Liz Remter. Los geht's.

Das hier ist Musik von Tellys. Mit dem Song Mother hier bei Byte FM. Ihr hört 10 bis 12 an diesem Montag. Ich hoffe, ihr hattet ein gutes Wochenende und startet jetzt genauso gut in diese neue Woche. Wir machen hier bei Byte FM jetzt weiter mit Musik von Penelope Isles, Terrified.

0: John Glacier war das hier mit Bond Girl hier bei Byte FM. Unser Track des Tages vom Sonntag, also von gestern. Denn jeden Tag haben wir hier aufs Neue eine Songempfehlung für euch. Heute an diesem Montag auch wieder. Ein sehr energiegeladener Song dieses Mal von Fundido. Fundido haben 2016 mit kleinen DJ-Abenden für Freunde in Brooklyn begonnen. Aus House und Disco hat sich mit der Zeit dann ein vielseitiger Sound mit Latin, Balearic und Elektro-Einflüssen entwickelt. Und mit Melt ist nun vor kurzem auch eine neue EP erschienen. Der Titeltrack ist heute auch unser Track des Tages. Der Song bewegt sich zwischen Garage House, Electro Clash und Eurodance. Melt von Fundido ist heute unser Track des Tages hier bei Byte FM.
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Musik von Sally Shapiro hier bei Byte FM. The Other Days heißt dieser Song. Fat Tony ist mit seinem aktuellen Album auf Tour. Drama endet nie, heißt es. In den Tracks geht es um Beziehungskrisen, politischen Frust, den Druck des Alltags und auch die Frage, wo man in einer immer unübersichtlicheren Welt eigentlich hingehört. Musikalisch reicht das Album des Rappers von Indie-Pop bis zu klassischen 90er-Jahre-Hip-Hop. Und live erleben könnt ihr diese Mischung zum Beispiel am 3. September in Leipzig, am 4. dann in Erlangen und am 5. auch in Stuttgart, präsentiert von Byte FM. Wir hören hier jetzt den Titeltrack. Das hier ist Fat Tony mit Drama endet nie.

Fat Tony mit dem Track Drama endet nie, Titeltrack seines aktuellen Albums. Und Fat Tony ist auf Tour. Los geht's am 3. September in Leipzig. 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

Joe, Armin Joan zusammen mit Georgia Ann Mardrow und dem Song Yellow Dandelion. Mein Kollege Mathis Schneider bekommt nachher Besuch. Das Schweizer Trio Löwenzahnhonig ist nämlich heute zu Gast im BYTE-FM Magazin. Dahinter stecken Fay Barber, Long Tall Jefferson und Paul Merki. Kirschblüten-Boogie heißt ihr zweites Album. Im vergangenen Jahr, im September, ist dieses erschienen. Also ja, bald vor einem Jahr. Ein Album mit einem verspielten, entschleunigten Sound zwischen Psychedelic, Surf und Indie. Entstanden ist das Album während eines Hochsommers in einer Scheune, ganz fernab von der Großstadt und sterilen Studios. Und ja, diese neuen Stücke klingen deshalb auch besonders warm und locker. Und genau diesen Sound kann man auch heute Abend zum 50-jährigen Jubiläum des Knust hören. Dort treten Löwenzahnhonig nämlich auf und besuchen uns vorher auch noch im BYTE-FM-Magazin ab 14 Uhr. Wir hören hier den Song Heavy Pink Snowflakes.

Entspannte Klänge von Löwenzahnhonig, Heavy Pink Snowflakes. Das Schweizer Trio ist nachher im Beitefilm Magazin zu Gast. Mehr zu und von ihnen, also ab ca. 14:30 Uhr hier bei Beitefilm.

Das waren BC Camplight und Abigail Morris hier bei BiteFM mit dem Song Two-Legged Dog. 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Und hier nun dein Songwunsch, Juli. Das ist von Spar.

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1: Die Kölner Band von Spar mit dem Song Die uneingeschränkte Freiheit der privaten Initiative. 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

Musik von Co-Stars. Don't Know Why heißt dieser Song hier. Ihr hört 10 bis 12 hier bei Byte FM. Es ist bald 5 vor 11.

Das hier ist Musik von Amber Mark. Sink In heißt der Song. 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

Das hier war Georgia bei Byte FM mit Wanna Play. Ihr hört 10 bis 12 und in dieser Sendung hören wir auch immer einen von euren Favoriten, die Songs, die besonders viele Herzen von euch bekommen in den letzten Wochen. Und zuletzt war das auch bei einem Song von PJ Harvey so. Der Song Voyager hat im Juni einen ersten Vorgeschmack auf ein neues Album gegeben. Und der Titel ist doch kein Zufall. 1977 hat die NASA zwei Raumsonden mit diesem Namen ins All geschickt. Der schottische Physiker Brian Cox hat PJ Harvey gebeten, einen Song aus der Perspektive einer dieser Sonden zu schreiben. Die Idee hat sie sofort begeistert und sie hat sich gefragt, was würde uns die Sonde wohl erzählen, wenn sie sprechen könnte? Und das hier ist nun also einer von euren Favoriten, PJ Harvey mit Voyager.

0: Das war einer von euren aktuellen Top-Songs aus unserem Programm hier bei Byte FM, PJ Harvey mit Voyager. Ein erster Vorgeschmack auf ein neues Album. Und diesen Song, den konntet ihr unter anderem bei meinem 10-12 Kollegen Lars Florian Wahlklang in seiner Sendung Korridor hören. Alle 4 Wochen sonntags um 18 Uhr hier bei Byte FM.
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Bonbon von Fuckers. Um 17 Uhr begibt sich Byte FM-Moderatorin Alice Peters-Burns in ihrer Sendung Kaleidoskop nach Wales. Sie sagt sich nämlich, nach dem Urlaub ist vor dem Urlaub. Sie war in Wales unterwegs, hat viel Musik mitgebracht und zelebriert das heute mit einer Auswahl walisischer Musik. Mit dabei ist zum Beispiel auch ein Song von Griff Rees, das hier ist Ada Gwynn.

Griffriss mit Ada Gwyn. 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

0: A Tribe Called Quest sind das hier. Mit dem Track Check the Rhyme hier bei BYTE.FM. Und wir bleiben beim Hip-Hop. Unser Album der Woche kommt nämlich dieses Mal von Upsilon. Auf seinem zweiten Album Glanz Null erzählt der Berliner Rapper davon, wie kindliche Hoffnung verloren geht und was an ihre Stelle tritt. Immer wieder blickt Upsilon zurück auf seine Jugend in Berlin Moabit. Der Albumtitel bringt diesen Gegensatz auch auf den Punkt. Glanz steht für Neugier, Hoffnung und leuchtende Augen, die Null hingegen für Gewalt, Ernüchterung und auch politische Ohnmacht. Wir hören jetzt Upsilon mit dem Track Glanz.
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4: Absilon mit dem Track Glanz, ein Song aus seinem zweiten Album, Glanz 0, Album der Woche, hier bei Byte FM. Ihr 10 bis 12 und das ist nun Musik von Nitsch, Mutant Funk.

Das war James Wrighton mit dem Track Pause. Heute Abend hört ihr hier ab 20 Uhr ein Byte FM Mixtape zum internationalen Sommerfestival auf Kampnagel in Hamburg. Vom 5. bis zum 23. August bringt das Festival zahlreiche künstlerische Disziplinen zusammen, von Tanz, Performance und Theater bis hin zu Film und Installationen. Und auch musikalisch ist einiges geboten, unter anderem mit Konzerten von Jimmy Tanner oder auch Sophia Kennedy. Das Motto lautet in diesem Jahr Hope, und was dahinter steckt und was auch das musikalische Programm sonst noch so zu bieten hat, darüber spricht Henning Tudor-Kaasboom eine Stunde lang mit Andras Siebold, dem künstlerischen Leiter des Festivals. Jimmy Tanner ist, wie gesagt, auch dabei, und den hören wir jetzt mit seiner aktuellen Single New Horizons.

Horizons von Jimmy Tanner. Der finnische Musiker tritt im Rahmen des Internationalen Sommerfestivals am 6. August auf Kampnagel in Hamburg auf. Und mehr zum Festival und auch dessen musikalischen Programm erfahrt ihr ab 20 Uhr im Byte FM Mixtape von Henning Tjuder-Kasboom. Ihr hört hier immer noch 10 bis 12. Es ist kurz nach 11:30 und das hier ist nun ein Song von Jürgen Pape, Soweit wie noch nie.

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In the Breaks. Galliano mit dem Song In the Breaks hier bei Byte FM. Und ich habe nun noch einen Konzerttipp für euch. Burnout Ost-West gehen nämlich auf Tour. Eine Bremer Punkband. Mit dabei haben sie ihr aktuelles Album Hobby Deluxe Easy im Mai erst erschienen. Los geht's dann am 4. September. Da spielen Burnout Ost-West in Bielefeld. Das Ganze natürlich präsentiert von Byte FM. Und damit ihr wisst, ob das vielleicht was für euch ist, hören wir jetzt natürlich auch einen Song. Das hier sind Burnout Ost-West mit Grüße aus dem Untergrund.

Grüße aus dem Untergrund von Burnout Ost-West. Die Bremer Punkband geht auf Tour. Los geht's am 4. September in Bielefeld. Im Oktober geht die Tour dann weiter in der Schweiz. Alle Termine findet ihr auch auf unserer Website byte.fm. Ihr hört hier 10 bis 12, es ist gleich 11:45 und das hier ist Musik von Katie J. Pearson, Maybe.

Maybe heißt dieser Song und kommt von Katie J. Pearson hier bei BytefM, eine Musikerin aus Bristol. Und von dort aus geht's nun nach Nashville in die USA zur Musik von Lamb Chop, Up With People.

Was? Planufer von Wassermann hier bei Byte FM. Ja, und das war 10 bis 12 an diesem Montag. Schön, dass ihr dabei wart. Hier geht es nun gleich weiter mit der Sendung Kantin und Christian Thjaben. Mein Name ist Liz Remter. Schön, dass ihr dabei wart. Und das hier ist nun Musik von Frivolous, Wasting Time.

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2: Ich bin Diana Kramer. Der Tatverdächtige des mutmaßlich islamistischen Anschlags beim CSD in Berlin ist bei einem Polizeieinsatz erschossen worden. 2 Tage nach der Tat läuft die Debatte darüber weiter, warum der Deutsche mit libanesischen Wurzeln auf freiem Fuß war und den Anschlag verüben konnte. Er war als Gefährder bekannt und auch verurteilt worden. Bundesinnenminister Alexander Dobrindt am Abend im ZDF.
3: Das wird ein Teil der Aufarbeitung sein, ob man hier in der Tat mit Bewährungsstrafen arbeiten kann. Ich glaube, dass das nicht der richtige Weg ist, wenn man sich das Register der Straftaten anschaut, Unterstützung von Terrorvereinigungen, dann kann man hier davon ausgehen, dass es sicherlich sinnvoll gewesen wäre, diese Person in Haft zu nehmen.
2: Bundesinnenminister Dobrindt. Die Bundestagsabgeordnete und bisherige CDU-Schatzmeisterin Franziska Hoppermann soll neue Generalsekretärin ihrer Partei werden. Bundeskanzler und Parteichef Friedrich Merz schlug sie in einer Sitzung des CDU-Präsidiums in Berlin vor, wie die dpa aus Teilnehmerkreisen erfuhr. Die Hamburgerin soll auf Carsten Linnemann folgen, der Bundesgesundheitsminister werden soll. Venedig hat in diesem Jahr mit seinem weltweit einzigartigen Eintrittsgeld mehr als 5 Millionen Euro eingenommen. Die Lagunenstadt im Norden Italiens berichtete nach dem Ende der diesjährigen Bezahlsaison an diesem Wochenende von mehr als 650.000 zahlenden Tagesbesuchern.
4: Einmal den Kanal Grande sehen und bezahlen. Für die Lagunenstadt geht das Konzept ganz offensichtlich auf, Tagesbesucher zur Kasse zu bitten. Damit will man eigentlich den Massenansturm besser kanalisieren, Touris abschrecken, dann zu kommen, wenn es besonders voll ist. Bisher kostet das Tagesticket in der Regel 10 Euro. Bald könnte es 5-mal so teuer werden. Kritiker sagen seit langem, das Ganze sei reine Abzocke. Aus Italien, Claudia Wächter.
2: Mehrere große Waldbrände halten Frankreich und Spanien weiter in Atem. Besonders dramatisch ist die Lage weiter um Bordeaux im Südwesten Frankreichs. Seit Mittwoch wurden dort mehr als 220.000 Menschen in Sicherheit gebracht, auch viele Urlauber. Die Flammen sollen inzwischen nur noch rund 15 Kilometer von der Metropole Bordeaux entfernt sein. Nach Angaben der Rettungskräfte bleibt das Feuer aufgrund drehender Winde schwer kontrollierbar. Zum Wetter, die Vorhersage des Deutschen Wetterdienstes. Heute im Osten und vom Nordwesten bis zum Erzgebirge noch einzelne Schauer, sonst im Tagesverlauf zunehmend sonnig. Die Höchstwerte im Norden 18 bis 23 Grad, sonst 23 bis 29 Grad, mit den höchsten Werten am Oberrhein, an der See teils stürmischer Wind. Morgen insgesamt wieder sommerlicher und wärmer, nur im Norden und Nordosten noch vereinzelt Regen, sonst viel Sonne und trocken bei 26 bis 33 Grad.
0: Das waren die Nachrichten.
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Zugegeben, etwas esoterischer Einstieg hier in die Sendung. Schamanismus, Animatismus, religiöse Untertöne hier bei Holding, einem Stück der philippinischstämmigen, aber mit hawaiianischen Wurzeln ebenso geprägten Künstlerin Kalia Vendiver, die von ihrem Album Mana hier mit Holding im Programm das Canteen-Geschehen heute eröffnet. Mana, eine Art von durchdringendem Spirit in der ozeanischen oder austrozeanisch, habe ich das, glaube ich, gelesen, heißt das Religion, die hier benutzt wird als Vorlage für diese Musik auf der Platte der Posaunistin, die vor allem mit Stimme und Posaune ein ziemlich tolles Album gerade veröffentlicht hat. Hier zum Einstieg in eine Sendung, die so ein bisschen Seelenbalsam geben soll. Wir sind in unruhigen Zeiten, um uns herum vielleicht ein bisschen viel Hass und ein bisschen viel Angst, das wollen wir alles nicht. Darum gibt's hier Frieden. Give me peace, Ibibio Sound Machine.

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Give Me Peace, Ibibio Sound Machine, Projekt aus London, die jetzt ihr sechstes Album Chopping Mountain angekündigt haben mit dieser Single. Das Album kommt im September und die Nummer eben hier, das würde ich ja als Afro-Soul-Jazz mal bezeichnen. Afro nicht zuletzt wegen Dele Susimi, der hier gefeatured ist, ein Weggefährte von Fela Kuti, der hier auf dieses Londoner Projekt stößt, das ursprünglich mal Afro-Sounds und Drum und Bass zusammenwürfeln wollte. Ein sozusagen ausgelebter Soundclash ist das, wie es immer mal dargestellt wird, aber wie hier jetzt gerade zu hören, auch sehr sanften Tönen zugeneigt. Die bestimmen hier so ein bisschen das heutige Programm in der Kantine, alles mellow gehalten, mit Tempo, groovy, gefällt hoffentlich gut. Wir kommen zu Kokoroko, ebenfalls aus London agieren, die jetzt eine Neufassung einiger ihrer eigenen Stücke, wenn man so will, in Auftrag gegeben haben. Tempos difíceis sempre passam. Ich habe es nicht nachgeguckt, wie man das auf Portugiesisch korrekt ausspricht. Werden brasilianisch geprägte Versionen ihres Programms. Kokoroko ebenfalls eher im Afro-Soul-Jazz Londoner Prägung zugange und haben jetzt, wie es hier heißt, einen Remix von Luigi Luna angefordert. Das ist eine Singer-Songwriterin aus Brasilien und die hat letztendlich das Stück Never Lost schlicht und ergreifend, wenn ich es richtig höre, selber eingespielt.

Never Lost in der Version, die Luigi Luna natürlich nicht alleine eingespielt, sondern eingesungen hat. Cocoroco mit einem Track der bevorstehenden EP, die brasilianische Version ihres aktuellen Albums Tough Times Never Last hervorbringen. Dafür hat man den Titel ins Brasilianisch-Portugiesische übersetzt. Tempus Difficeis Sempre Passam lese ich daraus. Wahrscheinlich wird es doch ein bisschen anders ausgesprochen. Wo muss ich nächstes Mal recherchieren? Am 7. August gibt's die volle EP, das gerade eben erst der Vorgeschmack. Noch nicht beim nächsten Album angekommen scheint Abashe zu sein, Keyboarder mit ungarischen Wurzeln und Berliner Wohnsitz, der zwei Alben bereits herausgebracht hat, jetzt aber erstmal nur eine Single nachlegt und auf der hat er seine ungarischen Wurzeln nochmal nach vorn gebracht. Fekete Sam, das schwarze Auge heißt die Nummer und er hat als Vokalistin eine bekannte ungarische Folklore-Sängerin dazugeholt. Cachohango Borbala bringt einen ganz eigenen Taste hier in die Musik des ansonsten eher im Jazz-Crossover mit Folk-Elementen beheimateten Sound von Abashe.

Fekete Sem Abashi, ungarischstämmiger Musiker aus Berlin, der in seiner ungarischen Heimat den Komponisten Marta István entdeckt hat und davon inspiriert jetzt Musik aufgenommen hat, die seine Vorliebe, die er sonst eher für Beatschmiede wie Jay Dilla hegt, hier mit ungarischer Folklore einherbringen. Er hat eine Vokalistin dabei, Kasko Hango, die recht bekannt ist im Folklore-Milieu, und auch einen Cimbalon-Spieler, das ist eine Kastensitter, Geno Lichtes, echte Größen der Folk-Szene in Ungarn. Das Ganze dann aber eingespielt auch mit einer Hip-Hop-Jazz-erfahrenen Truppe aus Hamburger und Berliner Musikern. Und am Schlagzeug saß eben Silvan Strauß aus Hamburg. Und da passt doch, dass der auch gerade eine neue Single draußen hat. Hier ist Silvan Strauß mit All Bosses.

Der preisgekrönte Jazz-Drummer Sylvan Strauss mit dem ersten Vorboten seines dritten Albums, das wird Sprinting heißen, folgte auf die Vorgängerplatten Facing und Fluking. Und bisher war er bekannt für seine Hip-Hop-orientierten Beats und für live eingespielte Jams auf diesen ersten beiden Platten. Und der dritte Teil seiner Albumkarriere Sprinting wird jetzt Footwork-Musik, die besonders vertrackt rhythmische Sorte Post-Techno House Crossover aus Chicago als Inspiration nehmen. Da ist viel für Drummer zu haben und sehr interessant, da mal so einen jazzigen Ansatz auf diese Rhythmik hinzubekommen. Das gerade die erste Single All Bosses Anfang September ist das gesamte Album zu erwarten. Ebenfalls Anfang September erscheint Some Small Fortune, ein Album eines schottischen Musikers, der wie Sylvan Strauss seine Songtitel gerne in ausschließlich Großbuchstaben zum Besten gibt. Hier ist dann die Rede von Liam Shortall, besser bekannt als Corto Alto. Auch jemand, der sehr viele Einflüsse gerne verarbeitet. Aktuell die Single von Corto Alto, I Just, I Don't Know.

Das war dann Corto Alto und wie ich feststellte, nicht das Pseudonym von Liam Shorter, sondern seine Band, wobei der Mann schon sehr viel selber macht, bis auf das Schlagzeug und das Saxophon in der eben gehörten Nummer. Alles Liam Shorters Werk, Bass, Synthes, Posaune. Der Mann ist ziemlich umtriebig. Im dann September wird das zugehörige Album erscheinen von Corto Alto, auf das ich mich zumindest schon mal freue. Some Small Fortune wird es heißen. Und wir bleiben bei Alben, die im September kommen. Auch Here Because of Hope, das vierte Album des Ezra Collectives aus London, wird dann uns erreichen. Es gibt eine zweite Single, die heißt Well Organized und featuret die jamaikanische Grammy-ausgezeichnete Vokalistin Lila Ike.

Soul Jazz Reggae Pop würde ich das mal nennen. Well Organized, aktuelle Single vom Ezra Collective. Lila Ike als prominente Vokalistin auf dieser Platte, die Vorbote ist des Albums Here Because of Hope. Und wir machen mellow weiter mit einer Nummer, die vor kurzem hier Track des Tages war von einem Album Happiness Anytime, das Leon Bridges uns in Portionen ausschenkt. Part 1 mit 4 Tracks ist erschienen. Light the Way war hier, wie gesagt, Track des Tages und ist jetzt heute nochmal im Programm der Kantine.

Light the Way, Leon Bridges hier mit einer beschwingten Nummer im Programm der heutigen Kantine, die es so ein bisschen locker angehen lässt. Alles ganz mellow und groovy und der passt natürlich in verschiedenster Form auch immer Reggae dazu. Der liegt jetzt hier in sehr spezieller Form auf, denn es gibt Musik von Tikkun Jah Fakuli, der Kalinios Brownji dabei hat. Das eine Größe des westafrikanischen Afro-Reggae, das andere einer der wichtigsten Vertreter des Samba-Reggae. Afrikanische und brasilianische Varianten der jamaikanischen Musik treffen jetzt aufeinander bei Forola, der aktuellen Single, die so ein bisschen zurück zur Natur-Ideologie zum Besten gibt. Alles in gute Musik getaucht hier in der Kantine. Also Tikkun Jah Fakuli und Kalinios Brownji.

Forola, aktuelle Musik von Tiken Jafakoli mit Carlinhos Banji als Gast, nicht zuletzt wahrscheinlich eingespielt, weil eine Südamerika-Tournee von Tiken Jafakoli ansteht, aber gibt wohl auch in Deutschland zwei Festivaltermine für Freunde dieser Musik. Und diese ähnliche Musik gibt's ja auch mit jamaikanischen Wurzeln, auch wenn die folgende Nummer eine britische Produktion erfahren hat. Hier ist nochmal Chronix mit dem Titelstück seines letztjährigen Albums Exile hier im Programm, weil es das derzeit mal wieder oder erstmalig, weiß ich gar nicht, auch auf Vinyl gibt, hier im Programm der Kantine auf Byte FM.

Chronics mit Exile, Titelstück seines Albums, das letztes Jahr im Oktober erschien, jetzt neu auf Vinyl gerade wieder umtriebig ist. Ich glaube, in Doppel-Vinyl-Fassung für mich Grund, hier diese Platte nochmal aufzulegen, die so ein bisschen vielleicht untergegangen ist in dem Crossover-Potenzial, das da drin stecken könnte. Denn produziert hat das ganze Inflow, der ja eigentlich als Teil von Salt immer hochgelobt war und eben auch lange Jahre der künstlerische Begleiter von Little Sims war. Nur die beiden haben sich ja fürchterlich verstritten. Little Sims fordert eine große Menge Geld von Inflow zurück, die sie ihm geliehen hat für die Salt Live Produktionen, die ziemlich ausufernden, die er in London und New York auf die Bühne gebracht hat. Und das Ganze ist, soweit ich weiß, immer noch ungeklärt vor Gericht und eben im Moment nicht angetan, Inflow besonders hoch in der Heldenliste anzusetzen. Da tun wir lieber eine Künstlerin hin, die in diesem September ihr Album Odyssey herausbringen wird. Eine kanadische Soul-Musikerin neueren Zuschnitts, deren Single Unsatisfied mir schon mal sehr gut gefällt. Hier ist Eden Samara.

0: klassische Soulquarian Sound aus dem Jahr 2000. Feel Like Making Love, eine Nummer, die ursprünglich 1974 von Roberta Flack veröffentlicht wurde als Vorbote eines gleichnamigen Albums, das dann 1975 erschien, wenn ich es richtig im Kopf habe. Und in diesem Programm hier heute in der Kantine, weil der Urheber dieses Stücks, Eugene McDaniels, in dieser Woche seinen 15. Todestag hat. Und den will ich hier mal ein bisschen begehen, weil das ein ganz großartiger Musiker ist, der an der Schnittstelle von Soul, Jazz und Folk ganz famose Stücke geschrieben und veröffentlicht hat. Ich bringe ihn hier heute nicht sozusagen unter eigener Fahne, sondern nur als Songschreiber. Das reicht schon, um seine Bedeutung zu würdigen. Man könnte eine ganze Sendung über die Musik, die er veröffentlicht und geschrieben hat, machen. Da sind solche Songs wie das eben gehörte dabei, die so einen klassischen Soul-Love-Bezug nehmen, aber auch ganz viel politisierte Conscious-Musik. Ein bisschen versuche ich das hier abzubilden. Und natürlich liegt jetzt hier Roberta Flack auch auf mit einer anderen Nummer von Eugene McDaniels, der in den Jahren der 60er zunächst eine eigene Karriere hatte, bevor er dann primär als Songschreiber bekannt wurde und zum Beispiel einen Song namens Reverend Lee für Roberta Flack schrieb, der eigentlich als Albumtitel gedacht wurde. Dann hat die Plattenfirma gefunden, das wäre so eine tolle Nummer, die muss man unbedingt als Single herausbringen. Doch wenn man da auf den Text hört, auf die Versuchungen eines Geistlichen, die da sehr deutlich beschrieben werden, ist klar, warum das ganz schnell wieder zurückgezogen wurde. Damals keine gute Veröffentlichungspolitik in der Black Music Welt der frühen 70er. Ein religiöses Textgeschehen mit solchen sexuellen Untertönen dazu bringen, aber eine großartige Nummer allemal. Reverend Lee von Roberta Flack von ihrem Chapter 2 Album aus dem Jahr 1970.
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Roberta Flack. Die Geschichte von Reverend Lee. Song von Eugene McDaniels, dessen Todestag diese Woche am 29. Juli zum 15. Mal sich jährt und der hier im Programm darum ein bisschen Platz eingeräumt kriegt. Mal als Gene McDaniels Anfang der 60er Jahre als Teil des Les McCann Trios an der Westküste der USA als Jazzsänger bekannt geworden mit ein paar Hits, die dann aber dünner wurden. Die Hits, die kamen seltener. Mitte der 60er war dann für seine Art Musik dank der mittlerweile eingetretenen British Invasion und der ganzen neuen Rockmusik keinen Platz mehr im Radio und er zog sich erstmal aus der Öffentlichkeit, was diese Art Musik anbelangte, zurück, setzte sich aufs Schreiben und ging auch von der Westküste an die Ostküste, wo er dann unter anderem eben in den Dunstkreis von Roberta Flack und Donny Hathaway kam. Donny Hathaway eben am E-Piano übrigens zu hören. Für die schrieb er dann Stücke, aber er schrieb auch in den 60er Jahren ein Stück, das jetzt aufliegt, das vielleicht sein bekanntestes ist für seinen ursprünglichen Mentor Les McCann. Compared to What erschien zunächst nur als Albumtrack auf einer Platte, die eigentlich ganz anders getaktet war. Es ist dieser Protestsong gegen den Vietnamkrieg vermuten lässt und es war dann eher die Version von Roberta Flack, die bekannter wurde, bevor Les McCann mit dem Saxophonisten Eddie Harris in Montreux eine Live-Version einspielte, die 1970 als Teil des Swiss Movement Albums den Track dann zum großen Jazz-Hit machte. Ich lege ihn hier in einer sehr besonderen Version jetzt aber auf, von Professor James Benson verantwortet, ein Musiklehrer, der eine Private Press-Platte, wie sowas heißt, in Kalifornien in 1973 presste für seine MusikschülerInnen, die eine wunderbare Version davon eingespielt haben. Eine dieser Platten, die im Original Hunderte von Dollar kosten, aber für uns alle zum Glück vor ein paar Jahren nochmal neu aufgelegt wurden bei einem Label mit dem schönen Namen Jazzman Holy Grail Series. Da gab's auch Compared to What, Professor James Benson und seine SchülerInnen jetzt hier im Programm.

Man mag es kaum glauben, aber Sandra Meadows, die wir da gerade als Vokalistin hörten, auf dieser damals 1973 privat gepressten Platte des Musiklehrers Professor James Benson, hat zumindest laut Discogs keine weiteren Credits in der Musikgeschichte, außer auf dieser speziellen The Go-Do Experience genannten Platte, die ganz eigene Qualitäten bringt. Hier Compared to What im Programm zu Ehren von Eugene McDaniels, der vor 15 Jahren verstorben ist. Diese Nummer 1966 entstanden, 9 Jahre bevor dann der Vietnamkrieg, um den es hier geht, endgültig vorbei war. Und Eugene McDaniels, ein unbequemer Zeitgenosse in dieser Soul-Welt, sowohl privat, da ist er dann 1968 nach der Ermordung von Martin Luther King erstmal nach Skandinavien ausgewandert, Anfang der 70er wieder zurück, hat dann 2 Soloplatten gemacht, die ich sehr empfehlen kann, Headless Heroes of the Apocalypse und Outlaw, die aber nicht so richtig vermarktbar waren für ihre Plattenfirma, weil er von vielen als auf einmal Folk-Artist verstanden wurde, sich selber als Jazzmusiker sah und da der Zwischenraum noch nicht ausgelotet war. Und genau das ist aber ja die Musik, die heute besonders interessant ist. Spuren von Eugene McDaniels, auch bei Gladys Knight and the Pips, bei Esther Phillips und ganz vielen anderen, die seine Stücke eingespielt haben. Hier ist die Kantine auf Byte FM. Wir spulen vor, sind wieder in der Gegenwart bei einem Künstler, der solche Probleme scheinbar im Moment nicht hat, auch wenn Steve Lacy locker zwischen den Indie- und R&B-Welten hin und her pendeln kann. The Internet hieß das Projekt, mit dem er bekannt geworden ist. Jetzt gibt's ein aktuelles Album, Oh Yeah, seine 3. Soloplatte, frisch erschienen. Show You Me heißt dieser Titel.

Der amerikanische Musiker Steve Lacy mit Show You Me, Track vom neuen Album. Oh yeah, Steve Lacy, Mitglied im sogenannten Milliarden-Streams-Club bei Spotify. Ein sehr populärer Künstler, der aber auch immer wieder kredible Credits hat. Kendrick Lamar, Solange, Frank Ocean, Tyler, the Creator und wo noch überall er seine Spuren schon hinterlassen hat. Mir gefällt das in großen Teilen recht gut, das neue Album. Wo die folgende Band hin will mit ihrem Album, da bin ich noch nicht ganz sicher. Reality Awaits heißt das Album, das die Strokes mit Producer-Guru Rick Rubin in Costa Rica eingespielt haben und im Reisegepäck offensichtlich auch eine Autotune-Einheit. Das wird nicht allen gefallen und man kann es natürlich auch lesen als den Versuch einer Band, die mit ihrem Indie-Rock-Stil seit den 2000ern zum sozusagen Grundgeschehen gehört, sich da versucht, irgendwie aktuell darzustellen. Vielleicht hat es ihnen einfach auch Spaß gemacht. Ich finde es persönlich gar nicht schlimm, weil ich den ursprünglichen Sound der Strokes immer so ein bisschen langweilig fand. Aber das bin ich. Wie ihr es findet, wisst ihr selber. The Fruits of Conquest heißt dieses Stück vom Reality Awaits Album der Strokes hier in der Kantine auf Byte FM.

Irgendwas hat mich an die Rolling Stones in den späten 70ern denken lassen. Bei The Fruits of Conquest von The Strokes Single ist es nicht, nein, Albumstück vom Album Reality Awaits, frisch erschienen der New Yorker Band. Wir kommen zu Sophie Reuer, deren Album Before After ist noch nicht erschienen. Das gibt's im Herbst, aber es gibt eine aktuelle Single, die ist jetzt hier im Programm. Hier ist Sophie Reuer mit Opium.

Opium, Sophie Reuer, neue Musik der Künstlerin, die am 4. September Before After herausbringen wird, ihr nächstes Album. I Don't Wanna Question How I Feel heißt das Album und die Single, die jetzt aufliegt, der Berliner Künstlerin Mary and the Sharks, und das gefällt mir auch sehr gut.

Creed Glenn, aktuelle Single von Sylvan Esso, Duo aus North Carolina, die 4 Jahre lang an ihrem bevorstehenden neuen Album gearbeitet haben. Oh Infinity wird es heißen, und das Infinity mit diesem Unendlichkeitszeichen dargestellt und davor eben die Schmerzsilbe Au oder O. Und das soll auch inhaltlich genauso gemeint sein, der unendliche Schmerz, der das Leben darstellt. Eine Platte, die aber, glaube ich, positiver rüberkommt als der Titel das jetzt vermuten lässt. Unter anderem mit 6 verschiedenen Schlagzeugern habe man gearbeitet in diesen 4 Jahren. Ich habe leider keine Credits zur eben gehörten Nummer gefunden, wer von denen das jetzt war. Das Einzige, was ich zu dem Titel Concrete Glenn noch weiß, ist, dass da ein Sigur Rós-Sample drin zu hören war. Wir machen weiter mit einer anderen aktuellen Single. Letztes Jahr gab es Evenfall, das Debütalbum von Sam Akpro, Brite, der in Amerika sich niedergelassen hat. Jetzt gibt's eine neue Single. Hier ist Sam Akpro in der Kantine auf Byte FM mit Dusty.

Das ist die aktuelle Single von Sam Ekpro. Und jetzt kommen wir zu einer Nummer, die gerade 40 Jahre alt geworden ist. Im Juli 1986 brachte Larry Blackmon mit seiner Band Cameo Word Up heraus. Das ist die Single zum gleichnamigen Album, das dann im September erschien. Und bevor ich jetzt das Original überhaupt nur raussuchen konnte, fiel mir eine ganz aktuelle Version in die Hände, die ich jetzt hier stattdessen spielen kann. Robin Rimbaud, besser bekannt als Scanner, ein Urgestein der IDM-Szene, wenn man ihn so reduziert darstellen will, der seit Anfang der 90er immer wieder großartige Musik gemacht hat, aber auch ganz andere Dinge kann. Der schreibt auch, ist auch als Künstler unterwegs und eine unbedingt spannende Person des britischen Kulturlebens. Der hat gerade Word Up gecovert und war so freundlich, es mir zur Verfügung zu stellen. Hier also 40 Jahre Word Up in einer speziellen gegenwärtigen Version.

vor 40 Jahren, veröffentlicht von Cameo, aktuell von Scanner, gecovert, Word Up, hier im Programm. Noch ein bisschen länger als 40 Jahre unterwegs ist die Figur des Bond Girls, die jetzt von John Glacier, der britischen Rapperin oder Musikerin, nochmal neu ins Visier genommen wurde, war hier gerade Track des Tages, ist jetzt hier Track in der Playlist in der Kantine auf Byte FM.

spricht das Stück und vermutet ab. Ich lasse mich nicht davon überraschen. Bond Girl, John Glacier hier im Programm der Canteen, deinem Track, den wir als Track des Tages gestern ausgewählt hatten. Also mehrfache Empfehlung fürs Ganze. Sehr empfohlen auch New Avatar, das aktuelle Killila-Album. Hier nochmal The Bridge featuring Pink Pantheress von dieser Platte.

the Bridge. Kelila featuring Pink Panthers vom aktuellen Album New Avatar hier in der Kantine auf Byte FM, wo es jetzt nochmal das Album der Woche der letzten Woche hier zu hören gibt. Emotional Junglist von Nia Archives mit der tollen Nummer Get Me Down, auf der auch noch Georgia Smith zu hören ist, jetzt hier im Programm.

Letzte Woche, Album der Woche hier, der Emotional Junglist. Zudem gibt es das Album Near Archives, von dem wir gerade das Stück Get Me Down hörten. Near Archives.

Byte FM, denn am Mikrofon verabschiedet sich jetzt Christian Thiam und wünscht viel Vergnügen hier im weiteren Programm. Wenn ihr die Erstausstrahlung hört, ist es jetzt Montag, gleich 14 Uhr und hier folgt das Magazin heute mit Mathis Schneider, der zum Beispiel die wunderbare Schweizer Band Löwenzahnhonig zu Besuch hat. Wenn ihr die Wiederholung am Sonntag hört, ist es gleich 17 Uhr und es folgt Schliemanns Soundbox mit Gregor Kessler. Kurzer Hinweis in eigener Sache, wer die Erstausstrahlung hört, kann am Donnerstag 17 Uhr einschalten und eine School of Rock mit mir hören. Ich habe eine Sendung in Vorbereitung über 50 Jahre Rock Against Racism. Das ging 1976 im Ende Juli, Anfang August los. Und wer nicht die Erstausstrahlung hört und das hören will, sollte vielleicht dem Freundeskreis beitreten, wenn es noch nicht geschehen ist, um Zugriff aufs Archiv zu haben. Da kann man das dann auf Abruf bekommen. Hier in der Kantine geht's jetzt zu Ende mit einer aktuellen Single der wunderbaren Emily Sprague. Die kennt man als Teil von Florist, aber die macht solo auch wunderbare Sachen. Sing Tour heißt ihre aktuelle Single, die es im Cotin Remix gibt, bevor dann noch kurz Pictish Trail zu Wort kommt mit einem Both Hands Remix von seinem Titel Hold It. Hier also erstmal Emily Sprague, dann Pictish Trail und damit von mir. Bye bye.

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2: Ich bin Thomas Bleskin. Nach dem Anschlag am Rande des Christopher Street Days in Berlin wird über eine mögliche Verschärfung des Terrorstrafrechts diskutiert. Der gestern erschossene Tatverdächtige war den Behörden als Gefährder bekannt und verurteilt. Trotzdem war er auf freiem Fuß.
3: Es gibt noch viele offene Fragen. Der SPD-Innenexperte Fiedler fordert eine genaue Aufarbeitung. Im aktuellen Fall sei nicht das Strafrecht das Problem, möglicherweise dessen Anwendung, sagt er im Radiointerview. Geklärt werden müsse, warum der Tatverdächtige wieder auf freiem Fuß gewesen sei und warum Staatsanwaltschaft und Gericht unterschiedlich entschieden hätten. Der Mann war im Mai wegen der Vorbereitung einer schweren staatsgefährdenden Gewalttat zu 22 Monaten Jugendstrafe verurteilt worden. Allerdings auf Bewährung, er kam auf freien Fuß. Fiedler will nun wissen, wie es zu dieser Entscheidung kam und ob es nach der Haftentlassung Lücken bei der Überwachung gegeben hat. David Riemer, Nachrichtenredaktion.
2: Die bisherige CDU-Schatzmeisterin Franziska Hoppermann ist neue Generalsekretärin ihrer Partei. Wie die dpa aus Parteikreisen erfuhr, hat der Bundesvorstand sie auf Vorschlag von Kanzler Friedrich Merz zur Nachfolgerin von Carsten Linnemann gewählt. Dieser ist als neuer Bundesgesundheitsminister vorgesehen. Bei der Bekämpfung der verheerenden Waldbrände in Spanien gibt es Fortschritte, die Regierung warnt aber vor verfrühtem Optimismus. Auch an der französischen Atlantikküste kämpft die Feuerwehr weiter mit einem Großaufgebot gegen den riesigen Waldbrand. Dieser hat sich aber nicht weiter ausgedehnt.
4: Nach Angaben der Einsatzkräfte sind inzwischen bei den Bränden in Madrid und in den angrenzenden Provinzen alle Hauptfronten eingedämmt, auch wenn mehrere Brandherde aktiv bleiben. Das heißt, die Lage verbessert sich, aber nur langsam. Auch an der französischen Atlantikküste meldeten die Behörden eine stabile Lage, nachdem die riesigen Feuer sich über Nacht nicht weiter bedrohlich ausgedehnt hatten. Die Löscharbeiten könnten aber noch Wochen andauern, bis alle Brandherde erstickt sind, hieß es von der Feuerwehr. Entscheidend sei die weitere Wetterentwicklung mit Wind und Hitze. Michael Evers, Paris.
2: Der stark sinkende Ölpreis kommt bisher nur minimal bei den Autofahrern an. Am Vormittag deuteten die Preise laut ADAC leicht nach unten. Davor waren die Preise bereits über das Wochenende etwas niedriger. Im bundesweiten Tagesdurchschnitt des Sonntags kostete Super E10 2,16 Euro pro Liter, Diesel 2,21 Euro. Zum Wetter die aktuelle Vorhersage des Deutschen Wetterdienstes. Im Osten und vom Nordwesten bis zum Erzgebirge viele Wolken und noch einzelne Schauer. Im Rest des Landes meist klar, bei bis zu 23 Grad im Norden und bis 29 Grad am Oberrhein. An den Küsten teils stürmisch. Morgen im Norden und Nordosten noch ganz vereinzelt Regen, sonst viel Sonnenschein bei Höchstwerten von 20 bis 27 Grad im Norden, sonst 26 bis 33 Grad.
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5: Hallihallo, ihr hört das BYTE-FM Magazin am Montagnachmittag. Ich bin Matthias Schneider und ich begleite euch hier die nächsten drei Stunden. Und wir gehen rein mit Gritty Dicks von Glad to Matcha und

treffen sich ein finnischer Multi-Instrumentalist, der eher aus dem Jazz-Fusion-Bereich kommt, und eine japanische Producerin, die Psychedelic Electronic macht. So fängt kein Witz an, sondern ich schätze mal ein ziemlich genialer Doppelgig. Und den dürfen wir von Byte FM euch präsentieren. Es spielen Jimmy Tinor und Saeko Killi. Das Ganze findet am 6.8. in Hamburg statt, und zwar im Kulturzentrum Kampnagel im Rahmen des Internationalen Sommerfestivals. Und um uns da ein bisschen drauf einzustimmen und damit ihr wisst, was auf euch zukommt, hören wir mal einen Song von Jimmy Tinor, der da heißt Take Me Baby. Viel Spaß!

Das war Jimmy Tenor mit Take Me Baby und er spielt gemeinsam mit Saiko Killy am 6. August in Hamburg im Rahmen vom Internationalen Sommerfestival. Und was Saiko Killy so macht, das hören wir jetzt und zwar mit ihrem Song Slide Fever. Das ist ein bisschen elektronischer, das ist ein bisschen psychedelischer. Wir hören uns das mal an.

Psycho Killie mit Slight Fever. Sie spielt gemeinsam mit Jimmy Tenor am 6. August in Hamburg auf Kampenhagel im Rahmen vom Internationalen Sommerfestival. Und wir von BYTE.FM präsentieren euch das Ganze. Und hier geht's weiter um 14:45 mit When You're Around von Water From Your Eyes.

When You're Around von Water From Your Eyes. Und nun möchte ich die Zeit nutzen, um an eine Person zu erinnern, die vor 3 Jahren genau heute gestorben ist. Und zwar die Sängerin Sinéad O'Connor. Sie ist mit 56 Jahren gestorben und die Irin, ja, ihr kennt sie alle wegen ihrem bekanntesten Song Nothing Compares to You. Wirklich ein krasser Welthit. Sie hat auch noch viele andere große Songs, hat viele Alben verkauft. Und O'Connor hat sich vor allem während ihrer Karriere immer politisch stark gemacht, hat sich für Frauenrechte, gegen Rassismus eingesetzt und, das wusste ich gar nicht, die katholische Kirche sehr heftig kritisiert für die Nichtaufarbeitung von sexualisierter Gewalt gegenüber Kindern. Und um an sie zu erinnern, hören wir mal nicht Nothing Compares to You, sondern The Emperor's New Clothes, allerdings vom gleichen Album.

The Emperor's New Clothes von Sinéad O'Connor. Sie ist heute vor 3 Jahren gestorben und den Song, den wir gerade gehört haben, der ist vom Album I Do Not Want What I Haven't Got. Mal als Erinnerung an sie und vielleicht auch als Anregung, sich mit dem wirklich vielfältigen Werk von ihr auseinanderzusetzen. Ihr hört das Byte FM Magazin. Und ein kleiner Hinweis, wir haben hier gleich Besuch im Studio aus der Schweiz, nämlich von der Band Löwenzahnhonig. Aber jetzt erstmal Health Food von Berhana.

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Und als nächstes möchte ich euch unseren Byte FM Track des Tages präsentieren. Der kommt vom Elektropop-Duo Melt. Das sind eigentlich Latan Hughes und Billy Sher aus New York. Und die haben in ganz kleinem Rahmen angefangen, Haus aufzulegen und zu produzieren. Und irgendwie sind die Latin-Einflüsse immer stärker geworden. Und unser Track des Tages wurde von meinem Kollegen als abrissbirnig bezeichnet. Aber hört ruhig mal selber. Und zwar heißt der Song, unser Byte FM Track des Tages, Fundido von Melt. Make my vision clear.

Unser BytefM-Track des Tages, Fundido von Meld. Und hier im Studio sind gleich zu Gast Löwenzahnhonig. Bleibt also gerne dran hier im BytefM-Magazin um 5:30. Hier geht's weiter mit Yaya Bay on the Piscis Moon.

Indie-Pop aus Kanada, die Sorry Girls mit Ricochet, und auf Byte FM geht es weiter mit Stella und dem Song Charmed um 20 vor 3.

Stella mit Charmed und gleich bei mir zu Gast aus der Schweiz Löwenzahn-Trio. Sie spielen heute Abend, auch präsentiert von uns von Byte FM im Knust in Hamburg. Und gleich sind sie hier im Interview und für euch von ihrem aktuellen Album Kirschblütenboogie der Song Sisters of Light zum Einstimmen.

0: Löwenzahnhonig mit Sisters of Light. Und ich begrüße auch hier jetzt Fei und Simon live im Studio. Hallo.
1: Hi.
2: Hallo.
0: Wie ist die Lage bei euch?
3: Alles ganz gemütlich. Wir waren leicht gestresst, hierher zu kommen, weil wir so 5 Minuten, bevor wir hier sein sollten, gemerkt haben, dass wir immer noch am Quatschen sind im Groove City Record Store.
0: Genau, und jetzt seid ihr hier bei mir im Studio in Hamburg und heute Abend spielt ihr, wir präsentieren es im Knust, das erste Mal auf Tour mit eurem neuen Album. Ja, und was macht ihr überhaupt für Musik, ist so ein bisschen die Frage. Ich habe in einer Rezension die Beschreibung gelesen, alpenländischer Zen-Surf. Wie beschreibt ihr eure Musik? Haut mal raus.
3: Ja, das ist die Beschreibung aus unserem Pressetext. Die finden wir gut. Und wenn man es ein bisschen generischer noch haben möchte, sagen wir Instrumental Psychedelic Folk.
0: Alright. Was erwartet die HörerInnen, wenn sie ein Löwenzahnhonig-Album anmachen?
3: Ja, so eine Musik, wie wir jetzt gerade gehört haben auf dem Sender.
1: Entschleunigung vom Alltag. Sie können in sich kehren bei jeder Aktivität, die man machen will.
0: Ja.
1: Es ist gut für alles.
0: Also es ist schon eine Musik, die im Hintergrund laufen darf.
1: Ja, oder auch total im Vordergrund.
0: Weil du ja gerade gesagt hast, so während man irgendwas anderes macht, jede Aktivität, da passt es zu. Also so ein bisschen so eine Begleitmusik.
1: Ja, wir haben halt keine Lyrics. Das heißt, man muss sich nicht irgendwie Gedanken darüber machen, was die Band jetzt da zu erzählen hat, sondern man hat einfach Melodien und Stimmungen, die einem dazu inspirieren können, was man gerade macht, genau.
0: Ja, du hast schon gesagt, ihr singt nicht, ihr seid beide auch solo sonst unterwegs, als Fei Barber und Long Tall Jefferson. Ja, wie war es, als ihr euch getroffen habt das erste Mal, so, ja, sollen wir jetzt singen oder nicht? Wie kam die Entscheidung, dass ihr sagt, wir machen nur Instrumental?
3: Nee, also das ist eigentlich auch so das Lustige an dieser Band ist, dass die uns wirklich so total als Unfall eigentlich passiert ist, weil wir, Fei und ich, kannten uns so ein bisschen aus der Szene so und wir kannten uns aber nicht so richtig, aber wir hatten ja nie Bock, mal zusammen so einen Nachmittag zu verbringen, Gitarre zu spielen und uns ein bisschen auszutauschen. Ich wollte unbedingt aus seiner alten Martin in ihm mal zupfen dürfen und so. Und dann haben wir uns verabredet in meinem kleinen Studio, das ich mit Paul teile. Und als wir dort ankamen, war dummerweise Paul schon dort, weil ich nicht eine Reservierung in unserem Kalender gemacht habe. Und dann war es ein bisschen peinlich und ich habe Fei und Paul vorgestellt. Und dann haben wir schnell begonnen, einfach zu quatschen. Und Fei hat eine Gitarre in die Hand genommen und rumgedudelt. Und dann war plötzlich, hast du dann so zu Paul gesagt, der schon seit 10 Minuten in der Tür stand, so, bleibst du jetzt oder gehst du? Und dann hat sich Paul aber zum Glück entschlossen, ans Schlagzeug zu sitzen. Und dann haben wir dort auf der Stelle eigentlich begonnen aufzunehmen. Und das war der 21. Dezember. Und so ist unser erster Tune entstanden, Winter Solstice.
0: Den hören wir gleich tatsächlich noch. Aber jetzt ist aus diesem Unfall, wie du gerade gesagt hast, schon das zweite Album entstanden. Kirschblütenboogie. Und ihr habt geschrieben, dazu habt ihr euch quasi so im Sommer in so eine Scheune zurückgezogen. Wie kann ich mir das vorstellen? Ist das idyllisch in den Bergen und wie kam es dazu?
1: Das war wirklich sehr idyllisch in den Bergen, im Zürcher Oberland. Und das sind Freunde von Paul, die leben da in seinem Haus. Und es ist so ein altes Bauernhaus und im hinteren Teil dieses Hauses gibt es eine Scheune. Und die machen da so Feste. Und Konzerte und Partys und dann durften wir da auch einfach ein paar Tage diese Räumlichkeiten benutzen und das war im Sommer und das war dann super geil. Wir haben dann am Boden gepennt oder draußen im Freien und haben den ganzen Tag einfach Musik aufgenommen und geschrieben und so ist das so der Großteil dieses Albums entstanden.
3: Ja, voll. Es gab noch so eine kleine Vogelfamilie, die in dem Gebälk ein Nest hatte und die hört man dann, ab und zu hört man die noch so im Fade-out von einem Song noch rumzwitschern. Und so.
0: Wie cool. Und dieser ganze Vibe und diese Scheunenatmosphäre, die fließt so ein bisschen in dieses Album rein und wir hören mal rein in einen Song und zwar in Mercedes.

0: Die letzten Klänge von Mercedes, von der Band Löwenzahnhonig und aus der Band sind Fei und Simon gerade auch hier bei uns im Byte FM Studio, weil sie heute Abend präsentiert von uns im Knust in Hamburg spielen. Ja, der Song gerade hieß Mercedes. Ich habe da jetzt wenig Mercedes-Vibe gespürt, muss ich mal ehrlich sagen. Andere Songs auf dem Album heißen Fondue Sandwich oder Kuckuck. Könnt ihr mir ein bisschen erzählen, wie es zu den Titeln kommt, die so sehr kreativ sind?
1: Also zu Fondue Sandwich habe ich eine kleine Geschichte. Das ist, wir haben unser Proberaumstudio, der Simon und Paul sich teilen. Der ist an so einer Straße und da gibt es so einen kleinen Laden, der heißt Welschladen.
2: Welschland.
1: Welschland. Und die verkaufen da so Wurst und Käse und Fondue. Und da gehen wir manchmal hin, wenn wir so ein bisschen Food-Craving haben. Die haben da nur so edlen Scheiß. Alles kostet irgendwie doppelt so viel wie sonst irgendwo. Aber es ist eben auch mega gut. Und da hat uns Paul gesagt, er holt sich da manchmal ein Fondue-Sandwich. Das ist einfach ein Brot, belegtes Brot. Anstatt mit einfach normalem Käse machen sie ihm da eine Fondue-Mischung rein. Aber sie wärmen das dann nicht auf. Es ist dann einfach so Käse.
2: Boah.
1: Wieso? Und es ist irgendwie noch, also ich finde immer, wenn ich so eine Fondue-Mischung kaufe und da so ein bisschen so mit der Hand so rauspicke, finde ich es immer so ein bisschen, Und Paul findet das so richtig geil, das in einem Sandwich zu haben. Und an dem Tag haben wir diesen einen Tune aufgenommen und der bekam dann diesen Titel.
0: Na ja, nice. Und gut, Mercedes habt ihr in einer Scheune aufgenommen. Stand da dann irgendein Fahrzeug rum? Oder, also ich meine grundsätzlich, auch euer Name ist sehr kreativ und erstmal offen für viele Interpretationen.
2: Ja, also vielleicht einfach so allgemein zur Namensgebung, das ist halt auch so ein bisschen eine Krux als Instrumentalband. Da gibt es jetzt halt nicht den Chorus, wo du dann die Line rauspickst, so die der dann den Titel gibt. Deswegen müssen wir uns manchmal ein bisschen Gedanken machen und oft machen wir uns auch gar nicht so viele Gedanken und dann schreibt halt der Erste, der mal Save drückt im Audioprogramm, muss man halt den Titel vom File eingeben und was dann halt

0: Song denke. So.
1: Ja, sehr cool. Ich verstehe, was du meinst.
0: Ja.
1: Sehr cool. Ich habe auch so bei eurer Musik die, weiß nicht, ich habe manchmal das Gefühl, so Melodieschnipsel wecken irgendwelche Erinnerungen an anderes und es, weiß nicht, es fließt so und begleitet mich so richtig schön. Das hat mir sehr gut gefallen. Deswegen wollte ich euch noch fragen an alle GästInnen, die heute Abend vielleicht zu eurem Konzert kommen. So, was erwartet Leute bei einer Löwenzahn-Honig-Show?
2: Also wir spielen all unsere Instrumente selber. Das heißt, wir sind eine richtige Musikantengruppe.
0: Eine Kapelle.
2: Und was wir machen ist eigentlich, wir spielen unsere Lieder, spielen wir so ein bisschen fast originalgetreu wie auf der Platte. Unsere Platten sind sehr minimalistisch aufgenommen. Also das sind meistens irgendwie 3 bis 4 bis 5 maximal Instrumente. Und diese Tunes, die spielen wir eigentlich als Trio dran, eigentlich so ein bisschen runtergebrochen.
0: Noch reduzierter
2: als auf der Platte. Und das ergibt schon fast so ein Vakuum. Und also nicht nur für die Zuhörerinnen, sondern auch für uns, weil es wird so runtergebrochen auf das Essentielle. Das ist meistens dann ein Groove und eine Melodie. Und die einen Instrumente, wie zum Beispiel auf einem Song hatten wir einen Synthesizer, da spielt Simon eine Mundharmonika. Und bei anderen Songs haben wir so ein bisschen irgendwelche Melodien mussten wir dann interpretieren mit anderen Instrumenten und es ist irgendwie so wie eine Überraschung. Also und es ist alles sehr, wir spielen so immer so ein bisschen auf Messerschneide, weil es klingt immer so, als würde alles in jedem Moment zusammenbrechen können, aber alles ist trotzdem sehr kompakt und entschleunigt und
0: wohltuend.
2: Fein im Feintuning.
1: Da muss ich eigentlich gar nichts mehr zu sagen. Also wer zuhört und am Montagabend noch nichts vorhat, heute Abend im Knust in Hamburg, die feiern gerade 50 Jahre Bestehen. Deswegen sind da momentan viele Konzerte präsentiert von uns von Byte FM. Da könnt ihr Löwenzahnhonig aus der Schweiz zu Gast hören. Hier im Studio sind Fai und Simon gerade noch zu Gast und wir hören euren ersten Song. Vielen Dank, dass ihr da wart.
2: Vielen Dank. Bis heute Abend.

Löwenzahnhonig mit Winter Solstice. Und die seht ihr heute Abend im Knust in Hamburg, präsentiert von Byte FM. Sie waren gerade hier live im Studio und haben von ihrer Musik erzählt. Jetzt hier Cane Train von Machine Drum.

0: Cane Train von Machine Drum featuring Freddie Gibbs hier auf Byte FM um 3 Uhr am Montagnachmittag. Und unser Byte FM Album der Woche ist das wohl am meisten erwartete Deutschrap Album in diesem Jahr und für mich persönlich auch ein Highlight Album in diesem Genre. Es kommt von Upsilon und heißt Glanz Null. Die ganze Platte baut sich erzählerisch so um das Lied Sommermärchen auf. Das wurde schon veröffentlicht vorab und das hat er letzten Sommer schon fertig gehabt und auf Festivals gespielt und ich habe das live gesehen und als er diesen Song gespielt hat, wirklich einfach krasse kollektive Gänsehaut, habe ich selten so erlebt und genau, das hat die Platte für mich schon vorab besonders gemacht und um so ein bisschen mehr von dem Album kennenzulernen, hören wir einen der titelgebenden Songs, nämlich Glanz von Upsilon hier auf Byte FM.
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4: Glanz von Absilon von unserem Byte FM Album der Woche. Glanz 0 vom Absilon eben. Und man hat gerade schon gehört, dass immer wieder so Skit-Elemente in den Songs sind, die durch die ganze CD durch eine Geschichte erzählen. Genau, er hat viel Storytelling, viel emotionale Texte und wird dabei auch politisch. Deswegen ist es auch unser Byte FM Album der Woche. Die volle Rezension lest ihr auf byte.fm und hier hören wir jetzt Ping Pong von Harry the Night Gone.

Say Goodbye von Hiroshi Sato hier im Byte FM Magazin am Montagnachmittag. Es ist gleich 3:15 und am Mikrofon ist Matthias Schneider mit einem Konzerttipp für euch. Und zwar ist die Liga der gewöhnlichen Gentlemen bald auf Tour. Das ist erstmal eine Popband aus Hamburg und Berlin. Die ist so ein bisschen die Nachfolgegruppe von Superpunk und gibt es jetzt schon seit 2012. Und ihre Tour startet am 3. September in Dortmund im Subrosa und am 4. September könnt ihr sie in Stuttgart sehen im Goldmarks. Die Konzerte werden präsentiert von uns, von Byte FM. Alle weiteren Termine findet ihr auch auf unserer Website auf byte.fm. Die Liga der gewöhnlichen Gentlemen, ihre Tour. Und wir hören von ihnen jetzt, es ist Sommer irgendwo und ja, diese Woche auch viel, wo wir senden.

die Liga der gewöhnlichen Gentlemen. Es ist immer Sommer irgendwo. Bald live zu sehen, präsentiert von uns von Byte FM. Anfang September sind die Termine. 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Und es geht hier gleich weiter mit den Kings of Convenience und ihrem Lied Rocky Trail im Byte FM Magazin. Es ist gleich 20 nach 3.

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Frida Kahlo von Donna Savage gehört in den Byte FM Charts und die laufen morgen ab 9 Uhr wieder hier auf Byte FM, dann mit meiner Kollegin Lynn Steder. Und hier geht's weiter mit Close Lobsters und ihrem Song Foxheads.

aus dem Jahr 1987, Close Lobsters mit Foxheads, Indie aus Schottland. Und ich möchte euch noch ein Konzert nahelegen. Und zwar spielt Amanda Palmer am 8.8. in Hamburg in der St. Gertrud-Kirche im Rahmen des internationalen Sommerfestivals. Und ich finde den nächsten Song von ihr ziemlich stark. Der heißt The Killing Type.

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1: The Killing Type von Amanda Palmer und sie spielt am 8.8. in Hamburg in der St. Gertrud Kirche, präsentiert von Byte FM. Es ist 3:30, ihr hört das Byte FM Magazin. Als nächstes mit Loose von Grace Ives.

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Die Beatles, When I'm 64, das war der Songwunsch von Manfred Heinzinger. 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Und hier geht's weiter mit Blue Oyster Cult, Don't Fear the Reaper.

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Chance the Rapper featuring Lil Wayne und Smino mit dem Song Tree. Und ich habe mich gerade richtig gefreut, weil ich gemerkt habe, Chance the Rapper habe ich richtig lange nicht mehr gehört. Und ihr hört gerade das Byte FM Magazin am Montagnachmittag. Es ist 3:45 und ich habe noch einen Konzerttipp für euch, denn wir präsentieren einige Konzerte von Francis of Delirium. Das ist eine Ein-Frau-Band und dahinter steckt Jana Barich. Ihr zweites Album ist gerade erschienen. Und damit tourt sie demnächst. Sehen könnt ihr sie zum Beispiel am 3. September in München im Miller, am 7.9. in Berlin im Neue Zukunft oder am 9. September im Aalhaus in Hamburg. Alle weiteren Termine findet ihr auf byte.fm. Und falls ihr Francis of Delirium gerade nicht im Kopf habt, dann versorge ich euch mit dem Song Modern Madonna, Francis Delirium, auf byte.fm.

bald auf Tour, präsentiert von Byte FM. Alle Termine findet ihr auf unserer Website. Und sie spielt neben einigen Solokonzerten auch auf dem Sound of Bronco Music Festival in Dresden. Und auch das präsentieren wir euch von Byte FM aus. Und zwar findet es am 4. bis 6. September statt. Wo? In Dresden im Sozietätstheater. Unter anderem dabei die Goblins oder auch Hachiku und Albrecht Schrader. Und von dem hören wir daher jetzt, ich bin nicht sicher, ob das an Hamburg liegt, denn es ist ein Hamburger Singer-Songwriter.

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0: Das war Albrecht Schrader mit einer Botschaft an euch und davor mit seinem Song. Ich bin nicht sicher, ob das an Hamburg liegt, denn er spielt am 4. bis 6. September auf dem Bronco Music Festival in Dresden und das präsentieren wir von BeidFM euch da draußen. Und es geht hier weiter um kurz vor 4 auf BeidFM, das Magazin. Warm in the Winter von Glass Candy.

Ihr hört Byte FM, es läuft Glass Candy mit Warm in the Winter und ein kleiner Funfact zu dem Song, den wir gerade hören. Das Motiv ist zu einem Werbesong von Air France geworden, den Glass Candy gestaltet hat und der auch die Sicherheitshinweisvideos eine Zeit lang untermalt hat.

Last Candy auf Byte FM. Das sind Johnny Jewel und Ida No. Gegründet hat sich die Band schon vor 30 Jahren, 1996. Dafür klingt die Musik, finde

ich sehr, sehr aktuell. Und es geht weiter. Wir haben jetzt 16 Uhr. Es ist das Byte FM Magazin, das ihr hört. Und es läuft als nächstes The Flaming Lips mit Mother, I've Taken LSD. Mother.

Sophia Kennedy mit Cat on My Tongue. Ihr hört Byte FM und ich möchte euch gerne noch einen kleinen Ausblick auf den Abend bei uns im Programm mitgeben. Und zwar läuft heute um 19 Uhr die Sendung von meinem Kollegen Henning Tudor Kasbohm, die da heißt Lost in Transmission. Und es geht thematisch passend zu der Woche, die uns bevorsteht, um Abkühlung. Und genretechnisch wird er uns mit Vaporwave begrüßen, aber auch mit New Age Reggae und Singer-Songwriting aus Japan. Ein kleiner Song-Spoiler für euch: Lucio Dalla mit Washington.

Lucio Dalla mit Washington. Ein kleiner Vorgeschmack auf unsere Sendung heute Abend. Lost in Transmission, ausgesucht von meinem Kollegen Henning. Und die läuft um 19 Uhr auf BeiteFM mit ganz vielen Liedern zum Thema Abkühlung. Und hier geht's weiter mit Beautiful Trash, schönem Müll, allerdings musikalisch. Genau das Gegenteil, die Künstlerin Lano.

Se Comme Ça von Lerita Mitsuko auf Byte FM um 20 nach 4. Und das Album der Woche, was wir jede Woche bestimmen, kommt in dieser Woche von Absilon und heißt Glanz Null. Und dieses Album, das hat er maßgeblich mit seinem Bruder Arman produziert. Der ist bei allen Tracks am Start und auch Executive Producer. Aber an den Features und auch an Produktionsgästen merkt man, wie sehr Absilon ja, in der Musikwelt angekommen ist, mit seinem zweiten Album jetzt schon. Da sind unter anderem Bezazian dabei, Ralf Heidel in der Produktion und auf Features sind Ikimel, Berg, Summer Jam zum Beispiel dabei. Oder, wie auf dem Track, den wir jetzt hören, Levin Liam und ein bisschen außergewöhnlicher auch der Pianist Chilly Gonzalez, der im letzten Jahr oder in den letzten 2-3 Jahren immer öfter mit Hip-Hop-Features auch aufgetaucht ist. Und es sind viele eher nachdenklichere Stücke auf dem Album, aber mit dem folgenden Song merkt man auch, dass Absilon ein bisschen härteren Rap auch drauf hat. Wir hören von unserem Byte FM Album der Woche den Song Ghibli Freestyle.

Von unserem Album der Woche Glanz Null von Upsilon haben wir ihn gerade gehört, gemeinsam mit Levin Liam und Chili Gonzales auf dem Ghibli Freestyle. Und die ganze Rezension zum Album lest ihr auch auf byte.fm. Hier geht's weiter mit Drama Queen von Desire.

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1: Das war Drama Queen von Desire. Und hier geht's weiter mit Serge Gainsbourg und Aux Armes etc.

0: AJ Tracy featuring Georgia Smith, Crush. Hier auf Byte FM ist es kurz nach 4:30. Ihr hört das Magazin. Und hier geht's weiter mit ein bisschen Pop-Punk aus Hannover.
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Tiefseefisch von Bärchen und die Milchbubis. 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Hier geht's weiter mit Sasami Try to Understand.

Sazami mit Try to Understand. Die britische Künstlerin John Glacier hat eine neue Single draußen und die ist eigentlich eher bekannt für ihre sehr diversen Einflüsse in der Musik, oftmals vorgetragen in so einer Spoken-Word-Manier. Und ihre neue Single Bond Girl ist mehr Rap, wenn auch nicht so klassisch. Aber das war gestern unser Track des Tages hier auf BYTE.FM und den wollte ich euch nicht vorenthalten, falls ihr gestern nicht so viel bei uns gehört habt. John Glacier.

John Glacier, Bond Girl, gestern unser Track des Tages hier auf BYTE FM gewesen. Und es geht weiter im Programm. Wir haben gleich 16:45 und ich spiele jetzt für euch The Caveman mit dem Song Stranger.

Kristen Nichols, I'm Fine, 10 vor 5 auf Byte FM. Wir gehen in den Endspurt von unserer Magazinsendung und fangen so ein bisschen an, wie wir auch diese Sendung gestartet haben, mit einem Song von Sinead O'Connor, denn traurigerweise jährt sich heute ihr Todestag zum dritten Mal und wir erinnern an die Künstlerin aus Irland mit dem Song Feel So Different.

Saint Etienne, You're in a Bad Way, hier das vorletzte Lied auf Byte FM. Und das Magazin neigt sich dem Ende. Danke fürs Zuhören. Ich bin Mathe Schneider und hier übernimmt gleich meine Kollegin Alice Peter Burns und die Sendung Kaleidoskop mit einer Menge Musik aus Wales heute im Gepäck. Und jetzt läuft hier zum Abschied Amaya mit Nanai. Das war das Byte FM Magazin.

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2: Ich bin Thomas Pleskin. Bundeskanzler und CDU-Chef Friedrich Merz krempelt das Personal in seiner Partei, der Fraktion und in der Regierung weiter um. Innerparteilichen Ärger gibt es vor allem, nachdem der Kanzler Verkehrsminister Patrick Schnieder rausgeworfen hat.
3: Der bisherige parlamentarische Geschäftsführer Steffen Bilger soll neuer Verkehrsminister werden. Amtsvorgänger Schnieder stammt aus Rheinland-Pfalz. Dessen CDU-Landesverband hat wegen der Art und Weise des Rauswurfs nun ein geplantes Treffen mit dem Kanzler abgesagt. Begründung: Vertrauensverlust und mangelnde Wertschätzung. Auch in den Ostverbänden der CDU rumort es gewaltig. Der Ärger über Merz wird größer. Durch die Personalrochade ist es fast unmöglich, sich am Wahlkampfstand auf Landesthemen zu konzentrieren. Das sagte Sachsen-Anhalts Ministerpräsident Schulze im Radio-Interview. Dort wird Anfang September ein neuer Landtag gewählt.

0: David Riemer, Nachrichtenredaktion.
1: Nach dem mutmaßlich islamistischen CSD-Anschlag fordert Berlins Justizsenatorin Badenberg eine Überprüfung des Jugendstrafrechts. Die CDU-Politikerin sagte im ARD-Morgenmagazin, die gesetzlichen Maßstäbe müssten auf ihre Zeitgemäßheit geprüft werden. In vergleichbaren Fällen könnten Täter durch die Anwendung des Erwachsenenstrafrechts härter bestraft werden. Ob die frühere Entscheidung im Fall des Tatverdächtigen falsch gewesen sei, lasse sich jedoch nicht pauschal beurteilen. Tanken ist wieder etwas günstiger geworden. Laut ADAC kostet ein Liter Super E10 im bundesweiten Schnitt derzeit rund 2,16 Euro, Diesel gut 2,21 Euro.
2: Wer in den vergangenen Tagen getankt hat, dürfte den Unterschied wohl kaum bemerkt haben. Zwar sind die Preise leicht gesunken, der Rückgang ist aber nur minimal. Laut ADAC müssten Benzin und Diesel eigentlich noch günstiger sein. Dass das bisher ausbleibt, liegt aber nicht nur am Ölpreis. Auch die Raffinerien und die Wechselkurse bestimmen mit, was am Ende auf der Anzeigetafel an der Tankstelle steht. Der ADAC sagt trotzdem, die Spritpreise liegen schon seit Wochen auf einem zu hohen Niveau. Zoe Tassovali, Redaktion.
1: Porsche will bis 2035 weitere 5000 Arbeitsplätze in der Region Stuttgart abbauen. Betroffen sind das Stammwerk in Zuffenhausen und das Entwicklungszentrum in Weissach. Im Gegenzug wird die Standortsicherung bis Ende 2035 verlängert. Betriebsbedingte Kündigungen sind ausgeschlossen. Der Abbau soll vor allem über Altersteilzeit, Fluktuation und freiwillige Aufhebungsverträge erfolgen. Zum Wetter die aktuelle Vorhersage des Deutschen Wetterdienstes. Im Osten und vom Nordwesten bis zum Erzgebirge viele Wolken und noch einzelne Schauer. Im Rest des Landes meist klar, bei bis zu 23 Grad im Norden und bis 29 Grad am Oberrhein. An den Küsten teils stürmisch. Morgen im Norden und Nordosten noch ganz vereinzelt Regen, sonst viel Sonnenschein bei Höchstwerten von 20 bis 27 Grad im Norden, sonst 26 bis 33 Grad.
3: Das waren die Nachrichten.

Als Musikfan sollte man einmal Wales besucht haben. Denn wenn es auch 2,3-mal mehr Schafe als Menschen gibt, ist ein erstaunlich hoher Prozentsatz der WalliserInnen musikalisch tätig. Ob nun die großen Stars wie Dame Shirley Bassey und Sir Tom Jones, bekannte Rockbands und viele, viele gegenwärtige KünstlerInnen aus Indie, Folk und Klassik. Vielen ist dabei auch noch die walisische Sprache gemein. Walisisch lebt und wird je nach Region mehr oder weniger gesprochen. Im Landesdurchschnitt 17,8%. Vermutet hatte ich, dass die frühe Bindung an England die Krone veranlasst hat, die WalliserInnen nicht gar so malträtieren zu wollen. Aber der wahre Grund war, dass man den Protestantismus verbreiten wollte und da das Wort der Bibel in der Religions-, in der Konfession so eine wichtige Rolle spielte, dachte man sich, marketingtechnisch sei es eine gute Idee, eine Bibel auf Walisisch anzubieten. Et voilà! Konvertieren leicht gemacht und die Sprache lebt. Derweil plagt sich eure Moderatorin Alice Peters-Burns mit der Sprache, genießt aber gleichzeitig drei Nationalparks und industrielles Erbe, weltweit die meisten Burgen, 427, massig prähistorische Monumente, Wasserfälle, Meer, noch mehr Berge, Menschen und Musik. Endlich aber da, und für längere Zeit, statt nur auf dem Weg nach Irland durchzuhetzen und nur zu übernachten, weil man die Fähre verpasst hat. Bei der ganzen Musik walisischen Ursprungs gibt es bei mir als Reisebegleitung einen tagelangen Soundtrack. Unter Qualen und in Situationslaune habe ich für euch ein 2-Stunden-Päckchen geschnürt. Cruiso Gimri, Welcome to Wales. Den Anfang machten Stereophonics mit Dakota und manche können so eine Art Stadionrock nicht so gut ab. Aber es sei den netten Menschen aus der Kohleminen- und Fabrikwelt von Stereophonics gegönnt. Und manchmal wird ihnen das Leben als Rockband auch ein bisschen viel und es gibt dann leisere Töne und leisere Tage. Und für mich ganz wichtig, die kontinuierliche Opposition gegen Plastikmusik, ob von KI, Talentshows oder aufgrund von Algorithmen. Stets sozial und politisch und auch nationalistisch aktiv, das erscheint vielen wie in Irland und auch Schottland aber doch eher rechts, steht aber zum Beispiel Reform UK ganz erbittert entgegen und es wird eher als, ja, das Aufmucken eines Kolonialstaats betrachtet. Wenn auch in Wales, besonders in den postindustriellen Gegenden, muss man sagen, oft die Reformparty unterstützt wird, die ähnlich wie die AfD in Deutschland die Menschen mit der imaginären Lösung aller Probleme ködert, dem Immigrationsstopp. Das könnte James Dean Bradfield aber viel besser formulieren. Allerdings stammt der folgende ruhige Song aus der Feder des 1995 verschwundenen und 2008 für tot erklärten Richie Edwards und handelt von im Zoo eingesperrten Tieren. Aus einem meiner Lieblingsalben, The Manic Street Preachers, Everything Must Go.

Karin Ellis und Rio 18 sowie das BBC National Orchestra of Wales mit Carriot Carriot, den FreundInnen. Offensichtlich ist auch Karin des Walisischen mächtig und als studierter Musiker vielseitig in der Musikszene tätig, solo, auch unter dem Namen Zarelli. Als langjähriger Kollaborateur von Edwin Collins, mit Colorama, mit Bandit, letztere mit walisischem Folk und eben Rio 18, falls das wirklich eine ganze richtige Band ist. Sowie auch als Mitglied von The Pretenders, zumindest als Tourmitglied. Oh ja, und als Produzent turnt er auch noch rum. Ob die folgende Künstlerin derzeit noch in Wales oder wieder im heimischen Neuseeland lebt, da werde ich nicht ganz schlau draus, aber sie hat lange Zeit in Wales verbracht. Produzent John Parrish wohnt dort und dann natürlich aufgrund ihrer Beziehung zu H. Hawkline, und sie tritt auch noch oft dort auf, sogar mit H. Hawkline und selbst dessen Partnerin vor ihr, Kate Le Bon. Eine eingeschworene Gemeinschaft, die so auch für andere tätig wird, wie der Band Wilco. Mit Aldous Harding ist es immer schwer was los. Nicht nur bieten ihre Songs ihre exzellente Stimme, interessante, wenn auch vage Texte und ausgefeilte Musik, aber man muss sie mal in ihren wirklich schrägen Live-Auftritten gesehen haben. Einen Vorgeschmack darauf bieten zum Beispiel Aldous Videos und auch auf ihrem fünften Album Train on the Island gibt es wieder reichlich mysteriöse Texte über nackte Eulen, Bechamelsoße im Gesicht und Steine essen. Und es gibt ein seltsames Cover, Grimassen und seltsame Tanzbewegungen und auch Akzente und Sprachticks. Das kann man mögen oder man kann es eben nicht mögen. Es kann einen richtig stören, aber was klar ist, Aldous Harding ist und bleibt eine 1A-Songwriterin, die sich auch hinter diesen Accessoires etwas schützt und gleichzeitig authentischer als die StandardkünstlerInnen ist. Mächtig teilgehabt hat auch an dem neuen Album wieder Hugh Evans, eben H. Hawkline, und daneben steuert eben auch Kate Le Bon etwas bei. Und die Geschwister Hughlin, die einige vielleicht auch von Villagers kennen.

Selbstverständlich ist Kate Timothy alias Kate Le Bon wesentlich mehr als die Vorgängerin von Aldous Harding als H. Hawklines Partnerin. Produzentin, Musikerin und ständig zugange. Sie hat aber jetzt schon wieder eine zerbrochene, diesmal 10-jährige Beziehung zu verkraften, einschließlich der Aufgabe ihres Traums in der kalifornischen Wüste zu leben. Übrigens war ihr Partner Tim Presley, das hat mir, erstmal habe ich das gar nicht gerafft, aber es ist Tim Presley alias White Fence. Und der berichtet auf seinem neuen Album aus der anderen Perspektive. Kate Le Bon aber ist zurück in Wales in der Nähe ihrer Familie und ihrer Freundinnen und hat letztes Jahr das Post-Breakup-Album aufgenommen, Michelangelo Dying. Dazwischen mal eben Alben von Deer Hunter, Wilco, John Grant, Kurt Weill und Dry Cleaning produziert. Aber das folgende Stück, das eben gehörte Stück, ist aus glücklicheren Zeiten, Home to You, aus dem 2019er Reward. Das sind jetzt nicht die zwei walisischen Lokalmatadorinnen, Gruff Rhys und auch Megan Childs von Gorky's Psychotic Minchi dabei, die später direkt oder indirekt noch auftauchen in dieser Sendung. Wohl aber natürlich H. Hawkline und der allgegenwärtige Stephen Black. Aber zunächst mal zu H. Hawkline, also Hugh Evans, nicht nur Musiker, sondern auch Radiomoderator und Grafiker. Und auf seinem Album Milk for Flowers aus dem Jahr 2023 finden wir sie alle wieder. Kate Le Bon, John Parrish, Tim Presley und Stephen Black.

Eben noch Megan Childs erwähnt, die in der Band ihres Bruders mitspielte, Gorky's Psychotic Minchi. Yours Childs macht Solo weiter, unterstützt Teenage Fan Club als offizielles neues Mitglied an den Keyboards und macht so zarte Songs wie das gerade gehörte When They Leave You. Ebenfalls in Teenage Fan Clubs Liveband findet man Stephen Black, alias Sweet Babu, und ehrlich gesagt, es gibt kaum Musikschaffende in Wales, denen Multi-Instrumentalist Stephen Black nicht unter die Arme griff. Die Liste ist endlos. Einen strammen Spaziergang mit Sweet Babu nun, und ja, in Wales regnet es viel. Er wohnt nun in Cardiff, des Studiums und der Musikszene wegen, aber wuchs auf dem Land auf, in den Bergen und am Meer. Bassklarinette, Flöte, Altoflöte, akustische, elektronische und Nylon-Saitengitarre, Orgel, Klavier, Tenor und Bariton, Saxophon, Synthesizer und Wurlitzer, alles von ihm gespielt. Aber andere finden sogar auch noch ein Plätzchen zum Beitragen, unter anderem die Komponistin, Sängerin und Harfenistin Georgia Ruth, die wir danach hören.

Der erste Beitrag von vielen des sehr rührigen und aufregenden walisischen Labels Bubble Wrap Collective. Die walisische Harfenistin Georgia Ruth schrieb Cool Head nach einem lebenslangen Ratschlag ihres Vaters, den sie auch während der schweren Erkrankung ihres Mannes berücksichtigte, und viele, viele traumschöne Songs, auch mit Hilfe anderer walisischer Koryphäen wie Euros Childs und Sweet Babu, schrieb. Neben ihrer privaten Erfahrung fundiert das Album aber auch auf einem fiktiven Charakter, dem ihres Debütromans Tell Me Who I Am. Zwischendurch mal Luft schnappen und mehr Wasser. Ich hoffe, wenn schon nicht das Greenman Festival, leider schon ausverkauft, doch zumindest die Wasserfälle in den Brecon Beacons, einem Gebirge und Nationalpark zu sehen in Wales. Ich war mir sicher, mindestens vier Werke zum Thema der Benno Brycheiniog zu haben, aber konnte sie nicht alle finden. Auf jeden Fall aber muss folgendes Album sein, Benno Brycheiniog, Musik von Vic Mars, die noch übrig war von seiner LP davor namens The Beacons. Er nimmt euch nun richtig mit in den Nationalpark.

auch wieder in den Bracken Beacons zu Hause sind Perriant, Rose Lynn Pearl und Dan Lynn Pearl, die sich nach ihrer Rückkehr herzlich in ihrem Wohnort aufgenommen fühlten und ihr letztes Album Landschaft und Menschen dort widmeten. Währenddessen lassen sie jetzt ihr neues Album Plant eben von Kindern und den Sorgen und Freuden des Alltags in der Familie handeln. Denn Plant hat nichts mit Pflanzen zu tun, sondern heißt einfach Familie, Kinder. Pulse war eines der flotteren Stücke des Werks. Teresa Wanner habe ich zuletzt in einem sehr schönen Video, in einer sehr schönen Videoserie auf YouTube gesehen von Emily Conquis Thiersen und Jan Thiersen, die auf ihrer Reise mit ihrem Segelboot von der bretonischen Insel Ushant nach Irland und Wales zu den Faroe- und Shetland-Inseln schipperten. In Wales wurden sie von Gruff Rhys herumgefahren, bewunderten die Lebendigkeit der walisischen Sprache im Gegensatz zur den älteren aussterbenden bretonischen und trafen auch diese Triple Harp Musikerin namens Ceres Havana. Von ihnen gab es letztes Jahr ein Album mit Klavierstücken, Die Frisk, und ein Harfenalbum namens Angel. Aber ich liebe vor allem diesen Track Traguid, den ich nicht aussprechen kann, Traguidoldeb. Ewigkeit vom Album Edith.

Frith, der eben genannte Chauffeur der Familie Tiersen in Wales, ist natürlich Teil der Super Fray Animals, aber auch solo und in vielen Zusammenarbeiten unterwegs. Sein neues Album wird ganz auf Walisisch gesungen, passend dazu wird auch einigen walisischen Nationalheldinnen gehuldigt, wie zum Beispiel dem Kimreg, also Walisisch-Aktivisten Tony Schiavone, der sich weigerte, ein Knöllchen für Falschparken in Llangrannog zu zahlen, solange es nicht ins Walisische übersetzt wurde. Dieses Stück aber heißt White Birds oder auch Adar Gwyn. Ich liebe ja den bittersüßen, verschwommenen Psyche-Klang von Derero, gegründet von den Pfeilern der walisischen Musikszene Andy Fong und Ashley Cook. Sie haben sich an der Uni in Falmouth kennengelernt und präsentierten vor 2 Jahren ihr 6. Album Breezing Up. Cosmic Shift gibt es daraus.

Gareth Bonello aus Cardiff landete im Ilan Valley in der Nähe von Powys, als er dort einen geförderten Kreativaufenthalt geboten bekam. Dort brachte er nicht nur ein tolles Album zustande, entwickelte seine Kunst weiter, sondern beschrieb die Schönheit des Ilan Valley. Natur und Menschen, den aktuellen Status als Tourismus-Hotspot und die Situation vor der kontroversen Londoner Entscheidung, einen riesigen Staudamm zu errichten, um Birmingham mit Wasser zu versorgen. Nicht nur der Bergbau, auch die Talsperren verschandelten Wales, wobei erstere dann wenigstens noch Arbeitsplätze für lange Zeit schuf. Auf Ilan präsentiert The Gentle Good, so nennt er sich als Musiker, Instrumentals und gesungene Stücke über das Ilan Valley. Unterstützung gab es von Andy Fung, da ist er schon wieder, und Toby Hay. Jacob Church aus Cardiff und von der Band Zock war so mit alten Demos beschäftigt, dass ein neues Projekt mit dem Namen Part-Time Signals entstand. Take Me for a Ride ist ein Track aus dem Debüt Another Day in Paradise.

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1: Wenn man das Label Bubblegum Collective erwähnt, und das muss man oft, The Gentle Good und Part-Time Signals sind dort auch zu Hause, kommt man an Quiet Marauder nicht vorbei. Sie machen mitunter die schrägsten Dinge und oft zusammen mit Matthias Kom von The Burning Hell. Ich liebe ihr sanftes Album The Gift mit den bissigen, wütenden, traurigen Texten über die Macht der Technik im eigenen Haushalt. iRobot berichtet aber aus der Sicht eben der Maschine, traurig, ja, vielleicht ironisch, vielleicht eine üble Zukunftsvision. Ivan Mould aus Cardiff mit Losing It All to the Blues. Der Blues, der ihn nach allerlei persönlichen Turbulenzen traf, aus seinem neuen Album, eben auf Bubble Rap Collective erschienen.

Ein anderes wichtiges walisisches Label ist Libertino und dorthin kehrten die jungen Kidsmoog für ihre neue Single nach dem Debüt zurück. I'm always getting carried away. Zwei Bedeutungen hat dieser Ausdruck und somit auch der Song, sich mitreißen lassen und auch wörtlich physisch weggetragen werden. In der Zusammenarbeit von Eva Goodman und Sera geht es um die Naturfreiheit und die eigene innere freie Natur, zu hören auf ihrem Album Anyan. Sie singen nun in recht heftigem Walisisch, vielleicht weil sie aus Nordwales kommen, über eine blaue Schnur Chinin Gelas. Und Eva Goodman und Sera, plus Hera heißt es richtig geschrieben, also mit Pluszeichen und Sera in Großbuchstaben.

Eva Goodman plus Sarah Chinin Gelas. Ein ganz kleines Label eines gewissen Dan Amor ist K. Gwynn Records. Länger nichts von ihnen gehört, aber legen wir doch mal den Herrn Label in Eigentümer selbst auf. Dan Amor mit Square One. Auch er singt sonst oft auf Walisisch, ist zweisprachig aufgewachsen auf dem Lande, aber das, um es ganz deutlich zu machen, musste jetzt auf Englisch sein.

meine neueste walisische musikalische Entdeckung muss hier auch noch mit rein. Bahnfrei für Spirited Followers mit Klängen aus aller Welt zum Eintauchen. Womöglich eignet sich das besser zum Live-Hören, denn Spirited Followers sind dafür bekannt bei ihren Konzerten, die Songs sich organisch entfalten zu lassen, je nach Tageslaune. Aber wir müssen uns mit dem Studiowerk begnügen, was aber wirklich Jammern auf hohem Niveau ist. Returning hieß der Song. The Burning Ferns sind große Fans von Teenage Fanclub, sozusagen ein Teenage Fanclub Fanclub, haha, Verzeihung, aber sie schaffen es auch selbst, hypnotische Hooks einzubauen. Die brauchen sie aber auch, vor allem wenn sie Jazziges einbringen möchten, denn im Free Jazz wird ihnen schwindelig. Aber Jazz mit Hooks geht, da können sie sich dran festhalten. Aber am allermeisten hat es ihnen noch der klassische Popsong angetan und das Ganze präsentiert von Country Mile Records, einem weiteren walisischen Indie-Label voller Hingabe zur Musik.

Liebe KollegInnen der gerade gehörten Burning Ferns sind The Grieve Brothers. Viel erfährt man nicht über diese, außer dass sie aus Swansea kommen, aber ob sie wirklich auch Brüder sind. Im traurig trockenen, humorigen Walisisch eingefärbten Amerikaner erzählen sie Geschichten aus der Heimat, unter anderem über einen, es ist

bisher allerhöchstens in digitaler Form zu erwerben gab, versammelt auf dem Doppelalbum Handicraft, sollten einen umfassenden aktuellen Einstieg ermöglichen. Und ihr hört dann gleich das Stück We Could Stay. Ich atme noch einen Tacken walisischen Berg- und Seeluft ein und verbleibe bis zum nächsten Mal mit herzlichen Grüßen aus der Sommerfrische.

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2: Ich bin Thomas Bleskin. Nach dem mutmaßlich islamistischen Terroranschlag am Rande des Berliner Christopher Street Days steht jetzt fest, wer die getötete Frau war. Nach Angaben des Berliner Senats handelt es sich um eine polnische Mutter, die mit ihrer Tochter zu Besuch in der Hauptstadt war.
3: Der Schock sitzt immer noch sehr tief. Die polnische Regierung will sich jetzt um die Familie der Getöteten kümmern. Den 29 Verletzten geht's inzwischen besser. Laut der Berliner Charité schwebt niemand mehr in Lebensgefahr. Während die Menschen langsam wieder versuchen, auf die Beine zu kommen, stellt sich die Politik vor allem eine Frage. Hätte der Anschlag verhindert werden können? Das Innenministerium soll prüfen, wie sich die Bewegungsfreiheit islamistischer Gefährder stärker einschränken lässt, wenn sie nicht in Haft sitzen. Zoe Tassovali, Redaktion.
2: Bundeskanzler und CDU-Parteichef Friedrich Merz tauscht das Personal in mehreren Ämtern in der Regierung, der Partei und der Fraktion aus. Die neuen Kabinettsmitglieder sollen an diesem Mittwoch ihre Ernennungsurkunden von Bundespräsident Frank-Walter Steinmeier erhalten.
4: Die Vereidigung der neuen Minister ist für die erste Sitzungswoche des Bundestags nach der Sommerpause vorgesehen, also im September. Der Kanzler selbst meint, es ist rechtlich unproblematisch. Außerdem hält er es aus Kostengründen für gerechtfertigt. Betroffen sind Carsten Linnemann als neuer Gesundheitsminister, Nina Wagen wechselt als Chefin ins Kanzleramt und Steffen Bilger ist als neuer Verkehrsminister vorgesehen. Kritik kommt vom früheren Chefjuristen des Bundespräsidialamts Pieper. Die Amtsgeschäfte ohne Vereidigung zu übernehmen, hält er für verfassungsrechtlich unsauber. David Riemer, Nachrichtenredaktion.
2: Porsche will in der Region Stuttgart bis 2035 weitere 5000 Arbeitsplätze streichen. Betroffen sind das Werk in Zuffenhausen und das Entwicklungszentrum in Weissach. Der Abbau soll ohne betriebsbedingte Kündigungen erfolgen. Die Standortsicherung wird bis Ende 2035 verlängert. Beschäftigte müssen dafür unter anderem Abstriche bei Tariferhöhungen, Weihnachtsgeld und Homeoffice hinnehmen. Nach dem

0: Häufigen Ende der US-Angriffe auf den Iran sind die Ölpreise deutlich gefallen. Ein Fass der Nordseesorte Brent kostete zuletzt rund 91 Dollar und damit gut 6% weniger als am Freitag. Hoffnungen auf eine Deeskalation hatten die Preise zunächst bis auf knapp 88 Dollar gedrückt. An den Tankstellen macht sich das aber kaum bemerkbar. Zum Wetter die aktuelle Vorhersage des Deutschen Wetterdienstes. Im Osten und vom Nordwesten bis zum Erzgebirge viele Wolken und noch einzelne Schauer. Im Rest des Landes meist klar, bei bis zu 23 Grad im Norden und bis 29 Grad am Oberrhein. An den Küsten teils stürmisch. Morgen im Norden und Nordosten noch ganz vereinzelt Regen, sonst viel Sonnenschein bei Höchstwerten von 20 bis 27 Grad im Norden, sonst 26 bis 33 Grad.
1: Das waren die Nachrichten.
2: Und Zeit für Lost in Transmission auf Byte FM. Mein Name ist Henning Tudor Kasperum. Heute gibt's musikalische Abkühlung, zum Beispiel mit Everything But the Girl.

Ja, so ein musikalisches Wohlfühl-Mantra, feel alright. Sind Everything But The Girls schon in den 80ern, klang sie damit so ein bisschen so, wie dann ja mehr als 20 Jahre später Vaporwave, so dieses Loophafte. Ich finde, Vaporwave ist fabelhafte Musik, um sich abzukühlen. Ein Vaporwave-Special wollte ich dann aber heute doch nicht machen, hatte ich überlegt. Kommt aber vor in dieser Sendung. Aber erstmal Saya Ueno mit ihrem Projekt Sayas, Seitenprojekt ihrer Band Tennis Coats, ihr Soloprojekt.

Castaway von Osamu Kitajima. Hart an der Grenze zur Warteschleifenmusik, aber auf der richtigen Seite der Grenze. Und außerdem, wer sagt, dass Warteschleifenmusik schlecht sein muss? Man möchte halt nur einfach nicht in der Warteschleife sein. Ihr hört Lost in Transmission auf Byte FM. Dieser 89er-Track hatte auch schon so ein bisschen was Proto-Vaporwaviges, finde ich. Und ohne den Gesang könnte eigentlich auch Washington von Lucio Dalla von 1984 als Vaporwave durchgehen, finde ich.

Das ist Musik, die fast schon als Vaporwave durchgehen könnte, wäre da nicht der reguläre Gesang. Und das hier jetzt, was im Hintergrund anläuft, das würde ich dann als tatsächlich Vaporwave klassifizieren, deutlich jünger. Das ist ein Stück von AB97. Von jemand, der die Musik nur im Netz veröffentlicht, also nicht auf den Streamingdiensten. Kommt aus Marokko, das ist auch alles, was ich über AB97 weiß. Oder AB97. Brochure oder Broschüre heißt dieser Song. Ich nehme mal an, dass es ein französischer Hit ist, auf dem der basiert, den ich aber nicht kenne.

Brosha von AB97. Ich entscheide mich jetzt mal für die englische Aussprache in Lost in Transmission auf Byte FM, wo ich finde, man kann das Tempo auch mal ein bisschen anziehen. Mit einer aktuellen Single von Tamana Ramen. Zwischen Tokio und London wohnt dieses Schwesternduo, also wahrscheinlich eher in Tokio und London. Sofa Dance von der kommenden EP Clover.

Graveyard von Panda Bear und Sonic Boom. Sonic Boom von Spaceman 3, Panda Bear von Animal Collective natürlich. Die ihr zweites Album zusammen gemacht haben, A Question of When, das ja gemischt besprochen wird, also von tendenziell wohlwollend bis doch positiv. Ich finde es großartig. Ich finde aber auch, ja, ich habe nie so richtig Zugang zum Animal Collective gefunden. Ich respektiere die zwar, aber ist mir dann oft zu stressig. Und das hier ist wunderbar poppig, aber doch noch so voller Seltsamkeit. Die beiden haben sich ganz tief ins Studio eingegraben für diese LP. Wir haben noch einen zweiten Song daraus hier in Lost in Transmission, Lucky Charm.

Panda Bear und Sonic Boom natürlich ganz klar stark beeinflusst von der experimentelleren Phase von Brian Wilson und den Beach Boys. Hier in Lost in Transmission auf Byte FM. Jemand, mit dem Brian Wilson sich in dieser Phase umgab, ist jemand, der ja, wenig Musik aufgenommen hat, aber dafür ganz tolle. Eden Arbez, ein Proto-Hippie und ja, im Wesentlichen könnte man sagen, exotischer Künstler, auch wenn ich das Wort nicht mag. Trade Wind!

Quattro Passi, das ist Musik von einem Neuzugang auf Big Crown Records, dem Label von Leon Michaels, also Leon Michaels Affair. Kommt aus Woodstock im Staate New York. Hat einen italienischen Namen, Marco Benevento, und auch das Songwriting klingt italienisch, wie ich finde. Wie auch das überwiegend auf dem 70er, tatsächlichen 70er-Album, das hier klingt ja auch nach 70ern, von Furudoke aus Japan. Ich habe schon mal den Opener des Albums gespielt, das war aber so der Ausreißer, das war eine Funknummer. Der Rest klingt auch nach, ja, eben italienischen Singer-Songwritern der 70er, Puratanasu Dori.

Our Way to Fall läuft mal seit Tagen nach. Das Stück ist von Videotape Music in der ursprünglichen Version mit Vocoder-Stimme, aber dieser NFL-Mix mit am Mikro. Wow, ich musste den jetzt ganz spontan noch in diese Sendung Lost in Transmission mit reinnehmen. Ist ja auch exzellente Kühlware. Und um Abkühlung geht es ja schließlich heute. Ein Hit, finde ich, von der nicht auf Streamingdiensten veröffentlichten EP A von Sayas ist Kyoen. Fast schon was Kinderliedhaft, ist aber nur fast. Mom.

Yuan, ein Solostück von Saya Ueno von den Tennis Codes hier in Lost in Transmission auf Byte FM. Noboreta Mary heißt auf Japanisch ja verfluchte Mary oder sowas, ich glaube. Aber nicht, dass dieser Act tatsächlich aus Japan kommt. Das ist so ein Vaporwave-Act. Mein liebsten Vaporwave-Label Bogus Collective. Und der beantwortet die Frage, was ist wichtiger, Surfen oder Apokalypse? Der Track heißt Apocalypse Now, Surf Later.

Say Goodbye von Hiroshi Sato, aber hier sehr gelungen adaptiert als Bon Voyage von AB97. Ich sage jetzt auch eigentlich Goodbye. Ich bin Henning Tudor-Kasboom. Durch viel Vergnügen im weiteren Programm hier bei Byte FM. Ich gehe raus mit Innocent Dreamwalk, noch ein weiteres Stück von Osamu Kitajima. So quasi Reggae-Vibes. Bis bald, ciao.

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1: Auf Byte FM mit Henning Tudor-Kasboom. Heute zum internationalen Sommerfestival auf Kampnagel, mit dessen künstlerischem Leiter Andras Siebold ich gleich spreche nach dem ersten Song. Naboka Dussol von Arthur Verukay, der spielt auf dem Sommerfestival. Mehr dazu gleich.

0: Nabokko Dussol, das ist Arthur Verucay, eine Legende, möchte ich sagen, aus Brasilien, spielt beim internationalen Sommerfestival auf Kampnagel in Hamburg am 19.8. und mit dem künstlerischen Leiter des Festivals, Andras Siebold, spreche ich jetzt. Das ist ein ganz besonderes Konzert auch, ne?
1: Das ist vor allem auch kein Konzert, was sonst jemand sich getraut hätte zu veranstalten, weil das nicht nur Arthur Verucay ist, sondern mit dem New Civilization Orchester. Wir haben wirklich monatelang daran gearbeitet, dass das stattfinden kann. Das findet in der Elbphilharmonie statt, im großen Saal, ist seit ein paar Jahren wieder unterwegs und ist vor allem jemand, der quasi so eine Renaissance in den letzten 10, 15 Jahren erlebt hat. Den Track, den wir nämlich gerade gehört haben, der ist von wann?
0: Ich weiß es, 1972.
1: 1972, ich weiß, dass du es weißt. Man hat es ja eben gehört, so dieses Amalgam aus Folk, im Bossa Nova, aber auch so Jazz, Psychedelik ist da drin, Funk und so. Und das war so komplett neue Musik, die aber komischerweise damals niemanden interessiert hat. Und dann gab es so amerikanische Rapper wie MF Doom, Ludacris, Little Brother und so, die das gesampelt haben. Und darüber hat eigentlich Arthur Verucay so eine zweite Karriere bekommen. Jetzt tourt er eben wieder mit 81 und es ist wirklich so, man hat es ja eben gehört, so wahnsinnig tolle Sommermusik. Und das ist das einzige Deutschlandskonzert hier im August. Also das ist wirklich was Besonderes, was mir auch so am Herzen liegt. Deswegen finde ich es natürlich toll, dass wir es als erstes Stück heute haben.
0: Und auch das Eröffnungskonzert, das ist ebenfalls ein brasilianisches beim Sommerfestival.
1: Das ist allerdings wieder auf Kampnagel von Ana Franjo Elétrico. Nicht binäre Künstlerin, nimmt quasi so die brasilianische Musiktradition so ein bisschen auf. Auch die aktuelle Produktion von so Indie-Musik, selber auch Produzent in ihrer Band. Spielen zum Beispiel auch zwei Leute Bass und Gitarre, die sonst für Caetano Veloso und Gilberto Gil auch spielen.

0: Electric Fish von Ana Frango Elétrico, brasilianische Künstlerin, spielt das Eröffnungskonzert des internationalen Sommerfestivals auf Kampnagel in Hamburg. Am 5.8. findet das statt. Ich spreche heute mit dem künstlerischen Leiter dieses Festivals, Andras Siebold. Und Andras, das ist gar kein Original, ne?
1: Ana Frango Elétrico hat einen Song genommen, der so in der Indie-Szene in Rio de Janeiro quasi so ein kleiner Hit war. Und zwar war das ein Song von einem Projekt, das heißt Bonquette, von Carlo Tenorio und Marcio Bulk, die eigentlich so sich mit Samba Casado beschäftigt haben. Also so ein Genre, das eigentlich noch vor dem Bossa Nova kam. Und das haben sie mit Gitarre und Vocals aufgenommen und haben das dann dekonstruiert zu so einem Track, der fast so nach ich würde sagen, 80er Jahren New Yorker Avantgarde oder so klingt, der quasi sehr wenig mit dem zu tun hat, was Ana Frango Elétrico da draus gemacht hat, aber trotzdem natürlich interessant ist, so wenn man den als Vorlage kennt. Wir können mal vielleicht reinhören.
0: Ja, ganz anderer Vibe auf jeden Fall. Cadu Tenorio und Marcio Buch.

0: Ich glaube, das genügt jetzt auch zum Reinhören, denn Kadut Nori und Marcio Bulk spielen nicht auf dem Kampnagel Sommerfestival dieses Jahr, anders als Anna Frango Elettrico. Anna Frango Elettrico hat dieses Stück ganz, ganz anders, sehr viel funkier gecovert.
1: Ja, jetzt spulen die Leute natürlich alle zurück im Radio, weil sie jetzt nochmal das Stück von Anna Frango Elettrico danach hören wollen, was sie daraus gemacht hat, was Day daraus gemacht hat.
0: Im Archiv geht's. Ja. Und relativ funky, würde ich sagen, auf eine ganz andere Weise geht es auch hier weiter mit einem Konzert eines finnischen Künstlers, der auch nicht alleine da ist, Jimmy Tanner. Der hat auch gerade tatsächlich in Hamburg mehr gemacht, als nur jetzt ein Konzert zu spielen. Ne?
1: Genau, ich habe vorhin noch Kaffee getrunken mit Tobias Levin, dem tollen Hamburger Produzenten. Jimmy Tanner hatte sich so ein bisschen auch ins Westwerk verliebt, hat da auch jetzt zwei Konzerte gemacht, da gab es einen längeren Kontakt und kam dann nach Hamburg. Tobias meinte, er dachte irgendwie, da kommt wahrscheinlich alleine und macht so das, was er immer so macht, so ein bisschen so ein Musikchamäleon. Aber er kam mit Band und zwar nicht irgendeiner Band, sondern einer top besetzten Band, die im Zentrum eigentlich den legendären Highlife-Schlagzeuger Eko Alabi Savage hat. Das heißt, das ist ein Album, was quasi Jimmy Tanners Liebe, Interesse auch so an Spiritual Jazz und Afrobeat so weitertreibt. Auf dem Stück, was wir jetzt hören, ist die Frafra Gospel Queen Florence Andoni zu hören, die man hier am Anfang nur erstmal atmen hört, aber am Schluss dann auch singen.

0: Shine All Night von Jimmy Tanner mit seiner finnisch-ghanaischen Band. Das ist echt ein Wahnsinnsgroove und ich habe das Konzert im Westwerk verpasst. Aber sie spielen auf Kampnagel in Hamburg beim Internationalen Sommerfestival. Ich sitze hier mit dem künstlerischen Leiter des Festivals, Andras Siebold. Ihr hört das Byte FM Mixtape. Und das ist kein alleiniges Jimmy Tanner Konzert, ne? Da ist noch jemand dabei.
1: Wir haben so ein bisschen Büro B-Abend ausgemacht, wirklich ein tolles Label aus Hamburg, was sich ja ein bisschen avantgardistischer Popmusik verschrieben hat und viele interessante KünstlerInnen auf dem Label versammelt, eben unter anderem auch Saiko Kili, japanisch-deutsche Musikerin oder japanische Musikerin, die in Berlin lebt, die wir quasi dann als Doppelkonzert präsentieren. Und dann gibt es noch so ein bisschen von Daniel und Isa nachher auch DJ-Set-Ummalung. Aber Saiko Kili, musst du eigentlich was dazu sagen, weil du natürlich ein tolles Piece für Byte FM schon über sie gemacht hast.
0: Ich habe in der Tat das Album, das zweite, das ich glaube im vergangenen Jahr rausgekommen ist, Dream and Dream, das habe ich tatsächlich rezensiert, weil ich einfach wollte, dass die Leute mehr über Saiko Kili wissen. Ich kenne auch niemanden, der so klingt wie sie. Stay.

0: Day von Psycho Killie. Psycho Killie spielt am 6.8. beim Internationalen Sommerfestival auf Kampnagel. Zusammen mit Jimmy Tanner, also zusammen nacheinander. 3 Tage später, wenn man die 6:9 umdreht, da spielt Sophia Kennedy, auch eine wahnsinnig tolle Live-Künstlerin. Andras Siebold, künstlerischer Leiter des Festivals, sitzt mir gegenüber und du kannst sicherlich was zu Sophia sagen. Könnte ich auch.
1: Ja, Henning, eigentlich musst du das nochmal wiederholen, was du hier eben in der Pause quasi mir gesagt hast, nämlich was war eins der besten Konzerte dieses Jahres, auf dem du gewesen bist?
0: Sophia Kennedy, das Crowdfunding-Konzert.
1: Hier bei Byte FM.
0: Noch besser als das Albumkonzert.
1: Release-Konzert letztes Jahr im Knust.
0: Gell? Fand ich auf jeden Fall toll eingespielte Band.
1: Ich kenne wenige Menschen, die so weltläufig international Popmusik aus Hamburg machen. Und das zeigt auch übrigens jetzt ihr erster Song auf Deutsch. Es kam immer mal so ein bisschen diese Hildegard Knef-Referenz. Es gibt eine ganz tolle Journalistin, Johanna Adorjan, und die hat darüber geschrieben und hat gesagt, das wirklich Allerschönste aber ist, dass man hört, dass Sophia Kennedy beim Singen lächelt. Denn wer lächelt überhaupt noch, zumal auf Deutsch? Man hört genau hin, auch wenn der Text ja von einem recht banalen Vorgang erzählt, nämlich Einschenken. Das Song heißt Schenke mir ein. Das aber so wunderschön, sorglos, tänzerisch und verträumt, dass das Stück wirklich etwas angenehm Beschwipstes hat.

0: lächelnd gesungen, Schenke mir ein von Sophia Kennedy, die am 9.8. auf dem internationalen Sommerfestival auf Kampnagel spielt. Das Motto dieses Festivals ist dieses Jahr Hope.
1: Wir haben ganz viele Produktionen, die sich eigentlich mit Hoffnung auseinandersetzen. Und das geht schon bei der Eröffnungsproduktion los. Wir haben so eine Produktion von einer argentinischen Choreografin. Das ist so 55 Minuten Feuerwerk, Tanzfeuerwerk, argentinischer Karneval, Revolutionsbewegung und so. Und die bezieht sich auch auf eine amerikanische Aktivistin und Autorin, Adrienne Marie Brown, die mal gesagt hat, dass wir werden unsere Hoffnungslosigkeit nicht unseren Unterdrückern geben, weil das ist das, was sie wollen, sondern wir gehen dagegen mit Pleasure Activism, das heißt mit Freude und Joy. Und dieses Konzept von so Radical Hope bedeutet im Prinzip, dass man sagt, wir haben die Zukunft noch nicht aufgegeben, wir können die Zukunft mitgestalten, aber nur, wenn wir eben Hoffnung haben. Und manchmal eben auch vielleicht in den dunkelsten Momenten der Gegenwart die Lust am Leben nicht zu verlieren. Wir haben jetzt ein Stück von Stefan Rosconi, einem der wirklich großen deutschen Jazzpianisten, der schon vor 15 Jahren Jazzpreise eingeheimst hat und alles. Und dann ist 2016 eins passiert. Er war als Theatermusiker mit Max Stewart, einer bekannten Choreografin, unterwegs, mit dem zweiten Paul Lemp, und bei einer Produktion, die hier heißt Until My Heart Stops, die hieß schon so. Und dann ist Paul während der Produktion gestorben. Stefan hat ihn im Hotelzimmer gefunden und hat so quasi diese existenzielle Toderfahrung gemacht. Und das hat ihn so aus der Bahn gerissen, dass er eigentlich 9 Jahre sein Instrument nicht mehr anfassen konnte, sein ganzes Leben zusammengebrochen ist, also die Vollkrise. Und er hat aus diesem Loch wieder rausgefunden und hat dann auch Musik für den Keith Jarrett Köln 75 Film zum Beispiel komponiert, aber hat jetzt vor ein paar Jahren ein ganz tolles Album rausgegeben mit so Pianostücken. Und das, was wir jetzt hören, ist auch so ein Stück, was für ihn so eine Einladung auch an die HörerInnen ist, eben mit ihm aus diesem dunklen Loch wieder rauszusteigen.
0: Freedom, peace.

0: Freedom Peace von Stefan Rusconi spielt am 9.8. im Rahmen des Kampnagel Sommerfestivals des Internationalen am 9.8. in der St. Gertrud Kirche. Und am Tag drauf ist da auch noch ein...
1: Das ist eine unserer externen Spielstätten. Wir haben ja mit der Elbphilharmonie und auch der Waldbühne im Garten auch Räume, die nicht in der Halle im Club auf Kampnagel sind. Und die St. Gertrud-Kirche, mit denen haben wir in den vergangenen Jahren schon zusammengearbeitet. Das ist eine ganz tolle neogotische Kirche und wir machen eine kleine Serie von Konzerten da auch mit der Harfenistin Mary Latimore und eben Stefan Rusconi mit Tobias Preisig. Ich habe da ein Album im Februar aufgenommen mit Kirchenorgel und Geige und Electronics, was echt so Schwebezustand beim Hören erzeugt. Das war schon so ein magisches Preview-Konzert, was wir im Februar gemacht haben. Und das präsentieren sie jetzt nochmal, also das Album, was da entstanden ist, präsentieren sie jetzt nochmal zum Release im August in der Kirche. Und am nächsten Tag kommt dann eben Bonnie Prince Billy. Das war so eins meiner Top-10-Konzerte der letzten 10 Jahre auf Kampnagel vor 2 Jahren. Er ist im Sommer nochmal hier und hat auch ein neues Album, wo er sich ähnlich wie Stefan auch mit in einem Song mit so eher den düsteren Momenten des Lebens auseinandersetzt. Es gibt hier einen Erzähler, der sich von der Welt abschottet, einen ungelesenen Brief wegwirft, das Telefon klingeln lässt und die Fenster übermalt, um den Mond zu verbergen. Und quasi so, es heißt dann, to become one with the darkness within, also die äußere Dunkelheit mit der inneren zusammenführt. Aber gleichzeitig geht es auch hier wieder darum, es gibt quasi diese politische Komponente, den Kopf eben nicht in den Sand zu stecken, sondern die Hoffnung nicht zu verlieren und weiterzumachen.

0: Bonnie Prince Billy, ein vielversprechendes Konzert auf dem Kampnagel Internationalen Sommerfestival in Hamburg, dessen künstlerischer Leiter mir gegenüber sitzt, Andras Siebold. Das nächste Konzert ist ja ein internationales Super-Duo, oder?
1: Ja, kann man schon so sagen. Und vor allen Dingen, wir müssen ja jetzt wieder mal auch zu den bisschen positiveren Gefilden kommen. Jetzt waren wir so viel in der Darkness, weil das macht dieses Festival auch aus. Wir haben freitags, samstags immer Partys, die von unserer Club-Spezialistin Jada hauptsächlich kuratiert wurden. Und es gibt viel auch Übergänge eigentlich in dem Festival so zwischen Clubkultur, Popkultur, anderen Künsten und so. Und dafür steht auch Kiss Facility. Das ist ein Duo, was aus der emiratisch-ägyptischen Sängerin Maya Al-Kateri und des Produzenten Salvador Navarrete, den man vor allem als Sega Bodega kennt, besteht. Und die haben einen Song gemacht, der ist eigentlich ein Liebeslied, gesungen in emiratisch-arabischem Dialekt und klingt so.

Plasma von Kiss Facility spielen auf dem internationalen Sommerfestival auf Kampnagel in Hamburg. Und eine Hälfte dieses Duos ist Sega Bodega, der auch unter anderem für Björk und Rosalia produziert hat. Letztere spielt auch eine Rolle bei dem Festival.

0: Berghain von Rosalía. Ich sagte vor dem Song, dass es beim diesjährigen internationalen Sommerfestival auf Kampnagel in Hamburg eine Rolle spielen wird. Der künstlerische Leiter Andras Siebold, kannst du mir das erläutern?
1: Was wir eigentlich präsentieren, sind Avantgarde-KünstlerInnen, die zeigen, wie groß die Relevanz eigentlich gerade von künstlerischen Entwicklungen in der radikalen Avantgarde auch für den Mainstream-Pop sind. Und eine Gruppe, La Horte, das ist ein Trio aus Frankreich, die jetzt aktuell Leiter des Ballet National de Marseille sind, die haben quasi einen komplett neuen Blick auf Tanz, weil die Tanz als Digital Natives auch im Internet betrachten, also TikTok-Tänze aufnehmen, das wieder auf Ballettkompanien übertragen, zum Teil aber auch 2000 Jahre alte georgische Volkstänze entdecken und sich damit beschäftigen und sind die Gruppe, die die aktuelle Rosalía-Welttournee choreografiert hat. Und Millionen Menschen sehen gerade eine La Horte-Choreografie. Das kann man zu einem Bruchteil des Preises aber auch beim Sommerfestival sehen. Also diese Ästhetik La Horte. Das zweite Beispiel ist ein Choreograf, der heißt Jacob Jonas, zeigt zum ersten Mal überhaupt eine Tanzarbeit in Europa, hat aber auch schon eine Weltkarriere als Choreograf gemacht, von Kanye West über Elton John bis eben auch zu Rosalía. Und total interessante eigene Arbeit macht. Das ist eine super tiefe Trilogie, die wir zeigen über seine eigene Krebserkrankung, die aber trotzdem total informiert ist von Popmusik. Und das ist vielleicht auch der Kern von dem Festival, dass wir die Popkultur auch als Impuls für die Künste zeigen. Bängerfabrik ist so ein anderes Beispiel. Das Kollektiv aus Hamburg, extrem interessantes Kollektiv aus KünstlerInnen, die mit einem erweiterten Kunstverständnis eigentlich Rapmusik machen, und zwar queer-feministischen, flinterorientierten Rap, der so Beilefunk, Clubmusik, Southern Rap Einflüsse und so aufnimmt.

0: HMDL, Banger Fabrik, die auch auf dem internationalen Sommerfestival auf Kampnagel in Hamburg spielen werden. Los geht's am 5.8.
1: Am 5.8. bis zum 23.
0: Wir sind noch nicht mal ansatzweise dazu gekommen, das gesamte Musikprogramm abzudecken, ne?
1: Es stimmt, es ist viel, es sind über 30 Konzerte. Wir haben jetzt nicht über Zamrock gesprochen. Vielleicht können wir das als Outro noch gleich hören. Die tolle revolutionäre Musik von Witch aus den 70ern, die jetzt auch bei uns spielen. Cinematic Orchestra, Group Yorum, die wichtige türkische, in der Türkei verbotene Band und so weiter. Es gibt ein wirklich großes Programm und man kann vielleicht am Schluss nur noch mal empfehlen, sich auf kampnagel.de ein bisschen zu vertiefen. Wir haben viele Soundbeispiele da drauf. Am 5.8. geht's los und ich danke, dass ich hier sein durfte.
0: Danke, Andras Siebold, künstlerischer Leiter des Internationalen Sommerfestivals auf Kampnagel in Hamburg. Wir gehen raus aus diesem Mixtape mit Witch. Wilde. Ich bin Henning Tudor.

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Hallo und guten Morgen, liebe Hörerinnen und Hörer. Hier ist Ella auf Byte FM und das hier ist die 10. Ausgabe meiner Sendung Flowerpool. Ich bin total schockiert, wie schnell die Zeit vergangen ist. Heute habe ich ein paar melancholischere Tracks, am Anfang noch ganz ruhig und am Ende ein bisschen rockiger. Also falls ihr gerade so in die Sommerblues kommt oder schon euch mittendrin befindet, dann wird es euch vielleicht gefallen. Wir haben gerade Sunstroke von Sepia Tone gehört und machen weiter mit Asangria von Forma Norte.

Klingt wie aus den 60er, 70er Jahren, ist aber ganz frisch aus diesem Jahr. Terrible Parables ist das Duo. Sie sind ein verheiratetes Paar aus Baltimore. Und das war ihr Titel See You. Und zum Kontrast, das hier ist Blue Sands Ambient Jazz aus 1969 von Elysian Spring.

Die in Luttern geborene und in Brüssel ansässige Maria Rasa, die unter dem Namen Ema auftritt, erkundet Klänge, die im meditativen Raum des Dub verwurzelt sind und in langsamen Schwankungen von Bass, Textur und Stimme fließen. So beschreibt sie es selbst. Vasare ist ein Song, den wir gerade gehört haben, aus ihrem letzten Album, gerade erst vor 2 Wochen released, und featuret die Künstlerin Unge Uma. Machen wir weiter mit jungem Talent. Mona Roy macht Musik in Berlin und das ist ihre Single Forever.

Wer öfter mal in meine Sendung reinhört, kennt die dänische Singer-Songwriterin und Producerin Fine vielleicht schon. Ich komme irgendwie immer wieder zurück zu ihrem Album Rocky Top Ballads. Losing Tennessee ist ein schöner Country-inspirierter Titel mit so klassischen Country-Licks und schleppenden Drums. Country ist eigentlich so ein Genre, was ich sehr wenig höre, aber ab und zu finde ich Songs, die es mir irgendwie total antun. Wie zum Beispiel dieser hier, J.

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1: Dean Blunts Stimme haut mich wirklich immer wieder vom Hocker. Das war seine neue Single 478 Freestyle mit der britischen Sängerin Celeste. Und das ist sein Titel, Track 9.

Born Again Freestyle heißt dieser Song und ist von Samba Jean-Baptiste aus Brooklyn, New York. Seine Musik besteht viel aus so experimentellen Indie-Rock-Kompositionen, aber eigentlich sind seine Songs fast eher wie Collagen aus so super vielen verschiedenen Genres. Seine Stimme steht dabei zwar nicht im Vordergrund der Musik, aber wird ziemlich vielseitig eingesetzt für entspanntere Rap-Teile oder Gesang. Und weil es so toll ist, hören wir nach diesem Track noch seine neueste Single mit Rookie Road. Das ist January Sweetheart.

Girl Stands Alone ist eine Single von Rocky Road, Easy Gold Bow und Samba Jean Baptiste, von dem wir gerade schon zwei andere Songs gehört haben. Merkt man, dass ich ein Fan bin? Naja, jetzt ist es Zeit für was anderes. Also hören wir rein in Aragon mit dem Track Polaris.

Ziemlich abrupt endet der Song Somewhere in Between aus dem letzten Album Essex Honey von Blood Orange. Hinter diesem Artist Blood Orange ist übrigens der Multi-Instrumentalist, Songwriter und Produzent der Pines, der übrigens auch das Cello gespielt hat, was wir gerade gehört haben. Er wurde übrigens fast professioneller Fußballspieler, bis er seine Karriere mit 15 oder 16 an den Nagel gehängt hat und sich dann mehr auf Musik fokussiert hat. Und ich bin unglaublich dankbar dafür, weil ich seine Musik wirklich sehr liebe. Das Lied, was wir gerade hören, ist von einer noch sehr kleinen und unbekannten Band,

I Dream of Jeannie von Sina Nordenstam ist das. Und davor haben wir Heart Space von World Brain gehört. Und damit sind wir am Ende dieser Sendung. Ich hoffe, die Stimmung war nicht allzu melancholisch dieses Mal. Ich runde die Sendung mit einem Lied ab, das mir momentan besonders am Herzen liegt. Ich bin nämlich seit wahrscheinlich 10 Jahren riesiger Tame Impala-Fan. Und mit seinem Cover Hammer der Smashing Pumpkins macht Kevin Parker für mich eine kleine Zeitreise zurück zu seinem rauen, psychedelischen Sound aus der Inner Speaker und Lonerism Era.

Hallo und willkommen zu einer neuen Ausgabe von Hello Mellow Fellow hier auf Byte FM. Wie immer am Mikrofon Matthias Westerweller. Und wie immer mit einem kleinen Untertitel zur Sendung. Das heißt heute Timeout. Ja, und eine kleine Timeout, eine kleine Auszeit können wir doch sicherlich alle gebrauchen. Ich zumindest auf jeden Fall. Und die könnte ich mir sehr gut vorstellen in diesem, auf diesem kleinen Häuschen im See, dem heutigen von Raffi Grünig geschossenen Sendungsfoto. Vielen Dank, Raffi. Ja, da ließe sich doch vortrefflich zwischen diesen Säulen auf einem sehr bequemen Sessel sitzen und auf die Blätter und aufs Wasser schauen. Und keine Angst, Raffi, ich verrate auch nicht, wo das war, wo das ist. Ich würde da auf jeden Fall jetzt gerne sitzen und erstmal einfach nur dem Rauschen der Blätter und dem Plätschern des Wassers zuhören. Musik hören lässt sich da bestimmt auch vortrefflich. Zum Beispiel Hello Mellow Fellow. Und das ist auch das Stichwort, was gibt's denn hier heute zu hören bei Hello Mellow Fellow? Ehrlich gesagt weiß ich es natürlich wie so oft noch gar nicht genau. Es gibt einen riesen Pool an Sachen und es gibt viel neue Musik, die liegen geblieben ist bei mir über die letzten Monate. Ein wenig davon wird zumindest jetzt heute in der Sendung hoffentlich laufen. Aufgefüllt mit alten Sachen aus dem Plattenregal. Alles aber nur dem einen Zweck und Ziel dienlich. Zu eurer Entspannung soll's sein. Also Altes und Neues bunt gemischt. Lasst euch einfach überraschen.

geht gleich los mit was relativ Neuem. Pearl and the Oysters liegen auf. Musik von ihrem neuen Album Monkey Wind. Der Titel Potopia Mermaid Parade.

Pearl in the Oysters waren das. Das ist Sonic Boom von seinem ersten Soloalbum. Von ihm gibt's Neues zusammen mit Panda Bear, doch dazu später in der Sendung. Jetzt erstmal hier aus dem Jahre 1990. Pretty Baby.

Marco Benevento war das. Sein Album Clara, letzte Woche am 24. Juli erschienen. Hört mal rein, wenn euch das eben gehört gefallen hat. Und das ist eine schöne Version von Summertime.

Auch schon wieder 10 Jahre her, dass Carleen Anderson hier mit euch den Teich überquert hat. Pond Crossing hieß der Titel aus ihrem 2016 erschienenen Album Cage Street Memorial, The Pilgrimage. Ich habe das damals ein paar Mal gehört. Meine Stimme anscheinend ist noch nicht so ganz fit, wie ihr merkt. Und fand das irgendwie gut, aber das ist total in Vergessenheit geraten, bis ich hier mal wieder die digitale Musikbibliothek durchstöbert habe und drauf gestoßen bin. Eigentlich doch ein sehr schönes Stück. Was Schönes Neues kommt auch aus dem Land der untergehenden, aufgehenden Sonne, aufgehender heißt es doch, glaube ich, aus Japan. Meine Lieblingsjapaner Omaya und Gaku bringen im September ein neues Album heraus. 2 Stücke, da gibt es daraus schon zu hören. 1 davon namens Astral Echoes möchte ich euch nicht vorenthalten und das klingt sehr, sehr entspannt und sehr, sehr Hello Mellow Fellow tauglich.

The Paperheads waren das. The Paperheads, dahinter verbirgt sich der Gitarrist William Tyler und ja, das ist auch schon Musik, die ich mal hier in der Sendung gespielt habe. Ich hoffe nicht das gleiche Stück, sondern ein anderes. Come and See heißt das Album. 2013 ist es auf dem in Köln beheimateten Label Apparent Extent erschienen und gefällt mir sehr gut. Viele Grüße nach Köln und wenn wir jetzt schon hier bei William Tyler waren, der war nämlich mal bei Lamp Chop, könnten wir doch eigentlich auch was von dem neuen Lamp Chop Album spielen, welches im August, ich glaube am 21. August erscheinen wird. Das trägt den Titel Come and See, nein, das war eben Come and See, das trägt den Titel Punching the Clown und daraus für euch jetzt das Stück Weekend. Gibt bereits zwei andere Singles daraus zu hören, aber ich dachte mir, ich spiele mal das passt jetzt ganz gut. Lamp Chop.

Tony Joe White aus seinem Album Tony Joe aus dem Jahre, gute Frage, steht hier natürlich mal wieder nicht auf der Schallplatte drauf. Es ist eins seiner, ich glaube, ersten drei Alben, irgendwie sowas, vielleicht das dritte möglicherweise. Hier auch keine Jahreszahl, ich schätze mal so 71 rum, plus minus, ja. Ich mag die Stimme von Tony Joe White sehr und ärgere mich immer noch, dass ich mal, als ich die Möglichkeit hatte, ihn live zu sehen, nicht hingegangen bin und dann hat es nicht mehr lange gedauert und er war nicht mehr unter uns. Ja, schade. Tony Joe White, wenn euch diese Art Amerikaner gefällt, eine ganz schön soulige, country, folkig, bluesige irgendwie Mischung aus dem Süden der USA, hört euch mehr Tony Joe White an, kann man eigentlich nicht genug hören. Ich bin gespannt auf was Neues hier. Auf dem Label Fulltime Hobby erscheint im Oktober, genauer gesagt am 23. Oktober, ein neues Album von Jeffrey Silverstein. Der war mir bisher gar kein Begriff, aber das ist ja schön, wenn man immer neue Musik zugeschickt bekommt. Und insofern ist das hier der erste Vorbote aus dem Album schon mal hängen geblieben bei mir. Doggone heißt das Album und zu hören ist auf diesem ersten Song, den es ausgekoppelt gibt, Out of You, niemand anderes als Devendra Banhart, der hier den Gesang beisteuert. Und wenn das restliche Album so klingt von Jeffrey Silverstein wie hier, Out of Tune mit Devendra Banhart, dann, wie sagt man so schön, count me in. Los geht's.

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Das ist Evil Graham Lee zum Ende der ersten Stunde. Hello, my fellow. 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Bis gleich in der zweiten Stunde.

Bobby Wright, everyone should have his day. Ja, bin ich auch der Meinung. Jeder sollte einen Tag irgendwie haben, genau. Und damit willkommen in der zweiten Stunde von Hello Mellow Fellow hier auf Byte FM. Matthias Westerwelle ist mein Name und alle 4 Wochen gibt es diese Sendung, die sich einzig und allein dem Ziele eurer Entspannung widmet. Hört sich etwas schwülstig an, ist aber so, oder vielleicht auch zu meiner Entspannung, das kann auch sein. Ich hoffe, ihr habt euch auf jeden Fall jetzt hier in der ersten Stunde schon gut entspannen können. Meine Stimme ist noch nicht so entspannt, die ist irgendwie ein bisschen belegt heute, aber das wird sich dann hoffentlich auch noch ändern. Falls ihr Angaben zu Songs in der Sendung bisher vermisst habt oder ein paar davon, ich lasse immer mal wieder was aus, könnt ihr natürlich immer nach Erstausstrahlung dieser Sendung auf der Byte FM Webseite und der Hello Mellow Fellow Sendungsseite die Playlist einsehen, also alle Lieder, die ich gespielt habe mit Angaben zum Album oder zum Format oder wie auch immer. Also ganz ruhig, wenn ich mal jetzt vergesse, irgendwas zu sagen oder bewusst einen ganz bestimmten Titel nicht ansage. Im Mai bereits erschienen ist ein neues Album des schottischen Musikers Bill Wells, das heißt Dreams 24/25 und da sind 24 kleine Miniaturen darauf zu finden, oder waren es 40, jetzt muss ich doch nochmal spicken hier, wie viele Stücke da eigentlich drauf sind. Nein, es sind 24 Stücke, gab es in einer kleinen Auflage von nur 300 Stück auf Vinyl und natürlich auch auf CD, weiß ich gar nicht, aber als Download natürlich. CD wird wahrscheinlich davon nicht mehr hergestellt werden. Nein, gab es nur als Vinyl und als Download. Und da ich Bill Wells immer sehr gemocht habe, habe ich erst leider verspätet hier reinhören können, aber natürlich festgestellt, dass mir das neue Album von Bill Wells auch sehr gut gefällt. Und deswegen gibt es 2 kleine Miniaturen gleich hintereinander, vielleicht mit einer kurzen Pause. California Girls heißt das erste.

Da war es auch schon vorbei, das California Girl, nicht die Mehrzahl California Girls. Und gleich hinterher noch ein Titel daraus, Being Left by Today. 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

Das ist neue Musik des japanischen Musikers Haromi Hosono, ehemals Mitglied des Yellow Magic Orchestras. Note of Mothership heißt dieses Stück und das erscheint auf einem Album im September auf dem amerikanischen Label Ghostly International und das klingt spannend, würde ich sagen. Das klingt sehr spannend und ich bin gespannt. Ebenfalls Neues wird es von Julia Holter geben. Die hat eine Single aus ihrem demnächst erscheinenden Album, ich weiß jetzt nicht, wann es kommt, bereits veröffentlicht. Das heißt Fantasy und auch das gefällt mir sehr gut.

32 Jahre alt ist diese LP hier. Highs, Lows and Heavenly Blows von Spektrum. Das war sein Nachfolgeprojekt, nachdem er, ihr habt es in der ersten Stunde gehört, ein Album unter seinem Sonic Boom Namen herausgebracht hat, hat das ehemalige Mitglied von Spathlon 3 dann die Band Spektrum betrieben und gefällt mir immer noch sehr gut. All Night Long könnte ich das tatsächlich hören, so hieß der eben gehörte Song. Und ich hatte es ja schon angekündigt, es gibt Neues von Sonic Boom und zwar wieder zusammen mit Panda Bear vom Animal Collective zu hören. Bereits am 10. Juli ist der neues Album A Question of When erschienen ich muss sagen, ich bin noch nicht so begeistert, wie ich das damals von ihrem ersten Duo-Album Reset war. Da war ich wirklich Feuer und Flamme und finde es auch immer noch absolut genial, was sie da zusammen gebastelt haben. Das Neue braucht, glaube ich, noch einen Moment irgendwie. Mal sehen, was damit passieren wird. Interessant und vielleicht enttäuschend für euch alle, die hier Musik gerne streamt und irgendwelche Abonnements bei irgendwelchen Streaming-Diensten habt. Panda Bears und Sonic Booms neues Album A Question of When gibt's auf keine Streaming-Plattform. Wenn ihr es hören wollt, müsst ihr einen Download erwerben, eine CD kaufen oder die LP kaufen. Ja, so ist das. Warum das Ganze? Ja, change exciting and frightening at the same time. The slow slips and the big shifts, highs and lows from the distraction of connectivity. AI slope becomes an AI slope. Algorithm tables and algorithms tumble. We're taking things a little off-piste, more rock and roll than flick and scroll. From here on, we're getting back to a place of real connectivity, as you might have noticed from our new graveyard. Lucky Charm 7-inch, only available from record stores. There's no streaming, no videos, and a minimization of online everything. Going forward, we're looking to radio, live shows, listening parties, Q&A sessions, and real-life interactions to get back to a place we feel makes more sense. To that end, we're asking you to join us offline, outside of social media, to meet us in the real world. IRL, not URL. Ja, das sagen Panda Bear und Sonic Boom und ist eine interessante und überdenkenswerte künstlerische Strategie, die die beiden da verfolgen und vielleicht auch die richtige Strategie. Ich kann es noch nicht so genau sagen. Jetzt habe ich lange davon erzählt, jetzt gibt's aber auch endlich was zu hören. Like a Moth to a Flame heißt der Titel, den ich euch gerne aus dem neuen Album A Question of When vorspielen möchte.

I Won't Begin heißt dieser Titel von Orange Gone, ein Musiker aus dem benachbarten Österreich. Kommt sein zweites Album in diesem Jahr mit dem Titel, oh mein Gott, ich stottere hier mir einen ab, A Magpie in My Summer Dream. Ja, ich habe auch den Summer Dream gerade hier, verzeiht mir diesen Hänger. Ja, wann kommt das raus? Im September, glaube ich, oder im Sommer, irgendwie im Sommer 2026. Die Single, die ihr eben gehört habt, I Won't Begin, mit der B-Seite Some Long Wind, ist bereits am 10. Juli erschienen auf Numavi Records. Und wenn euch diese fragile Dreamfolk von Orange Gone gefallen habt, dann empfehle ich euch mal, in das Album reinzuhören. Das werde ich auf jeden Fall auch nochmal machen, denn diese Single hat mir doch sehr gut gefallen. Wo gehen wir jetzt hin? Wir gehen von Österreich nach England. Neue Musik gibt es auch von der Gruppe God Street Park. Und ich glaube, es gibt zwei Singles oder drei Singles schon. Da kommt auch ein Album jetzt im Herbst. Und eine Single davon heißt Easy und die geht so.

Die Impressions, Soulful Love, hier doch nochmal ein bisschen in Anführungszeichen richtige Soul-Musik bei Hello Mellow Fellow auf Byte FM und ein kleiner Blick auf die Uhr. Schielen, 12 Minuten haben wir noch, aber ich könnte mich jetzt eigentlich von euch schon in Ruhe verabschieden, damit es dann am Ende nicht stressig wird. Ich könnte noch ein paar Songs ansagen, die ich nicht genannt habe. Zum Beispiel war vor dem österreichischen Musiker Orange Gone die Gruppe Them zu hören. Them, das war ja die Band von Van Morrison eigentlich. Und die haben dann ohne ihn 1968 ein Album rausgebracht. Time Out, Time In for Them. Das war der Titel mit der Sita, Just One Conception. Sehr ungewöhnlich und wahrscheinlich hat deswegen Van Morrison auch Solopfade beschritten, weil er ganz andere Musik machen wollte. Davor Sharon Prabhakar, Each Time I Remember Your Pretty Face, Musik aus Indien, Filmmusik, aber mehr dazu kann ich euch gar nicht sagen. Ich habe es irgendwo aufgeschnappt und fand's toll. Und ja, da waren bestimmt noch ein paar Titel dabei, die ich nicht genannt habe. Bobby Wright, Everyone Should Have His Day, eine kleine 7-Inch of Melodies, International, 54 Ultra mit Heaven Knows, auch eine kleine 7-Inch of That's Love Records. Aber ihr könnt das alles, wie gesagt, nach dem Ende der Sendung, nach Ende der Erstausstrahlung auf der ByteFM-Webseite unter der Sendungsseite von Hello Mellow Fellow einsehen. Ja, genau. Und ich glaube, ich habe genug geredet, um jetzt vielleicht die nur noch Musik zu spielen und mich jetzt schon mal von euch zu verabschieden. Ihr merkt ja, meine Stimme ist auch nicht so super ganz toll heute bei der Sache. Neue Musik nochmal als nächstes und übernächstes auf jeden Fall auch. Silvan Esso bringt ein neues Album im September raus, genauer gesagt am 11. September. Ich habe mich mit der Künstlerin noch nie so richtig beschäftigt, fand immer mal so ein Song, ein paar Songs ganz gut. Die neue Single Concrete Clan jedenfalls hat mir gut gefallen und da bin ich mal gespannt auf das ganze Album. Danach gibt's Remixe zu hören oder ein Remix von Baxter Turey's I Thought I Was Better Than You Album. Shadow heißt der Titel und da gibt's eine Dub-Version, den Shimmy Shimmy Dub zu hören. Und was dann noch kommt, das kann ich euch jetzt noch nicht sagen. Ich kann euch auf jeden Fall sagen, dass ihr in 4 Wochen wieder Hello Mellow Fellow hören könnt und bis dahin wünsche ich euch einfach eine ganz, ganz tolle Zeit und bedanke mich fürs Zuhören und sage Tschüss, bis zum nächsten Mal mit Silva Esso, Concrete Clan.

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0: und der Regierung verkündet. Der CDU-Vorstand wählte die bisherige Schatzmeisterin Franziska Hoppermann einstimmig zur neuen Generalsekretärin. Sie folgt auf Carsten Linnemann, der Gesundheitsminister wird. In der Kritik steht Merz wegen der Ablösung von Verkehrsminister Schnieder, denn die lief alles andere als nach Plan.
1: Aufgrund der relativ kurzen Zeit für die Abstimmung und auch der Absage eines möglichen Nachfolgers haben wir die Entscheidung am letzten Freitag nicht öffentlich verkündet. Ich habe darüber gestern auch noch einmal mit Patrick Schnieder gesprochen. Die Situation, die dadurch entstanden ist, bedauere ich persönlich sehr.
0: Schnieders Nachfolger als Verkehrsminister wird der bisherige parlamentarische Geschäftsführer Steffen Bilger. Nach dem mutmaßlich islamistischen Terroranschlag am Rande des Berliner Christopher Street Day steht jetzt fest, wer die getötete Frau war. Nach Angaben des Berliner Senats handelt es sich um eine polnische Mutter, die mit ihrer Tochter zu Besuch in der Hauptstadt war.
2: Der Schock sitzt immer noch sehr tief. Die polnische Regierung will sich jetzt um die Familie der Getöteten kümmern. Den 29 Verletzten geht's inzwischen besser. Laut der Berliner Charité schwebt niemand mehr in Lebensgefahr. Während die Menschen langsam wieder versuchen, auf die Beine zu kommen, stellt sich die Politik vor allem eine Frage. Hätte der Anschlag verhindert werden können? Das Innenministerium soll prüfen, wie sich die Bewegungsfreiheit islamistischer Gefährder stärker einschränken lässt, wenn sie nicht in Haft sitzen. Zoe Tassovali, Nachrichtenredaktion.
0: An der französischen Atlantikküste kämpft die Feuerwehr weiter mit einem Großaufgebot und internationaler Unterstützung gegen den riesigen Waldbrand. Nach einer Krisensitzung der Regierung erklärte Innenminister Núñez, dass der Brand stabilisiert, aber noch nicht unter Kontrolle sei. Der Minister rief dazu auf, nicht in die betroffene Region zu reisen. An diesem Dienstag soll die Gegend von einer erneuten Hitzewelle getroffen werden. Die Stimmung in der deutschen Wirtschaft hat sich im Juli, den dritten Monat in Folge, von den Dämpfern infolge des Iran-Kriegs erholt. Das IFO-Geschäftsklima stieg um 0,9 Punkte auf 86,6 Punkte. Trotz der unsicheren Lage am Persischen Golf haben sich die Erwartungen der Unternehmen verbessert. Vor allem im Dienstleistungssektor, auf dem Bau und im Handel hält sich das Geschäftsklima weiter auf. Das Wetter, die aktuelle Vorhersage des Deutschen Wetterdienstes. Der Dienstag wird in den meisten Gegenden ein sonniger und heißer Sommertag. Viel Sonne, blauer Himmel und 26 bis 33 Grad. Nur im Norden und Nordosten ziehen Wolkenfelder und etwas Regen durch. Und hier wird es auch nicht ganz so heiß mit 20 bis 27 Grad. Am Mittwoch verziehen sich auch im Norden die letzten Wolken und es wird im ganzen Land sehr schön, aber auch sehr heiß. Die Werte steigen auf 26 bis 38 Grad.
3: Das waren die Nachrichten.

vierte Wand. Moin und herzlich willkommen zur 19. Ausgabe der vierten Wand. Diesmal ist unsere Überschrift Umzug, also konkret mit einem lachenden und einem weinenden Auge der Veränderung entgegentreten. Vielleicht hört es manche Person auch, ich sitze hier in einem neuen und komplett leeren Studio. Daher gibt es in dieser Episode auch mal eine ordentliche Portion Raumhall obendrauf. Also heute ein Haufen gemischter Lieder aus der ganzen Welt, glücklich, traurig und irgendwo dazwischen, also eigentlich wie immer. Wir fangen an mit einem Lied der Mbuti Pygmies aus dem Ituri-Regenwald. Es ist der Elephant Hunting Song.

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Das war Wendy Carlos mit Air on a G-String aus Switched on Bach aus dem Jahr 1968. Noch ein kleines Rückbleibsel aus der letzten Show, denn das war eines der ersten Alben, das den Moog-Synthesizer in die Populärmusik gebracht hat und auch die Welle der Synthesizer-Covers von berühmten Stücken lostrat. Weiter geht's hier mit einem Solo-Piano-Stück von Javad Marufi aus dem Iran. Ihr hört die vierte Wand auf Byte FM mit mir, Konstantin Unruh.

Das war Orphan's Lament von Robbie Basho, einem Folkgitarristen und Pianisten aus Amerika, ein Vertreter des American Primitivisms. American Primitivism, das war unter anderem der Versuch, die Western-Gitarre auf das Level eines Konzertinstruments zu bringen und war eine Mischung zwischen traditionellen amerikanischen Stilen, Minimalismus und der klassischen Musik Indiens. Auch sehr zu empfehlen ist die Musik von John Fahey, der hat das Genre ursprünglich überhaupt erst entwickelt. Davor hörten wir Golden Dreams von Javad Marufi, einem iranischen Pianisten von 1973. Beide Stücke habe ich damals mit 16 oder 17 auf meinem Lieblingsblog gefunden. Ich erinnere mich noch sehr gut daran. Weiter geht's mit einem Rip von einer meiner eigenen Platten, Masao no Komori Uta, Masaos Wiegenlied, vom japanischen Komponisten Masao Koga. Ihr hört die vierte Wand auf BeiDFM mit mir, Konstantin Unwohl.

Das war J.R. Caesar mit Katorino Shi, das Gedicht vom verwandelten Vogel. Kommt aus dem Soundtrack vom 1974 erschienenen Experimentalfilm Deneni Shizu. Caesar hat Film- und Theatermusik komponiert und war eng mit der Experimentalfilm- und Theaterszene im Japan der 70er verbunden. Davor hörten wir Masao Koga, ein japanischer Komponist, der viele berühmte Ryokoka-Stücke geschrieben hat. Ryokoka war quasi die erste Populärmusik Japans, die sich auch an westlichen Elementen bediente und aus der sich dann später der Enka entwickelt hat, also basically japanischer Schlager. Wir hörten Masao no Komori Uta, Masaos Wiegenlied. Wenn ich richtig verstanden habe, dann liest er am Ende des Lieds auch noch ein Gedicht über das Aufwachsen in seiner Heimat. Weiter geht's hier mit einem Lied aus Georgien, Kersni Makratzvel, der rote Mohn ist aufgeblüht, von den Ischkneli-Geschwistern. Ihr hört die vierte Wand auf Bayer FM.

Das war Ghost Town von Eddie Miller and his Band aus 1960, kam als B-Seite auf der Single Honey Baby, I Was Wrong raus. Davor hörten wir die Ishkneli Sisters, ein Quartett aus georgischen Geschwistern, die traditionelle georgische Musik in der Sowjetzeit performten. Der Song ist aus 1979. Weiter geht's hier mit einem meiner absoluten Lieblingsstücke in letzter Zeit, Marden Nahl von Afet Sedenay. Ihr hört die vierte Wand auf Byte FM mit Konstantin Unwohl.

Das war Layla von Kouros Yagmaya, einem iranischen Pop- und Rockmusiker aus den 70ern. Gilt als einer der ersten Rockmusiker des Irans. Davor hatten wir Malendal, ein türkisches Volkslied in der Version von Afet Serenay von 1979. Es erzählt die Geschichte des jungen Ali und seiner geliebten Gülsüm, nachdem Ali bei einem Minenunfall ums Leben gekommen ist. Weiter geht's hier mit C.O.B., Spirit of Love aus 1970. Ihr hört die vierte Wand auf Byte FM.

Das war Elvis, genau der Elvis mit You'll Never Walk Alone. Das kommt von seinem 5. Album, auf dem er nur Gospel-Songs aufgenommen hat. Elvis hatte wohl immer schon eine Liebe für Kirchenmusik und hatte nach einer Single von Peace in the Valley ziemlich Lust, ein ganzes Album davon aufzunehmen. Und das geschah dann 1960 und passte auch sehr gut in den Plan seines Managers, ihn etwas mehr familienfreundlich verkaufen zu können. Davor hörten wir COB, eine Psychedelic-Folk-Gruppe aus England, mit ihrem Stück Spirit of Love von 1970. Auch das habe ich damals auf meinem Lieblingsblog gefunden. Wir hören nochmal ein Lied von Masao Koga, diesmal zusammen mit dem Sänger Ichiro Fujiyama aus den 30er Jahren. Sake wa namida ka tameiki ka. Ist Sake Tränen oder Seufzer? Hier hört die 4. Wand auf Beide FM mit mir, Konstantin Unwohl.

Das war Tassos Chalkias mit Aiefchi Duxenitemenu, der Wunsch eines Immigranten. Chalkias war ein Klarinettist aus der Epiros-Region im Nordwesten Griechenlands, kam raus auf Radiomatico. Das ganze Album ist sehr zu empfehlen, es ist so Psychedelic Folk fast schon. Davor hörten wir Masao Koga und Ichiro Fujiyama mit Sakura Namida Katamei Kika. Ist Sake Tränen oder Seufzer aus den 30er Jahren, eines der berühmtesten Stücke von Masao Koga. Und damit sind wir auch schon fast am Ende unseres Umzugs angelangt. Wir hören jetzt noch zwei Stücke. Erst Tu y Yo von den Los Creyentes des BC aus Mexiko und dann Love You Girl von The Great Society, der ersten Band von Grace Slick, die später die Sängerin von Jefferson Airplane wurde. Love You Girl war damals auf jeden Fall der Soundtrack meines Auszugs von zu Hause. Ich hoffe, es hat euch gefallen. Vielen Dank fürs Zuhören und bis nächstes Mal. Ihr hörtet die vierte Wand mit Konstantin Unwohl und gleich im Anschluss hört ihr die Duftorgel mit Lars Sieling. Es sei denn, ihr hört mich am frühen Freitagmorgen, dann folgt Rockola mit Heinz-Jürgen Maaßen. Ciao.

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0: 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Es ist 1 Uhr.
2: Ihr hört In Between Ears auf Byte FM. Am Mikrofon begrüßt euch recht herzlich Heinz-Jürgen Maaßen.

Sechs junge Damen auf dem Cover ihrer CD ganz in Rot und eng aneinander geschmiegt nennen ihr Debüt Svetu, Zärtlichkeit. Sechs Frauen vereinen auf ihrem Debüt ihre Stimmen zu einem polyphonen Klangteppich. Die Gruppe entstand 2020 in der Slowakei, gegründet durch Susanna Vranka Sjakova, die in jedem Mitglied das Potenzial für dieses Projekt erkannte. Svetu versammelt 10 traditionelle Lieder aus 6 Ländern und untermauert wird der Gesang durch Gastmusiker, vor allem auch im perkussiven Bereich. Wir hörten gerade Konopa und jetzt kommt Midamandas. Neha. Und die schreiben sich am Ende mit einem Ausrufezeichen.

Ihr hört In Between Ears auf Byte FM. Mutter der heutigen Sendung ist Quer durch die Welt und die sechs jungen Damen von NEH, die kommen oder stammen aus der Slowakei. Und der nächste Musiker lebt zwar in Frankreich, hat aber nordafrikanische Wurzeln. Robinson Khoury.

Fast a cappella sangen die Frauen von Neha vorhin und mit Posaune Solo sind wir in das neue Album von Robinson Khoury eingestiegen. Der französische Posaunist, Komponist und Sänger verbindet auf seinem neuen Album Transara Jazz, nordafrikanische und nahöstliche Einflüsse sowie elektronische Klanglandschaften, unterstützt von seinem Trio Mia, zudem noch Anissa Nehari an der Perkussion. Er singt auch, sowie Leo Yassef, Piano, Keyboards und ebenfalls Gesang angehören. Khoury selbst spielt neben der Posaune auch noch modularen Synthesizer. Der Titel Transara ist eine Wortschöpfung und beschreibt einen Übergang zwischen verschiedenen Welten und Seinszuständen, was sich in der Musik widerspiegelt. Hier ist noch ein weiterer Ausschnitt. Zyklon.

Ihr hört die Sendung In Between Ears auf Byte FM. In der heutigen Ausgabe geht's quer durch die Welt. Und da habe ich im Eifer der Moderation gleich drei Fehler gemacht, die ich jetzt gerne korrigieren möchte. Robinson Curie hat keine nordafrikanischen Wurzeln, wie ich behauptet habe. Anissa Nehari ist kein Perkussionist, sondern eine Perkussionistin. Und wir hörten gerade das Stück Taxi, Bruce und nicht Zyklon. Nach all den Fehlern jetzt mal ein bisschen Entspannung. Mahan Mirarab.

Robinson-Curies Platte Transara wurde beim Label Act veröffentlicht und beim Label Act sind wir auch geblieben und auch in der arabisch beeinflussten Musikwelt. Aber während Robinson-Curie auf Transara Jazz mit elektronischen Farben und nordafrikanischen Einflüssen verbindet, setzt Mira Rapp auf eine kammermusikalische Sprache. Der Gitarrist und Oud-Spieler stammt aus Teheran und lebt seit vielen Jahren in Wien. Auf seinem Act-Debüt Unspoken verbindet er ruhig und konzentriert persische Klangwelten mit modernem Jazz. Die Titel der Stücke erzählen von Erinnerungen, Verlust und Hoffnung. Unterstützung erhält Mira Rapp von dem schwedischen Bassisten Lars Danielsson, dem Cellisten Klan Soltani und der Sängerin Gulnar Shayar. Die leisen Töne auf Unspoken sind zwar im Wesentlichen instrumental, aber manchmal auch mit Gesang von Gulnar Shayar. Da wollte ich auch was spielen von der, aber dann hat mich das Titelstück Unspoken doch mehr angesprochen. Andererseits egal, die Zeit nehmen wir uns für Unspoken und dann für das Gesangsstück Sparkling Dance Gabe. Machen Mira Rapp.

0: Wenn ihr den Sender hier gerade eingeschaltet habt, dann lasst euch sagen, ihr seid bei BytefM gelandet und ihr hört gerade die Sendung In Between Ears hier auf BytefM, moderiert von Heinz-Jürgen Maaßen. Thema heute oder Motto heute: Quer durch die Welt. Gerade waren wir in Teheran, beziehungsweise wir hörten Musik, die persisch beeinflusst war. Und für die nächste Musik müssen wir dann 60 Jahre zurückspringen ins deutsche Schwarz-Weiß-Fernsehen.
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Die Älteren unter euch fühlten sich wahrscheinlich in die 60er Jahre zurückversetzt, zum 60-jährigen Jubiläum von Raumpatrouille Orion, die fantastischen Abenteuer des Raumschiffs. Die Musik stammte damals vom Peter Thomas Sound Orchestra. Die Science-Fiction-Serie lief damals im Fernsehen und die Musik klang durchaus futuristisch und verlieh der Serie eine einzigartige Klangsignatur. Sehr interessante Konstruktionen sind auf diesem Album, das jetzt veröffentlicht worden ist, zu finden. Der legendäre Vocoder Countdown, den wir gehört haben, das Titelthema und andere Stücke wurden oft gesampled, unter anderem von Pulp, Pizzicato 5, den Fantastischen Vier, Mustée und anderen. Ich erinnere mich an den Science-Fiction-Disco-Sound, zu dem man in dem Film in der Zukunft damals merkwürdige Tänze tanzte. Und das klang dann so.

Wenn ich mich nicht irre, dann kann man folgen von dieser Serie. Es gab ja nur 7 in der ARD Plus Mediathek anschauen. Aber mir ist schon damals, also vor 60 Jahren, aufgefallen, dass die selbst in den schlimmsten Magnetstürmen nicht angeschnallt waren und immer durch das Raumschiff flogen. Zurück ins Hier und Jetzt und zur Band Slavik.

Liebe und Leid liegen ja bekanntlich dicht nebeneinander und fast jeder Musikgattung wird dies auch immer wieder irgendwie verarbeitet. Das polnisch-serbische Quartett Slavik hat auf seinem Debütalbum sich genau das zum Thema gemacht. 11 Songs über Liebe und Leid, 11 Songs about Love and Suffering. Sie vereinen schlesische und serbische Musiktraditionen mit englischsprachigen Texten und modernen Sounds, wie das ja heute in der Folkmusik häufig anzutreffen ist. Das Ensemble Slavik soll seine Musik live auf Konzerten mehr als Performance zelebrieren. Es ist nicht nur einfach ein Konzert, insbesondere wenn die beiden Sängerinnen Julia Lewandowska und Anna Bratzky tanzen und im Dialog miteinander singen. Hören wir noch zweimal rein in die 11 Songs about Love and Suffering.

Soweit Slavik. Mahan Mirab präsentierte uns vorhin im Wesentlichen Eigenkompositionen. Die kubanische Gitarristin Laura Masson-Franqui interpretiert auf ihrem Album Rojo die spanische und lateinamerikanische klassische Gitarrenliteratur. Es finden sich Werke von Leo Brauer, Haitor Villalobos, Joaquin Turina, Francisco Tarrega und Jorge Morel. Den Schlusspunkt des Albums setzt eine Komposition von Claudia Montero, eben das Stück Rojo, das dem Album seinen Namen gab und auch die Farbe. Das Cover ist ganz in Rot gehalten.

Ein zweites Stück von Laura Masson-Franchi habe ich angeschlossen. Eine Komposition von Jorge Morel, Danza Brasileiro von der LP Rojo. Und schon sind wir am Ende der Sendung angekommen mal wieder. Und es bleibt uns aber noch Zeit für das Ensemble Tofte. Ihr Album Cumulus verbindet Klezmer und Balkanmusik mit Jazz oder auch Minimal Music und pflegt eine atmosphärische Klangsprache. Thematisch kreisen die Stücke um Wolkenformen und Winde, daher auch der Titel des Albums Cumulus, und wir hören als erstes gleich das Stück Mistral. Und dann bleibt noch vielleicht Zeit für das Stück Paquito und damit endet dann auch die Sendung. Ich möchte mich verabschieden, nicht ohne auf die nachfolgenden Sendungen hinzuweisen. Jetzt kommt als nächstes der Standard mit Niklas Holle. Wenn ihr die Wiederholung gehört haben solltet in der Nacht von Montag auf Dienstag, dann folgt jetzt Alice Peters Burns mit dem Kaleidoskop. Und wir hören jetzt noch zweimal Tofte.